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1: Es ist 2 Uhr. Ich bin Florian Klaus. Wie stehen die Schülerinnen und Schüler in Deutschland da? Heute sollen die neuen PISA-Ergebnisse Klarheit bringen. Schon vorher hat die SPD gefordert, vermögende Menschen zur Finanzierung der Bildung mehr in die Pflicht zu nehmen. Das geht aus einem Beschluss hervor, über den die Neue Osnabrücker Zeitung berichtet. Außerdem fordern die Sozialdemokraten eine schrittweise Gebührenfreiheit für Kitas. Die AfD hat die Landtagswahl in Sachsen-Anhalt klar gewonnen. Zur absoluten Mehrheit hat es aber nicht gereicht. Mehrheiten könnte sie aber zusammen mit dem BSW finden. Die Option zur Zusammenarbeit hat BSW-Gründerin Wagenknecht im ZDF offen gelassen.
2: Wir machen mit jedem gemeinsame Politik, der bereit ist, Veränderungen durchzusetzen, die sich die Menschen in unserem Land wünschen. Und die große Mehrheit möchte nicht, dass alles so weitergeht.
1: Die AfD habe aber eine Reihe von Positionen, die das BSW nicht teile, sagte Wagenknecht. Sie bekräftigte auch noch einmal, dass sie einen überparteilichen Regierungschef für sinnvoll hielte. Dem Vorschlag hat AfD-Chef Chrupalla im ZDF aber eine Absage erteilt. Die versuchten Sabotageangriffe auf das deutsche Stromnetz haben wohl nicht aufgehört. In der Nähe eines Kraftwerks in Weißweiler bei Aachen hat die Polizei neue Sprengvorrichtungen gefunden. Am Nachmittag hatte es Hinweise zu einer verdächtigen Person dort gegeben. Die Ermittler fanden weiterhin nach einem 48-Jährigen, der hinter den Sabotageaktionen in NRW und Brandenburg stecken soll. Hitzewellen und Waldbrände verschmutzen unsere Luft zum Atmen immer mehr. Das zeigt ein neuer Bericht der Weltwetterorganisation. Der giftige Rauch von Bränden enthält gefährlichen Feinstaub. Durch die Hitze entsteht außerdem mehr bodennahes Ozon. Beides erhöht das Risiko für Herzinfarkte oder Schlaganfälle. Immer wieder provoziert US-Präsident Trump mit dem Gedanken, andere Länder oder Inseln zu übernehmen. Jetzt hat er online eine Karte veröffentlicht, in der neben den USA unter anderem auch Kanada und Mexiko in eine US-Flagge gehüllt waren. Die Aufschrift des Ganzen: Vereinigte Staaten von Amerika. Mexikos Präsidentin Sheinbaum reagierte kurz danach. Sie hat geschrieben, dass ihr Land weder Kolonie noch Protektorat eines fremden Landes sein werde. Es ist jetzt 2:15. Schauer und Wärmegewitter sind meistens schon wieder Geschichte. Der Himmel ist meist klar oder höchstens leicht bewölkt. Die Temperaturen sinken auf 17 bis 10 Grad. Tagsüber wird es nochmal spätsommerlich warm mit Höchstwerten von 27 bis 33 Grad. Ab Mittwoch überquert uns eine Kaltfront mit Regen und Gewittern. Der A6 Nürnberg Richtung Heilbronn zwischen Öhringen und Bretzfeld ist der rechte Fahrstreifen gesperrt. Da steht ein defekter LKW auf dem Standstreifen. Allen unterwegs eine gute Fahrt.

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1: Ich bin Florian Klaus. Wie stehen die Schülerinnen und Schüler in Deutschland da? Heute sollen die neuen PISA-Ergebnisse Klarheit bringen. Schon vorher hat die SPD gefordert, vermögende Menschen zur Finanzierung der Bildung mehr in die Pflicht zu nehmen. Das geht aus einem Beschluss hervor, über den die Neue Osnabrücker Zeitung berichtet. Außerdem fordern die Sozialdemokraten eine schrittweise Gebührenfreiheit für Kitas. Die AfD hat die Landtagswahl in Sachsen-Anhalt klar gewonnen. Zur absoluten Mehrheit hat es aber nicht gereicht. Mehrheiten könnte sie aber zusammen mit dem BSW finden. Die Option zur Zusammenarbeit hat BSW-Gründerin Wagenknecht im ZDF offen gelassen.
2: Wir machen mit jedem gemeinsame Politik, der bereit ist, Veränderungen durchzusetzen, die sich die Menschen in unserem Land wünschen. Und die große Mehrheit möchte nicht, dass alles so weitergeht.
1: Die AfD habe aber eine Reihe von Positionen, die das BSW nicht teile, sagte Wagenknecht. Sie bekräftigte auch noch einmal, dass sie einen überparteilichen Regierungschef für sinnvoll hielte. Dem Vorschlag hat AfD-Chef Chrupalla im ZDF aber eine Absage erteilt. Das waren die Nachrichten um halb.
3: Und jetzt noch Nachrichten aus der Oberpfalz mit Eva Bracke. Am Schwandorfer Bahnhof ist einem Mann am Freitagnachmittag die Geldbörse samt Bargeld und Bankkarten gestohlen worden. Der Mann war auf Gleis 1 mit Gedächtnislücken aufgewacht und hatte seine offene Geldbörse neben sich entdeckt. Außerdem fehlten sein Handy und sein Schlüsselbund. Die Bundespolizei bittet um Hinweise zu dem unbekannten Täter. Die Polizei Weiden sucht Zeugen. Einem 32-jährigen Mann wurde in der Nacht zum Sonntag von einem Unbekannten in der Judengasse in Weiden ein Zahn ausgeschlagen. Da das Opfer weder Angaben zur genauen Tatzeit noch zum Täter machen kann, ist die Polizei auf Zeugenhinweise angewiesen. Sollten Sie etwas Verdächtiges beobachtet haben, melden Sie sich bitte bei den Beamten. Schwer verletzt worden sind am Wochenende zwei Männer bei einem Traktorunfall in Wurz. Bei der gemeinsamen Ausfahrt im Rahmen des Oschnitts fuhr ein 17-Jähriger mit einem Fendt-Geräteträger auf einen bremsenden Oldtimer-Traktor auf. Auf der Frontladefläche des Fendt befanden sich mehrere Personen. Zwei Männer

0: im Alter von 38 und 48 Jahren hatten ihre Beine über die Bordwand hängen. Sie wurden zwischen den beiden Traktoren eingeklemmt und an den Unterschenkeln schwer verletzt. Beide kamen ins Krankenhaus. Auch der 17-jährige Unglücksfahrer musste wegen eines Schocks behandelt werden.
1: Schauer- und Wärmegewitter sind meistens schon wieder Geschichte. Der Himmel ist meist klar oder höchstens leicht bewölkt. Die Temperaturen sinken auf 17 bis 10 Grad. Tagsüber wird es nochmal spätsommerlich warm mit Höchstwerten von 27 bis 33 Grad. Ab Mittwoch überquert uns eine Kaltfront mit Regen und Gewittern.

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1: Es ist 3 Uhr. Ich bin Florian Klaus. Sozialverbände und Gewerkschaften warnen nach dem Wahlsieg der AfD in Sachsen-Anhalt vor möglichen Folgen für Minderheiten und demokratische Grundsätze. Sie fordern die anderen Parteien auf, sich klar von der AfD abzugrenzen. Thomas Bleskin berichtet.
2: Besonders deutlich wird der Sozialverband VdK. Das Regierungsprogramm der AfD bedeutet Ausgrenzung, etwa für Menschen mit Behinderung. Die türkische Gemeinde fordert besseren Schutz für Menschen, die von rechtsextremer Gewalt bedroht sein könnten. Verdi und die Bildungsgewerkschaft GEW mahnen die Parteien, bei der Regierungsbildung Abstand zur AfD zu halten. Auch die Kirchen warnen davor, Menschenwürde, Demokratie und Rechtsstaat auszuhöhlen.
1: Der Bundestagsabgeordnete Sepp Müller will die CDU in Sachsen-Anhalt nach dem Debakel bei der Landtagswahl wieder nach vorne bringen. Er hat seine Kandidatur für den Landesvorsitz angekündigt, der im Spätherbst neu gewählt werden soll. Müller hat erst Kritik von Kanzler Merz auf sich gezogen, weil er bei einem Ergebnis wie diesem einen Regierungsauftrag für die AfD gesehen hat. Das war kurz vor der Wahl kein guter Zeitpunkt für diese Aussage, finden manche. Die Polizei sucht weiter nach dem Mann, der hinter einer Serie von Sabotageaktionen gegen das Stromnetz stecken soll. Am Nachmittag ist sie zum Kraftwerk Weißweiler bei Aachen ausgerückt, wo in der Nähe von Hochspannungsleitungen mehrere neue Abschussvorrichtungen gefunden worden sind. Laut Polizei gab es auch Hinweise zu einer verdächtigen Person in der Nähe. Das VW-Werk Osnabrück soll in Zukunft ein Standort für die Rüstungsproduktion werden. Dafür will VW das Werk an das Land Niedersachsen und den Investor Aurelius Capital verkaufen. Vorstandschef Blume sprach von einem wichtigen Schritt, um dem Standort eine industrielle Zukunft zu eröffnen. Ein erstes Projekt soll die Zusammenarbeit mit einem israelischen Rüstungskonzern werden, der unter anderem Luftverteidigungssysteme fertigt. Prinz Harry und Herzogin Meghan sind zurück in Großbritannien. Ändert das etwas an ihrem Status in der Königsfamilie? Diese Frage hat der Palast wohl mehrfach gestellt bekommen, denn in einem Schreiben an Behörden hat König Charles klargestellt, dass Harry und Meghan weiterhin nicht zum engeren Kreis als sogenannte Working Royals gehören. Die nehmen öffentliche Aufgaben wahr und werden im Gegenzug aus der Staatskasse finanziert. Es ist jetzt kurz nach 3. Schauer und Wärmegewitter sind meistens schon wieder Geschichte. Der Himmel ist meist klar oder höchstens leicht bewölkt. Die Temperaturen sinken auf 17 bis 10 Grad. Tagsüber wird es nochmal spätsommerlich warm mit Höchstwerten von 27 bis 33 Grad. Ab Mittwoch überquert uns eine Kaltfront mit Regen und Gewittern. Der A6 Nürnberg Richtung Heilbronn zwischen Öhringen und Bretzfeld ist der rechte Fahrstreifen gesperrt. Ein defekter LKW steht auf dem Standstreifen. Auf der B16 Ingolstadt-Regensburg zwischen der Abzweigung nach Teugen und der Abzweigung nach Alkhofen bitte in beiden Richtungen aufpassen, da hat es einen Unfall gegeben. Und auf der B62 Siegen Richtung Altenkirchen zwischen Niederschelten und Mudersbach noch ein Unfall, auch hier bitte vorsichtig fahren. Allen unterwegs eine gute Fahrt.

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1: Ich bin Florian Klaus. Sozialverbände und Gewerkschaften warnen nach dem Wahlsieg der AfD in Sachsen-Anhalt vor möglichen Folgen für Minderheiten und demokratische Grundsätze. Sie fordern die anderen Parteien auf, sich klar von der AfD abzugrenzen. Thomas Bleskin berichtet.
2: Besonders deutlich wird der Sozialverband VdK. Das Regierungsprogramm der AfD bedeutet Ausgrenzung, etwa für Menschen mit Behinderung. Die türkische Gemeinde fordert besseren Schutz für Menschen, die von rechtsextremer Gewalt bedroht sein könnten. Verdi und die Bildungsgewerkschaft GEW mahnen die Parteien, bei der Regierungsbildung Abstand zur AfD zu halten. Auch die Kirchen warnen davor, Menschenwürde, Demokratie und Rechtsstaat auszuhöhlen.
1: Der Bundestagsabgeordnete Sepp Müller will die CDU in Sachsen-Anhalt nach dem

0: Debakel bei der Landtagswahl wieder nach vorne bringen. Er hat seine Kandidatur für den Landesvorsitz angekündigt, der im Spätherbst neu gewählt werden soll. Müller hat erst Kritik von Kanzler Merz auf sich gezogen, weil er bei einem Ergebnis wie diesem einen Regierungsauftrag für die AfD gesehen hat. Das war kurz vor der Wahl kein guter Zeitpunkt für diese Aussage, finden manche. Das waren die Nachrichten um halb.
1: Und jetzt noch Nachrichten aus der Oberpfalz mit Eva Bracke. Am Schwandorfer Bahnhof ist einem Mann am Freitagnachmittag die Geldbörse samt Bargeld und Bankkarten gestohlen worden. Der Mann war auf Gleis 1 mit Gedächtnislücken aufgewacht und hatte seine offene Geldbörse neben sich entdeckt. Außerdem fehlten sein Handy und sein Schlüsselbund. Die Bundespolizei bittet um Hinweise zu dem unbekannten Täter. Die Polizei Weiden sucht Zeugen. Einem 32-jährigen Mann wurde in der Nacht zum Sonntag von einem Unbekannten in der Judengasse in Weiden ein Zahn ausgeschlagen. Da das Opfer weder Angaben zur genauen Tatzeit noch zum Täter machen kann, ist die Polizei auf Zeugenhinweise angewiesen. Sollten Sie etwas Verdächtiges beobachtet haben, melden Sie sich bitte bei den Beamten. Schwer verletzt worden sind am Wochenende zwei Männer bei einem Traktorunfall in Wurz. Bei der gemeinsamen Ausfahrt im Rahmen des Oschnitts fuhr ein 17-Jähriger mit einem Fendt-Geräteträger auf einen bremsenden Oldtimer-Traktor auf. Auf der Frontladefläche des Fendt befanden sich mehrere Personen. Zwei Männer im Alter von 38 und 48 Jahren hatten ihre Beine über die Bordwand hängen. Sie wurden zwischen den beiden Traktoren eingeklemmt und an den Unterschenkeln schwer verletzt. Beide kamen ins Krankenhaus. Auch der 17-jährige Unglücksfahrer musste wegen eines Schocks behandelt werden.
0: Schauer und Wärmegewitter sind meistens schon wieder Geschichte. Der Himmel ist meist klar oder höchstens leicht bewölkt. Die Temperaturen sinken auf 17 bis 10 Grad. Tagsüber wird es nochmal spätsommerlich warm mit Höchstwerten von 27 bis 33 Grad. Ab Mittwoch überquert uns eine Kaltfront mit Regen und Gewittern.

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1: Es ist 4 Uhr. Ich bin Florian Klaus. Die schlechten Ergebnisse der ersten PISA-Studie haben vor 25 Jahren große Diskussionen über die deutschen Schulen ausgelöst. Heute werden die Ergebnisse der jüngsten Auflage des internationalen Bildungsvergleichs vorgestellt. Und erste Infos sind offenbar schon durchgesickert. Die Bild berichtet, dass Deutschlands 15-Jährige schlechter abgeschnitten haben als beim letzten Test 2022. Die CDU-Führung in Sachsen-Anhalt reagiert auf die deutliche Wahlniederlage bei der Landtagswahl. Das hat Landeschef Schulze nach einer Sitzung des Landesvorstands in Magdeburg angekündigt.
2: Wir haben heute gesagt, dass der gesamte Landesvorstand neu gewählt werden soll und ich meine Konsequenzen daraus auch ziehe.
1: Ende November oder Anfang Dezember soll entschieden werden, wer an die Landesspitze der Partei nachfolgt. Als Kandidat hat sich schon der Bundestagsabgeordnete Sepp Müller in Position gebracht. Gleichzeitig kündigte Müller an, dass es weder eine Zusammenarbeit mit extrem Linken als auch extrem Rechten geben solle. Die Sommerpause im Bundestag ist vorbei. Finanzminister Klingbeil bringt heute den Entwurf des Bundeshaushalts für das kommende Jahr ins Parlament. Bis Freitag werden dann die Pläne der Bundesregierung Ministerium für Ministerium debattiert. Der Höhepunkt ist morgen die traditionelle Generaldebatte, bei der Bundeskanzler Merz sprechen wird. Das Verhältnis zwischen den USA und Kanada ist schon mal besser gewesen. Im Handelskonflikt der beiden Länder treten mit Mitternacht Ortszeit neue Gegenzölle Kanadas in Kraft. Das Land reagiert damit auf neue Zölle der USA. Abseits der Zölle hat US-Präsident Trump außerdem mit einer online geposteten Landkarte provoziert. Darauf wird Kanada wie auch etwa Mexiko den USA zugeschlagen. Gestern haben die deutschen Basketballerinnen bei der Heim-WM deutlich mit 83-58 gegen Mali gewonnen. Heute geht es direkt weiter. Ab 20.45 Uhr spielt das Team gegen Südkorea um den Einzug ins Viertelfinale. Gegner dort wäre dann Belgien. Es ist jetzt 4:15. Oft scheint heute die Sonne, vorübergehend sind mal ein paar lockere Wolken unterwegs. Es wird nochmal richtig warm mit 27 bis 33 Grad. In der kommenden Nacht breiten sich dann aber Regen und Gewitter aus. Regen kommt morgen dann von den Alpen bis zum Bayerischen Wald noch öfter runter. Sonst lässt er nach und im westlichen Franken zeigt sich auch die Sonne. Insgesamt wird es morgen kühler. Auf der A6 Nürnberg Richtung Heilbronn zwischen Öhringen und Bretzfeld ist der rechte Fahrstreifen gesperrt. Auf dem Standstreifen steht ein defekter LKW. Und auf der B16 Ingolstadt-Regensburg zwischen der Abzweigung nach Teugen und der Abzweigung nach Alkofen hat es einen Unfall gegeben. In beiden Richtungen bitte vorsichtig fahren. Allen unterwegs eine gute Fahrt.

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1: Ich bin Florian Klaus. Die schlechten Ergebnisse der ersten PISA-Studie haben vor 25 Jahren große Diskussionen über die deutschen Schulen ausgelöst. Heute werden die Ergebnisse der jüngsten Auflage des internationalen Bildungsvergleichs vorgestellt. Und erste Infos sind offenbar schon durchgesickert. Die Bild berichtet, dass Deutschlands 15-Jährige schlechter abgeschnitten haben als beim letzten Test 2022. Die CDU-Führung in Sachsen-Anhalt reagiert auf die deutliche Wahlniederlage bei der Landtagswahl. Das hat Landeschef Schulze nach einer Sitzung des Landesvorstands in Magdeburg angekündigt.
2: Wir haben heute gesagt, dass der gesamte Landesvorstand neu gewählt werden soll und ich meine Konsequenzen daraus auch ziehe.
1: Ende November oder Anfang Dezember soll entschieden werden, wer an die Landesspitze der Partei nachfolgt. Als Kandidat hat sich schon der Bundestagsabgeordnete Sepp Müller in Position gebracht. Gleichzeitig kündigte Müller an, dass es weder eine Zusammenarbeit mit extrem Linken als auch extrem Rechten geben solle. Das waren die Nachrichten um halb.
3: Und jetzt noch Nachrichten aus der Oberpfalz mit Eva Bracke. Am Schwandorfer Bahnhof ist einem Mann am Freitagnachmittag die Geldbörse samt Bargeld und Bankkarten gestohlen worden. Der Mann war auf Gleis 1 mit Gedächtnislücken aufgewacht und hatte seine offene Geldbörse neben sich entdeckt. Außerdem fehlten sein Handy und sein Schlüsselbund. Die Bundespolizei bittet um Hinweise zu dem unbekannten Täter. Die Polizei Weiden sucht Zeugen. Einem 32-jährigen Mann wurde in der Nacht zum Sonntag von einem Unbekannten in der Judengasse in Weiden ein Zahn ausgeschlagen. Da das Opfer weder Angaben zur genauen Tatzeit noch zum Täter machen kann, ist die Polizei auf Zeugenhinweise angewiesen. Sollten Sie etwas Verdächtiges beobachtet haben, melden Sie sich bitte bei den Beamten. Schwer verletzt worden sind am Wochenende zwei Männer bei einem Traktorunfall in Wurz. Bei der gemeinsamen Ausfahrt im Rahmen des Oschnitz fuhr ein 17-Jähriger mit einem Fendt-Geräteträger auf einen bremsenden Oldtimer-Traktor auf. Auf der Frontladefläche des Fendt befanden sich mehrere Personen. Zwei Männer im Alter von 38 und 48 Jahren hatten ihre Beine über die Bordwand hängen. Sie wurden zwischen den beiden Traktoren eingeklemmt und an den Unterschenkeln schwer verletzt. Beide kamen ins

0: Krankenhaus. Auch der 17-jährige Unglücksfahrer musste wegen eines Schocks behandelt werden.
1: Oft scheint heute die Sonne, vorübergehend sind mal ein paar lockere Wolken unterwegs. Es wird nochmal richtig warm mit 27 bis 33 Grad. In der kommenden Nacht breiten sich dann aber Regen und Gewitter aus. Regen kommt morgen dann von den Alpen bis zum Bayerischen Wald noch öfter runter. Sonst lässt er nach und im westlichen Franken zeigt sich auch die Sonne. Insgesamt wird es morgen kühler.

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1: Es ist 5 Uhr. Ich bin Florian Klaus. Wie stehen die Schülerinnen und Schüler in Deutschland da? Heute sollen die neuen PISA-Ergebnisse Klarheit bringen. Schon vorher hat die SPD gefordert, vermögende Menschen zur Finanzierung der Bildung mehr in die Pflicht zu nehmen. Das geht aus einem Beschluss hervor, über den die Neue Osnabrücker Zeitung berichtet. Außerdem fordern die Sozialdemokraten eine schrittweise Gebührenfreiheit für Kitas. Wie soll es nach der Landtagswahl in Sachsen-Anhalt weitergehen? Für die CDU dort ist eine Antwort darauf mit einer neuen Spitze. Im Spätherbst soll der Landesvorstand neu gewählt werden, hat der noch Landeschef Schulze angekündigt. Als möglicher Nachfolger hat sich schon der Vizechef der Unionsbundestagsfraktion Sepp Müller angeboten. Die AfD hat die Landtagswahl in Sachsen-Anhalt klar gewonnen, zur absoluten Mehrheit hat es aber nicht gereicht. Mehrheiten könnte sie aber zusammen mit dem BSW finden. Die Option zur Zusammenarbeit hat BSW-Gründerin Wagenknecht im ZDF offen gelassen.
2: Wir machen mit jedem gemeinsame Politik, der bereit ist, Veränderungen durchzusetzen, die sich die Menschen in unserem Land wünschen. Und die große Mehrheit möchte nicht, dass alles so weitergeht.
1: Die AfD habe aber eine Reihe von Positionen, die das BSW nicht teile, sagte Wagenknecht. Sie bekräftigte auch noch einmal, dass sie einen überparteilichen Regierungschef für sinnvoll hielte. Dem Vorschlag hat AfD-Chef Chrupalla im ZDF aber eine Absage erteilt. Die versuchten Sabotageangriffe auf das deutsche Stromnetz haben nicht aufgehört. In der Nähe eines Kraftwerks in Weißweiler bei Aachen hat die Polizei neue Sprengvorrichtungen gefunden. Gestern Nachmittag hatte es Hinweise zu einer verdächtigen Person dort gegeben, teilte die Polizei mit. Die Ermittler fanden weiterhin nach einem 48-Jährigen, der hinter den Sabotageaktionen in NRW und Brandenburg stecken soll. Immer wieder provoziert US-Präsident Trump mit dem Gedanken, andere Länder oder Inseln zu übernehmen. Jetzt hat er online eine Karte veröffentlicht, in der neben den USA unter anderem auch Kanada und Mexiko in eine US-Flagge gehüllt waren. Die Aufschrift des Ganzen: Vereinigte Staaten von Amerika. Mexikos Präsidentin Sheinbaum reagierte kurz danach. Sie hat geschrieben, dass ihr Land weder Kolonie noch Protektorat eines fremden Landes sein werde. Es ist jetzt 5:15. Scheint heute die Sonne, vorübergehend sind mal ein paar lockere Wolken unterwegs. Es wird nochmal richtig warm mit 27 bis 33 Grad. In der kommenden Nacht breiten sich dann aber Regen und Gewitter aus. Regen kommt morgen dann von den Alpen bis zum Bayerischen Wald noch öfter runter. Sonst lässt er nach und im westlichen Franken zeigt sich auch die Sonne. Insgesamt wird es morgen kühler. Der A6 Nürnberg Richtung Heilbronn. Zwischen Öhringen und Bretzfeld ist der rechte Fahrstreifen gesperrt. Ein defekter LKW steht auf dem Standstreifen. Und auf der B16 Ingolstadt-Regensburg zwischen der Abzweigung nach Teugen und der Abzweigung nach Alkofen bitte in beiden Richtungen aufpassen. Es hat hier einen Unfall gegeben. Allen unterwegs eine gute Fahrt.

0: Lebensschmutz loswerden möchten, die sich nach einem sauberen Neuanfang sehnen. Am Ende werden dann alle satt und alle bekommen, was sie zum Leben brauchen. Und der unbelastete Neuanfang, der gehört dazu. Am Ende dürfen alle erleben, da ist ein Gott, der hilft und der heilt. Ein Gott, der mich neu anfangen lässt. Mögen Sie heute Hilfe erfahren und eine Ahnung bekommen von himmlischem Heil. Einen guten, einen segensreichen Tag wünscht Nabtal-Diakon Jürgen Weich.
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2: Ich bin Florian Klaus. Guten Morgen. Wie stehen die Schülerinnen und Schüler in Deutschland da? Heute sollen die neuen PISA-Ergebnisse Klarheit bringen. Schon vorher hat die SPD gefordert, vermögende Menschen zur Finanzierung der Bildung mehr in die Pflicht zu nehmen. Das geht aus einem Beschluss hervor, über den die Neue Osnabrücker Zeitung berichtet. Außerdem fordern die Sozialdemokraten eine schrittweise Gebührenfreiheit für Kitas. Wie soll es nach der Landtagswahl in Sachsen-Anhalt weitergehen? Für die CDU dort ist eine Antwort darauf mit einer neuen Spitze. Im Spätherbst soll der Landesvorstand neu gewählt werden, hat der noch Landeschef Schulze angekündigt. Als möglicher Nachfolger hat sich schon der Vizechef der Unionsbundestagsfraktion Sepp Müller angeboten. Die AfD hat die Landtagswahl in Sachsen-Anhalt klar gewonnen, zur absoluten Mehrheit hat es aber nicht gereicht. Mehrheiten könnte sie aber zusammen mit dem BSW finden. Die Option zur Zusammenarbeit hat BSW-Gründerin Wagenknecht im ZDF offen gelassen.
3: Wir machen mit jedem gemeinsame Politik, der bereit ist, Veränderungen durchzusetzen, die sich die Menschen in unserem Land wünschen. Und die große Mehrheit möchte nicht, dass alles so weitergeht.
2: Die AfD habe aber eine Reihe von Positionen, die das BSW nicht teile, sagte Wagenknecht. Sie bekräftigte auch noch einmal, dass sie einen überparteilichen Regierungschef für sinnvoll hielte. Dem Vorschlag hat AfD-Chef Chrupalla im ZDF aber eine Absage erteilt. Die versuchten Sabotageangriffe auf das deutsche Stromnetz haben nicht aufgehört. In der Nähe eines Kraftwerks in Weißweiler bei Aachen hat die Polizei neue Sprengvorrichtungen gefunden. Gestern Nachmittag hatte es Hinweise zu einer verdächtigen Person dort gegeben, teilte die Polizei mit. Die Ermittler fanden weiterhin nach einem 48-Jährigen, der hinter den Sabotageaktionen in NRW und Brandenburg stecken soll.
4: Wir schauen wie gewohnt aufs Wetter und da starten wir mit den Morgentemperaturen. Gelegentlich sind wir tatsächlich wieder im einstelligen Bereich. So 8, 9 Grad hat es streckenweise in den Höhenlagen. Wenn wir da so Richtung Fichtelgebirge schauen oder auch Richtung Steinwald, ein bisschen milder ist es definitiv Richtung Donau. Da hat es nämlich schon 13, 14 Grad rundherum um die Bezirkshauptstadt Regensburg. Wir kriegen heute auch satte 28 bis 32 Grad und dazu dann doch wieder relativ viel Sonnenschein von früh bis spät. Erst in der Nacht zum morgigen Mittwoch, da kommt der Umschwung mit Regen, mit Blitz und Donner und vor allem auch mit deutlich frischen Temperaturen. Morgen nämlich nur noch so um die 20 Grad. Und so geht es dann auch Richtung Wochenende gar weiter mit Wolken, mit Sonnenschein, mit ein bisschen Regen und mit deutlich frischeren Temperaturen. Es herbstelt jetzt so langsam.
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4: Die A6 bei der Einreise von Pilsen her kommend, aktuell 10 Minuten Zeitverlust. Und auf der A93 hat es gekracht, Hofweiden zwischen Selb-West und Höchstädt. Da ist die Richtungsfahrbahn momentan blockiert, da hat es nämlich einen LKW-Unfall im Baustellenbereich. Deswegen gibt es da auch die Umleitung, die U14 bitte benutzen. Sie werden da hoffentlich auch zeitnah ausgeleitet. Im besten Blitzeservice für die Oberpfalz ist nur nichts, ist aber auch gut so. Deswegen einfach gute Musik und ganz viel davon. Und wir starten mit Fastboy und Beautiful Life trotz Aufstehen. Ach komm, ich bin Jens Stenglein, Ihr Muntermacher heute. Guten Morgen!

mit wirklich guter Laune geht's rein, auch für Sie hoffentlich in diesen Dienstagmorgen und The Locomotion. Natürlich ein 80er-Jahre-Klassik von Miss Kylie Minogue und es wird Zeit dafür. Immer um die Zeit gratulieren wir den Geburtstagskindern. Vielleicht sind ja Sie heute eins bei uns in der Oberpfalz. Dann Ihnen herzlichen Glückwunsch. Und dann blasen Sie heute gemeinsam, theoretisch jedenfalls, mit Avicii die Geburtstagslichter auf der Torte aus. Avicii, ihr Leiter, 2018 im Alter von 28 Jahren leider verstorben, hätte aber heute an diesem 8. September Geburtstag und würde dann meiner Rechnung nach 37 Jahre alt werden. Aber er hat uns ein richtig bombastisches und riesiges musikalisches Vermächtnis hinterlassen. So wie jetzt der hier. Und der passt ja auch hervorragend um diese frühe Zeit. 5.40 Uhr. Wake me up. Guten Morgen. 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

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Das ist hier die Aufgabe der Muntermacher auf Ramazzuri. Einen schönen guten Morgen. Heute gibt es viel Sonnenschein von früh bis spät. 28 bis 32 Grad. Wettertechnisch haben wir dummerweise damit den Höhepunkt in dieser Woche überschritten. Und wir haben noch ein Thema auf der A93, wenn Sie da vielleicht gerade unterwegs sind, von Hof Richtung Regensburg, genauer gesagt zwischen Selb-West und Höchstädt, Richtungsfahrbahn gesperrt, LKW-Unfall innerhalb des Baustellenbereichs. Die U14 ist da leider momentan die Umleitung. Psst.

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5: Ich bin Eva Bracke. Guten Morgen. Die schlechten Ergebnisse der ersten PISA-Studie haben vor 25 Jahren große Diskussionen über die deutschen Schulen ausgelöst. Heute werden die Ergebnisse der jüngsten Auflage des internationalen Bildungsvergleichs vorgestellt. Und erste Infos sind offenbar schon durchgesickert. Die Bild berichtet, dass Deutschlands 15-Jährige schlechter abgeschnitten haben als beim letzten Test 2022. Die CDU-Führung in Sachsen-Anhalt reagierte auf die deutliche Wahlniederlage bei der Landtagswahl. Das hat Landeschef Schulze nach einer Sitzung des Landesvorstands in Magdeburg angekündigt.
6: Wir haben heute gesagt, dass der gesamte Landesvorstand neu gewählt werden soll und ich meine Konsequenzen daraus auch ziehe.
5: Ende November oder Anfang Dezember soll entschieden werden, wer an die Landesspitze der Partei nachfolgt. Als Kandidat hat sich schon der Bundestagsabgeordnete Sepp Müller in Position gebracht. Gleichzeitig kündigte Müller an, dass es weder eine Zusammenarbeit mit extrem Linken als auch extrem Rechten geben solle. Die Sommerpause im Bundestag ist vorbei. Finanzminister Klingbeil bringt heute den Entwurf des Bundeshaushalts für das kommende Jahr ins Parlament. Bis zum Freitag werden dann die Pläne der Bundesregierung Ministerium für Ministerium debattiert. Der Höhepunkt ist morgen die traditionelle Generaldebatte, bei der Bundeskanzler Merz sprechen wird. Eine Bedrohungslage hat in der Nacht auf Montag in einem Mehrparteienhaus in Maxhütte-Haidhof einen größeren Polizeieinsatz ausgelöst. Ein 21-Jähriger soll randaliert, Bewohner beleidigt und eine Nachbarin verbal bedroht haben. Als die Polizei eintraf, bewaffnete er sich unter anderem mit einem etwa 20 cm langen Messer und verschanzte sich in seiner Wohnung. Spezialkräfte nahmen den Mann ein paar Stunden später widerstandslos fest. Er wurde in einer Fachklinik untergebracht. Die Polizei ermittelt wegen Bedrohung und Beleidigung.
7: Die Angela aus Sulzbach-Rosenberg, der Ecke, hat vorhin gemeldet, 13 Grad hat es bei ihr. Der Jürgen hat geschrieben, beim Bahnübergang Freihölz sind es 12 Grad, Petersberg sind es 15 bis 16 Grad dort beim Parkplatz. Ja, und dann hätte er, weil er da ganz schön unterwegs ist, in Edmansdorf 13,5 Grad. Dann haben wir Freyung, weil ich es gerade hier habe, 11,2 Grad und wolkenlos von Mario. Und Bilbo hätte ich noch, der hat 12 Grad in Leistein, das Ganze aber auch wolkenlos. Und Vohnstrauß hat 13 Grad. Es gibt heute auch 28 bis 32 Grad, viel Sonnenschein von früh bis spät. In der Nacht kommt der Umschwung und das beschäftigt uns dann auch die nächsten Tage bis hinein Richtung, ja leider, Schulstart mit Wolken, mit ein bisschen Regen, mit ein bisschen Sonnenschein und Temperaturen. Ja, deutlich frischer wird es um die 20 Grad, wenn sie überhaupt tageweise überhaupt erreicht werden, diese 20 Grad.
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7: Die A6 bei der Einreise von Pilsen, ja, kommt bei Weidhaus, Viertelstunde Wartezeit. Und dann haben wir auch noch den Verkehrsunfall auf der A93. Wenn Sie da unterwegs sind, Hofweiden zwischen Selb-West und Höchstädt, da werden Sie abgeleitet. Und am besten folgen Sie der U14. Ich würde behaupten, dass Sie da aktuell wohl Minimum eine Viertelstunde an Zeit verlieren, wenn Sie es umfahren. Und gerade reingekommen, A93, Regensburg-Weiden zwischen Regensburg-Nord und Regenstauf in beiden Richtungen, eine Nachtbaustelle. Da staut sich's auch schon ein klein wenig, weil da jeweils der linke Fahrstreifen blockiert ist. Das Ganze auf 2 Kilometer Länge, also aktuell wenigstens 5 bis 10 Minuten in beide Richtungsfahrbahnen einplanen, sowohl Regenstauf für Regensburg-Nord als auch umgekehrt. Das Gute ist, im besten Blitzerservice für die Oberpfalz ist gerade noch nichts da. Wenn was ist, Anruf genügt. 5 nach 6 ist es gleich. Schönen guten Morgen, die Muntermacher heute mit mir, Jens Stenglein, und vor allem auch mit Michael Schulte, wobei man fair sagen muss, der ist eine Stunde zu spät dran. Der singt hier von 5 a.m., ist aber wurscht, es macht trotzdem munter. You love me.

0: Mary Had Original nur mit, genau, dem hinten dran. One Night in Bangkok, gleich 6:12 an diesem Dienstag. Einen schönen guten Morgen. Wenn wir über die Oberpfalz und deren DJs sprechen, dann kommt oder kam immer ein Name, Joachim Schwarz, zwangsläufig, alias DJ Easy. Er war über Jahrzehnte einer der die Leute dazu gebracht hat, mitzumachen.
1: Das Lesen von den Menschen, also was wir so schön sagen, das Crowdreading, der Joachim, aka DJ Easy, hat es immer geschafft, die Leute zu lesen und immer nochmal den extra Push Assi zu bringen und alle mitzunehmen und mitzureißen.
0: Das war DJ Herbie und ja, die Vergangenheitsform belegt schon, ja, leider ist DJ Easy ja verstorben, plötzlich und natürlich auch viel zu früh, im Alter von nur 56 Jahren. Und wie so oft, das Vermächtnis war noch nicht so ganz geregelt, ziemlich viel Chaos.
1: Und um denen entgegenzuwirken und seinen letzten Willen zu verwirklichen, haben wir uns halt zusammengeschlossen, haben auch das Crowdfunding da gemacht, um die Kosten zu decken, um seine Bestattung so zu gestalten, wie er es haben will und wo er es haben will. Und wie er auch schon immer jeden seinem Umfeld erwähnt hat, er möchte mit einem großen Knall, also sprich mit einer Party gehen, so wie halt sein Leben auch war.
0: Und deswegen gibt es diese Party. Diesen Samstag ist der 12. September in Weiden und es gibt ein Line-Up. Wow.
1: Es sind einige Granaten, wie Matthias Matuschik, der eigentlich jedem bekannt ist, der sofort gesagt hat, er ist dabei. Wir haben Leute aus der Rente wieder aktiviert und DJ Moretti, der vor 2 Jahren in Rente gegangen ist, der, glaube ich, in der Region auch ein Riesenbegriff ist. DJ Dollarbill ist dabei, Michael B. ist dabei. Wie gesagt, also alles, was die letzten 20 Jahre oder noch mehr aktiv war bei uns in der Oberpfalz, ist vertreten.
0: Da ist wirklich alles dabei. Also da ist klassisches Rock'n'Roll dabei, da ist Black dabei, ist da das Ballermann dabei, alles, was es halt so braucht. Und wir haben es gehört, alles, was Rang und Namen hat auf 2 Areas und alles, was DJ Easy so ein bisschen wahrscheinlich auch am Herzen gelegen wäre. Ort des Geschehens, das Stage in Weiden. Diesen Samstag ab 20 Uhr und dann bis in die Früh hinein in Gedenken eben an DJ Easy. Und immer dran denken, it's the end of beginning. So schaut's aus.

Mr. / Sir Elton John auf Ramazzuri. I don't wanna go on with you like that. Um 6 Uhr, piep, 20 Minuten. Schönen guten Morgen, die Muntermacher auf Ramazzuri. Heute mit dem wohl letzten heißen Sommertag des Jahres. Knapp 30 Grad werden überall nochmal erreicht in der Oberpfalz. Ab morgen kommt es deutlich kälter und nasser auf uns zu. Und das dann auch über einen längeren Zeitraum. Wir haben einen Blitzer, definitiv den Blitzeranhänger Kurfürstenbad in Amberg, beidseitig bei 50. Und wenn Sie unterwegs sind auf der A93 Hofweiden zwischen Selb-West und Höchstädt, Richtungsfahrbahn momentan gesperrt, da ist das Thema ein LKW-Unfall innerhalb dort der Baustelle. Die U14 ist das Wahl. Der Mittel, wo es geht, Ihnen eine gute und vor allem natürlich auch sichere Fahrt. Was haben wir sonst noch? Nix, Gott sei Dank. Deswegen weiterhin einfach

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0: Parteien eine Zusammenarbeit schon ausgeschlossen. BSW-Gründerin Wagenknecht zeigte sich im ZDF dagegen offen. Katrin Müller berichtet.
1: Das BSW mache mit jedem gemeinsame Politik, der bereit sei, Veränderungen durchzusetzen, die sich die Menschen wünschen, so Wagenknecht. Gleichzeitig kündigte sie Widerstand gegen Positionen im AfD-Programm an, die das BSW nicht teilt. Die CDU in Sachsen-Anhalt will sich nach dem Wahldebakel neu aufstellen. Ministerpräsident und noch Landeschef Sven Schulze will bei der Neuwahl des Landesvorstands im Herbst nicht kandidieren. In den Startlöchern steht Unionsfraktionsvize Sepp Müller.
0: Die Polizei sucht weiter nach dem Mann, der hinter einer Serie von Sabotageaktionen gegen das Stromnetz stecken soll. Am Nachmittag ist sie zum Kraftwerk Weißweiler bei Aachen ausgerückt, wo in der Nähe von Hochspannungsleitungen mehrere neue Abschussvorrichtungen gefunden worden sind. Laut Polizei gab es auch Hinweise zu einer verdächtigen Person in der Nähe. Das Verhältnis zwischen den USA und Kanada ist schon mal besser gewesen. Im Handelskonflikt der beiden Länder treten neue Gegenzölle Kanadas in Kraft. Das Land reagiert damit auf neue Zölle der USA. Abseits der Zölle hat US-Präsident Trump außerdem mit einer online geposteten Landkarte provoziert. Darauf wird Kanada, wie auch etwa Mexiko, den USA zugeschlagen. Tödlicher Unfall auf der A93 bei Wunsiedel. Ein 56-jähriger Autofahrer aus Dresden ist dort gestern Nachmittag ums Leben gekommen. Er war mit seinem Skoda in Richtung Regensburg unterwegs, als er auf Höhe der Anschlussstelle Wunsiedel aus noch ungeklärter Ursache von der Fahrbahn abkam. Das Auto durchbrach die Außenschutzplanke und kam neben der Autobahn zum Stehen. Für den Fahrer kam jede Hilfe zu spät. Die A93 war mehrere Stunden gesperrt. Die Verkehrspolizei Hof ermittelt.
2: Es hat momentan 14 Grad, wenn wir schauen zu Monte Carlo, und es hat auch 14 Grad, wenn wir schauen hoch Richtung Marktredwitz in Oberfranken. Es gibt heute das Doppelte, 28 bis 32 Grad. Viel Sonnenschein, Sonnenaufgang ist jetzt in knapp 4 Minuten. Dann ist sie auch da und dann ist sie bis heute Abend da. Und was gibt's danach? Danach kommt es, das Thema der Abkühlung. Ja, und zwar dann auch richtig krachend. Wir werden es merken, Temperaturen unter 20 Grad die nächsten Tage und vor allem auch immer wieder Regen und Wolken im Mix. Aber ein paar Sonnenstrahlen sind ja zumindest noch dabei.
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2: Die A6 Einreise Weidhaus. Viertelstunde dauert's länger. Auf der 93 Hof Weiden, auch das ist wohl eine Viertelstunde, die sie auf alle Fälle verlieren werden, denn da ist ein Unfall innerhalb des Baustellenbereichs Selbst-Höchstädt. Da geht's über die U14 raus und dann wieder zurück auf die 93. Und wenn Sie auf der B74 unterwegs sind und eigentlich aus Weiden raus wollen Richtung Brandweiher, zwischen der 93 und eben Brandweiher, da staut sich's momentan auf etwa 2 Kilometern. Auch da wieder rund 10 Minuten Zeitverlust bei dieser Baustelle. Im besten Blitzerservice für die Oberpfalz ist auf alle Fälle der Blitzeranhänger am Kurfürstenbad da in Amberg, das Ganze beidseitig jeweils 50. Wenn irgendwo noch was ist, wir sind für Sie da und wir nehmen es natürlich auch sofort mit auf die Liste auf. Und ich sage schon mal Danke. Danke allen Verkehrsmeldern, die sich heute noch melden werden. Ich bin Jens Stengler, wünsche einen schönen guten Morgen jetzt mit Tom Granum.

0: Mit einfach guter Laune geht's auch einmal rein in diesen Dienstagmorgen. 6.42 Uhr, die Muntermacher auf Ramazzuri. Einen schönen guten Morgen. Und sie überhäufen uns Gott sei Dank mit ganz vielen Sprachnachrichten. Und bis heute Mittag geht es auch noch. Seien Sie gerne morgen Nachmittag, morgen Abend mit dabei, wenn wir Sie und fünf Freunde ins Hahnzelt auf die Duld nach Regensburg bringen und dort wird alles bezahlt. Essen, Trinken, Fahrgeschäfte, alles auf unseren Nacken. Die Anja.
1: Ich würde mich freuen, möchte meinen Enkel eine Freude machen, nachdem er sehr enttäuscht ist, nachdem er seine Führerscheinprüfung nicht bestanden hat und einen Bänderriss hat. Das wollte ich dann die letzten Tage noch vor den Ferien versüßen und wir würden uns freuen, daran teilzunehmen. Dankeschön.
0: Das ist wirklich scheiße, sagen wir es, wie es ist. Und gerade vor wenigen Minuten kam die.
2: Hallo, liebes Radio Ramazzuri-Team, da ist die Cindy. Ich würde gern den Duld-Ausflug gewinnen und meinem Mann schenken, weil er wirklich ganz ein toller Familienpapa ist und er sich wirklich toll um seine Kinder kümmert. Und ich darf ihm praktisch den Ausflug schenken, damit er da mit seinen Kumpels einfach ein wenig eine gute Zeit haben kann und einmal einen kurzen Urlaub vom Papa sah hat. War ganz toll, wenn es klappt. Also, ciao.
0: Das muss wahre Liebe sein, von der ich immer wieder höre. Seien Sie gerne noch mit dabei, bewerben Sie sich für die Duldfahrt morgen. Jetzt noch schnell eine WhatsApp-Sprachnachricht zu uns, zu Ramazzuri.

Die großartige Kelly Clarkson, Because of You. Because of you. Hier bei uns auf Ramosuri. Das sind sie. Die Muntermacher um 10 vor 7, 6.50 Uhr ist es. Schönen guten Morgen. Heute viel Sonnenschein, 28 bis 32 Grad. Also das ist schon, da geht schon was. Staus, ja, leider auch. Und zwar auf der B74, wenn Sie von Weiden Richtung Pegnitz unterwegs sind, dann müssen Sie vor dem Brandweiher eine Viertelstunde definitiv mehr einkalkulieren. Dafür ist auf der 93 wieder freie Fahrt angesagt. Der neueste Blitzer ist der Blitzeranhänger beim Kufü in Amberg. Und es kann sowohl in Tirschenreuth als auch in Neustadt zu Verkehrsbehinderungen kommen. Schauen Sie mal auf Ramosuri.

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10: Ich bin Eva Bracke. Guten Morgen. Wie stehen die Schüler in Deutschland da? Heute sollen die neuen PISA-Ergebnisse Klarheit bringen. Schon vorher hat die SPD gefordert, vermögende Menschen zur Finanzierung der Bildung mehr in die Pflicht zu nehmen. Das geht aus einem Beschluss hervor, über den die Neue Osnabrücker Zeitung berichtet. Außerdem fordern die Sozialdemokraten eine schrittweise Gebührenfreiheit für Kitas. Wie soll es nach der Landtagswahl in Sachsen-Anhalt weitergehen? Für die CDU dort ist eine Antwort darauf mit einer neuen Spitze. Im Spätherbst soll der Landesvorstand neu gewählt werden, hat der noch Landeschef Schulze angekündigt. Als möglicher Nachfolger hat sich schon der Vizechef der Unionsbundestagsfraktion Sepp Müller angeboten. Die AfD hat die Landtagswahl in Sachsen-Anhalt klar gewonnen. Zur absoluten Mehrheit hat es aber nicht gereicht. Mehrheiten könnte sie aber zusammen mit dem BSW finden. Die Option zur Zusammenarbeit hat BSW-Gründerin Wagenknecht im ZDF offengelassen.
11: Wir machen mit jedem gemeinsame Politik, der bereit ist, Veränderungen durchzusetzen, die sich die Menschen in unserem Land wünschen. Und die große Mehrheit möchte nicht, dass alles so weitergeht.
10: Die AfD habe aber eine Reihe von Positionen, die das BSW nicht teile, sagte Wagenknecht. Sie bekräftigte auch noch einmal, dass sie einen überparteilichen Regierungschef für sinnvoll hielte. Dem Vorschlag hat AfD-Chef Chrupalla im ZDF aber eine Absage erteilt. Ein betrunkener 58-Jähriger ist am Freitag in Luhe-Wildenau in ein Lagerfeuer gestürzt und hat sich dabei schwer verletzt. Der Mann hatte sich mit einem Bekannten an einer Hütte getroffen. Beim Nachlegen von Holz stolperte er und fiel in die Glut. Sein Freund konnte ihn geistesgegenwärtig herausziehen. Trotzdem erlitt der 58-Jährige massive Brandverletzungen. Er wurde mit dem Rettungshubschrauber in eine Spezialklinik geflogen.
12: Wünschen wir alles Gute. Klingt schon beim Zuhören nach ganz, ganz viel Schmerz. Heute gibt's 28 bis 32 Grad, dazu ganz viel Sonnenschein. Von jetzt ab, von früh bis spät ist sie da. Und dieser Tag ist dann wahrscheinlich auch der letzte Hochsommertag, den wir in diesem Sommer haben werden. Also wenn Sie da irgendwie das genießen können, ne, wäre jetzt an der Zeit, es zu tun. Dann, morgen gibt es immer wieder Regen. Es gibt vor allem frischere Temperaturen, nur noch so um die 20 Grad. Und so gehen wir dann auch ja nicht nur ins Wochenende rein, sondern so wie es aussieht, auch bis in die neue Woche hinein, wenn die Schule wieder losgeht.
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12: Wie schon auf die A6, Einreise von Pilsen her kommend, dauert aktuell Minimum 10 Minuten länger. Und B470 Weiden rauswärts Richtung Brandweiher, da dauert es auch wieder so rund 10 Minuten, Viertelstunde, je nachdem wie viel Verkehrsaufkommen da ist. Dann haben wir schon Blitzer, im besten Blitzerservice für die Oberpfalz. Der Blitzanhänger. Er steht beim Kufü in Amberg. 50 Pressart, wohl zwischen Obi und dem Rewe, da sind 60. Und in Troglau in der Ortsdurchfahrt sind 50, wird auch geblitzt.
14: Guten Morgen!
12: Nicht nur guten Morgen, sondern auch Happy Birthday an Pink, die junge Dame Alicia. Die wird heute 47. Alicia darf man übrigens nicht sagen, wenn man sie mit Alicia anspricht, wird sie sauer. Beziehungsweise spricht dann nicht mehr mit einem. Nachdem sie nicht da ist, Miss Alicia Moore, Happy Birthday to you. 47, ja Wahnsinn. Bei uns ist sie da mit Try, einer ihrer ganz, ganz, ganz, ganz, ganz, ganz großen und gefühlvollen Hits. Schönen guten Morgen.

0: 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Lästernhagen mit Freiheit. Das Ganze noch live hier gehört bei uns auf Ramazzuri in den Muntermachern. 7 Uhr gleich 11. Einen schönen guten Morgen. Das Frühjahr war sehr trocken. Es gibt wenig Pilze. Aber allmählich geht es los. Ich kann Ihnen berichten, meine Patentante, die hat schon ganz viele Steinpilze und Maronen gesammelt. Aber das ist ja alles auch gar nicht so einfach. Was darf man denn mitnehmen? Was ist richtig? Was ist sinnvoll? Das haben wir gefragt, den Rudi Marcones. Er ist nämlich Pilzberater.
1: Ja, man sollte sich auf ein paar wenige Pilze beschränken, die man relativ leicht lernen und schwer verwechseln kann. Zum Beispiel nur Röhrlinge sammeln. Unter Röhrlingen gibt es jetzt keinen tödlichen Giftpilz. Zumindest nicht in Europa.
0: Das ist doch schon mal was. Und dann gibt es natürlich auch immer den Mythos, ich drehe oder ich schneide den Pilz ab.
1: Ich würde den Pilz nicht abschneiden, aus mehreren Gründen. Erstens einmal, um die sicher zu bestimmen. Und Esspilze müssen ja hundertprozentig sicher bestimmt sein. Zum anderen hat man natürlich auch, wenn man zum Beispiel an Steinpilz denkt, hat man noch einen recht langen Stiel, der noch ein Stück in der Erde drin ist. Falls da keine Würmer drin sind, könnte man den sonst ja mitverwenden.
0: Ja, man sieht jetzt aber auch wieder viele mit dem klassischen Rotkäppchenkorb, mit dem Bastkörbchen sammeln. Dann weiß man, der ist in den Pilzen. Ist das richtig so oder ist es falsch?
1: Natürlich ist ein Korb viel besser als irgendwelche anderen Gefäße. Am schlimmsten sind Plastiktüten, in denen die Pilze recht schnell, schon innerhalb von wenigen Stunden, Minuten verderben. Also in einem Passkörbchen können die Pilze atmen und ja, dass dann noch ein paar Sporen rausfallen, ist ein günstiger Nebeneffekt.
0: Was unser Pilzberater aber auch sagt, lieber mal keine klassische Pilzbestimmungs-App nehmen. Er hat da auch schon schlechte Erfahrungen gemacht, hat es getestet und es funktioniert nicht. Und auch wichtig, so vom Wegesrand aus, da wird es auch nichts werden mit den richtig essbaren Pilzen. Deswegen lieber in den Wald rein, sich sein Eckel aussuchen, es nicht verraten, ist auch immer ganz wichtig. Und um auf Nummer sicher zu gehen, klicken Sie gerne mal auf ramazzuri.de. Da haben wir ganz viele wissenswerte Dinge hinterlegt für Sie, wenn Sie mal ins Pilze sammeln gehen wollen oder wenn Sie sich ein bisschen unsicher sind. Denn es braucht vielleicht auch den ein oder anderen Sach- und Fachverständigen. Und da wollen wir gerne helfen.

0: Miss Bonnie Tyler,
1: Need a Hero, hier bei uns auf Ramosuri bei den Muntermachern. Und wir schauen natürlich auch einmal in die Region rein, in die Oberpfalz. Was macht's Wetter?
2: Morgen aus Altenstadt an der Waldnaab. Wir haben 14 Grad, die Sonne scheint und einen wolkenlosen Himmel.
1: Ja, ist doch grandios. Der Philipp hat uns gemeldet, 12 Grad in Neustadt am Kulm und 13 Grad sind es beispielsweise Sängerhof bei der Ines. Dankeschön für diese Meldung. Es geht heute hoch auf, ja, 26, 27, 28, vielleicht sogar 32. 30 Grad, dazu ganz viel Sonnenschein und dann machen wir einen Strich drunter unter diesen Sommer. Hochsommer ist dann durch, denn ab morgen wird's nass. Der neueste Blitzer steht Hohenwald Richtung Pirk, da sind Hunde erlaubt. Dankeschön hier unter anderem an die Sonja und länger dauert's auf der B470 Weiden-Pegnitz, wenn Sie da unterwegs sind von Weiden raus, denn da ist nach wie vor eine Baustellenampel. Wo sonst noch Baustellen sind, klicken Sie gerne mal auf ramosuri.de, da haben wir schon einige zusammengefasst.

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10: Ich bin Eva Bracke. Guten Morgen. Bundesbildungsministerin Prien sieht die Schulen vor erheblichen Herausforderungen. Die Schülerschaft habe sich verändert, sagt sie. Keineswegs nur durch Zuwanderung, sondern zum Beispiel auch durch Erziehungsmethoden und Social Media. Heute werden die jüngsten PISA-Ergebnisse vorgestellt. Die Bild berichtet, dass

0: Berlin, Diana Kramer berichtet.
1: Zu der Demo am Brandenburger Tor hatten die Organisation Campact und die Klimaschutzbewegung Fridays for Future aufgerufen. Von ihnen hieß es, Verfassungsfeinde dürften nicht regieren und das BSW nicht deren Steigbügelhalter werden. Auch in Mecklenburg-Vorpommern, wo am 20. September ebenfalls ein neuer Landtag gewählt wird, gab es Proteste. Auch dort liegt die AfD in Umfragen vorn.
0: Seit dem 26. August wird die 17-jährige Rania M. aus Regensburg vermisst. Sie ist aus einer Jugendschutzstelle in der Innenstadt abgängig. Nachdem nicht ausgeschlossen werden kann, dass sich die Jugendliche in einer hilflosen Lage befindet, wird die Bevölkerung um Mithilfe gebeten. Eine Beschreibung und ein Foto von Rania gibt's auf unserer Homepage. Hinweise zu dem Fall bitte an den Polizeinotruf 110.
2: Wir schauen mal, wenn wir schon in der Ecke sind, Richtung Regensburg. Da hat's nämlich an der Donau frisch gemessen schon 16 Grad. Es wird heute auch ordentlich warm, 28 bis 32 Grad. Sonnenschein von früh bis spät, die Wolken, die da sind, harmlos. Aber in der Nacht, laut Ramazzuri-Wetterausblick, da kommt der Umschwung mit Regen, mit Gewittern und vor allem dann auch ab morgen mit deutlich frischeren Temperaturen, nur noch so um die 20 Grad. Und das Ganze sieht auch so aus, als wenn wir es bis nächste Woche Richtung Schulstart beibehalten würden, was morgen kommt.
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2: Die A6, Einreise von Pilsen her kommend, 15 Minuten dauert's länger. Und auf der B470 raus Weiden, A93 vorbei. Weiden-West ist es, Richtung Brandweiher. Auch da Ampel, auch da Viertelstunde Wartezeit. Im besten Blitzerservice für die Oberpfalz sind es 4. Einmal Hohenwald Richtung Pirk, da sind 100. In Troglau, in der Durchfahrt Richtung Chemnat, sind 50. Pressat zwischen dem Rewe und dem Abzweig zum griechischen Restaurant da aufgepasst. Und dann hätten wir noch einen Blitzeranhänger, der ist beim Kurfürstbad in Amberg, da das Ganze wohl beidseitig. Dankeschön an alle Verkehrsmelder und Sie wissen Bescheid. 0961 482 482, das ist Ihre Nummer zu uns. Und ich musste heute Morgen schon, ich bin mir noch nicht so ganz sicher, aber erst musste ich sehr lachen und so allmählich macht es mich ein bisschen traurig. Ich habe nämlich eine E-Mail bekommen. Und zwar eine E-Mail der Deutschen Post. Also wenn bei mir durchs Briefzentrum ein Brief geht, wird der fotografiert und dann kriege ich eine E-Mail, also so eine Postankündigung. Und diese E-Mail hat mir mitgeteilt, dass ich heute einen Brief bekomme der Deutschen Rentenversicherung. Ja, meine jährliche Rentenauskunft. Und ein bisschen Tränen habe ich schon wieder.

0: Das ist irgendwie so eine richtig schöne Chill-Out-Nummer. So easy to fall in love. Olivia Dean hier bei uns auf Ramosuri in den Munter machen. Und die nehmen wir natürlich gerne, weil der Stress, den schieben wir uns weg. Und es gibt auch eine Location, die steht irgendwie schon seit 30 Jahren dafür, den Stress einfach auch wegzunehmen. Das Hemingway in Weiden, das feiert ab heute bis Sonntag eben dieses 30-jährige Bestehen. Und wir haben uns mit den beiden Schwestern und Inhaberinnen, der Susi und der Alexandra Bauer, unterhalten und wollten natürlich auch von ihnen wissen, wie das denn so für sie ist, dieses Hemingway-Gefühl, so dieses Zuhause-Gefühl.
1: Man freut sich einfach, wenn man reinkommt, weil es wirklich wie so Heimkommen ist. Man kommt hier rein, man wird begrüßt, man kennt die Leute. Man kriegt ja auch alles mit von den Personen, ob sie heiraten, ob sie schwanger sind, sich vielleicht wieder scheiden lassen. Also alle Höhen und Tiefen tatsächlich. Und das ist schon Wahnsinn einfach, was man auf die 30 Jahre jetzt mitbekommen hat, weil man einfach groß geworden ist hierinnen.
0: So schaut's nämlich aus. Haben es ja von ihren Eltern übernommen und zwar sie in der zweiten Generation wird's da jetzt weiter betrieben und man wächst da eben gemeinsam und deswegen freut man sich jetzt auch gemeinsam auf diese Highlights, die ab heute da kommen. Welche wären's denn für die beiden?
1: Ich freue mich tatsächlich am meisten auf den Donnerstag, auf die Modenschau. Und ich denke, dass da die Ladies alle auf ihre Kosten kommen, dass das einfach ein toller und lustiger Abend wird. Und Samstag natürlich mit dem Angelo Palazzotto. Hoffe ich, dass das Wetter natürlich passt dazu.
2: Mein Highlight ist tatsächlich auch der Donnerstag. Und natürlich ist der Freitag mit einem Karaoke-Abend auch für uns immer ein Highlight. Karaoke gehört zum Hemingway einfach dazu.
0: Definitiv. Und da tut sich ja auch immer was im Hemingway in Weiden. Wer schon mal dort war, wer noch nicht. Also es ist eine absolute Empfehlung. Und Stillstand ist sicherlich was, was hier und da gut tut, aber nicht im Hemingway, da ist schon wieder was geplant.
2: Ein paar Umbaumaßnahmen stehen wieder an aktuell und wir haben tatsächlich schon ein Projekt für nächstes Jahr. Das ist aber noch ein kleines Geheimnis oder eine kleine Überraschung. Da werden sich viele freuen.
0: Das ist doch schön und freuen können wir uns auch jetzt schon, weil ab heute geht's hier los. Die große Geburtstagsparty im Hemingway in Weiden. 30 Jahre werden da gefeiert und letztlich sind alle die, die hingehen, die davon profitieren. Wenn Sie sagen, was gibt's denn da so alles ab heute, klicken Sie gerne rein, denn das gesamte Programm zusammengefasst haben wir nochmal gemacht auf ramasuri.de. Und jetzt gibt's Sam Smith, wunderbarer Stimmakrobat und aha, Take on Me. Auch da Thema Stimmakrobatik par excellence aus den 80ern. Geniales Jahrzehnt jetzt bei uns auf Ramasuri, 7:44 Uhr. Einen schönen guten Morgen.

Das sind sie, die Muntermacher hier auf Ramazzuri. Einen wunderschönen guten Morgen an diesem Dienstag, der letzte Hochsommertag dieses Jahres vermutlich werden dürfte. 28 bis 32 Grad, von früh bis spät hat's Sonnenschein. Wir schauen natürlich auch auf die Blitzer des Morgens. Der neueste Blitzer ist momentan unseres Wissens nach zwischen Hohenwald und Pirk. Und da sind 100 angesagt. 0161-482-482, wenn was ist, Staus, Verkehrsbehinderungen oder Blitzer. Und auf ramazzuri.de finden Sie auch relativ viele Baustellen, die uns das staatliche Bauamt mitgeteilt hat, und zwar in den Landkreisen Tirschenreuth und im Landkreis Neustadt an der Waldnaab in dieser Woche. Also da tut sich was. Klicken Sie gerne rein.

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6: Ich bin Eva Bracke. Guten Morgen. Australien hatte vergangenes Jahr mit seinem Social-Media-Verbot für unter 16-Jährige für Aufsehen gesorgt und will jetzt noch einen Schritt weitergehen. Nutzer ab 16 Jahren sollen in Zukunft wählen können, ob ein Algorithmus bestimmt, was in ihrem Feed erscheint oder ob sie nur Beiträge von Profilen sehen wollen, denen sie selbst folgen. In Deutschland wird über mögliche Altersgrenzen in den sozialen Medien intensiv diskutiert. Heute werden die Ergebnisse der aktuellen PISA-Studie vorgestellt. Der Bild legen Teile davon schon vor und sie schreibt, dass Schüler in Deutschland so schlecht abschneiden wie nie zuvor. Thomas Bremser weiß mehr.
7: Im Lesen und Rechnen geht es besonders bergab bei den deutschen Jugendlichen. Laut Bild fehlt jedem Dritten hier das Grundverständnis. In den Naturwissenschaften fehle es bei jedem Vierten. Deutschland landet demnach nur im internationalen Mittelfeld. Die Studie vergleicht alle 3 Jahre die Bildung von 15-Jährigen in rund 90 Ländern.
6: Im Bundestag steht die Haushaltswoche an. Es wird also über den Haushalt für 2027 beraten und von den Grünen kommt Kritik. Der Bundeskanzler mache entgegen seiner eigenen Ankündigungen Rekordschulden, aber zu wenig davon schaffe neues Wachstum, sagte Grünen-Politiker Schäfer. Insgesamt steht eine Neuverschuldung von gut 200 Milliarden Euro im Entwurf. Tödlicher Arbeitsunfall am Freitag auf dem Gelände der Regensburger Universität. Ein 64-jähriger Arbeiter einer Gerüstbaufirma stürzte auf einem Rohbau rund 19 Meter tief in einen Aufzugsschacht und starb. Nach ersten Erkenntnissen war der Schacht über eine Luke auf dem Flachdach zugänglich. Diese war lediglich provisorisch abgedeckt und nicht weiter gesichert. Die Kripo Regensburg ermittelt in dem Fall und erklärt die Umstände des Unfalls.
8: Heute der letzte hoch und heiß Sommertag, vermutlich dieses Jahres. 28 bis 32 Grad werden wir bekommen, viel Sonnenschein von früh bis spät, harmlose Wolken. Der Ramazzuri-Wetterausblick. In der Nacht kommt dann der Umschwung mit Regen, vielleicht sogar mit Gewittern. Und ab morgen ist es dann durchwachsener. Also da ist es dann mal regnerisch, mal wolkig, mal sonnig. Die Temperaturen nur noch so maximal an oder um 20 Grad.
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8: Die A6 bei der Einreise Waidhaus, 10 Minuten Zeitverlust. Dann hätte ich die A93 Hofweiden zwischen Selb Nord und Selb West. Da liegen Reifenteile auf der Fahrbahn, da hat es einem LKW einen wenigstens zerrissen. Und die B74, wenn Sie weiten rauswärts Richtung Pegnitz unterwegs sind, Richtung Brandweier. Da bei der Baustelle aktuell 15 Minuten Wartezeit. Im besten Blitzerservice für die Oberpfalz, da starten wir mit dem Blitzeranhänger Kurfürstenbad in Amberg, beidseitig 50, Pressart zwischen Rewe und dem Abzweig zum griechischen Restaurant. In Troglau Richtung Chemnat, Ortsdurchfahrt 50 und Hohenwald Richtung Pirk auch, da steht einer bei 100. Dankeschön unter anderem an den Sven, der hat sogar gleich 2 Minimum gemeldet. Ja, das Aufstehen macht's leichter, wenn man mitsingen kann. Und wenn heute bei Ihnen der zweite Arbeitstag in dieser Woche vielleicht ansteht, vielleicht auch nach einem längeren Sommerurlaub, dann ist es, und ich bin immer der Meinung, der Dienstag ist der schlimmere Tag als der Montag, vielleicht auch bei Ihnen so, dass heute die Delle drin ist. Die Motivationstelle. So, also die Delle. Ha! Was tut Not? Gute Laune. Das machen wir jetzt, indem wir gemeinsam singen. Wir klatschen in die Hände. Jawohl, das sieht gut aus. Und bitteschön.

0: Mit einfach guter Musik geht's rein in diesen neuen Morgen, Dienstagmorgen, 10 nach 8, die Muntermache hier auf Ramazzuri. Und wir müssen über einen Mann sprechen, der leider nicht mehr unter uns ist. Einer, der verstanden hat, wie Menschen funktionieren, was Menschen brauchen. Oder wie es der DJ Herbie sagt.
1: Das Lesen von den Menschen, also was wir so schön sagen als Crowdreading, der Joachim, aka DJ Easy, hat es immer geschafft, die Leute zu lesen und immer nochmal den extra Push Assi zu bringen und alle mitzunehmen und mitzureißen.
0: Und deswegen war er auch so ein beliebter DJ, der DJ Easy. Er ist ja leider vor ein paar Wochen viel zu früh und überraschend verstorben, im Alter von nur 56 Jahren. Und wie es oft ist, das Vermächtnis ist noch nicht so wirklich geregelt. Ziemlich viel Chaos gibt es da wohl, aber...
1: Und um denen entgegenzuwirken und seinen letzten Willen zu verwirklichen, haben wir uns halt zusammengeschlossen, haben auch das Crowdfunding da gemacht, um die Kosten zu decken, um seine Bestattung so zu gestalten, wie er es haben will und wo er es haben will. Und wie er auch schon immer jeden seinen Umfeld erwähnt hat, er möchte mit einem großen Knall, also sprich mit einer Party gehen, so wie halt sein Leben mal war.
0: Und diese Party, die gibt es diesen Samstag, das ist der 12. September in Weiden und da ist ganz schön was geboten.
1: Es sind einige Granaten, wie Matthias Matuschik, der eigentlich jedem bekannt ist, der sofort gesagt hat, er ist dabei. Wir haben Leute aus der Rente wieder aktiviert und DJ Moretti, der vor 2 Jahren in Rente gegangen ist, der, glaube ich, in der Region auch ein Riesenbegriff ist. DJ Dollarbill ist dabei, Michael B. ist dabei. Wie gesagt, also alles, was die letzten 20 Jahre oder noch mehr aktiv war bei uns in der Oberpfalz, ist vertreten.
0: Auf 2 Areas wird mit ganz viel Herz und Leidenschaft das Vermächtnis von DJ Easy da sicherlich hochgehalten. Mit seinem Sound, aber natürlich auch mit Rock, mit Black, mit Ballermann-Musik, alles, was es so braucht, um eine richtig geniale Party zu feiern. Samstag ab 20 Uhr geht's los im Stage in Weiden bis in die frühen Morgenstunden. So hätte er das auch gewollt.

nächstes Jahr zu uns auf große Deutschland-Tournee und ich bin mir auch ziemlich sicher, das wird funktionieren. Da wird vieles ausverkauft sein. Bei uns gehört mit 12 to 12 nicht zu verwechseln mit 6-7. Oh, das war cringe. Also wenn jetzt Ihre Kinder Ihnen erklären müssen, um was es ging, dann sind auch Sie alt. Wurscht. Heute viel Sonnenschein, 28 bis 32 Grad bei uns in der Oberpfalz. Wir haben Gegenstände auf der A93 Hofweiden zwischen Selb Nord und West. Und der neueste Blitzer steht immer noch in Troglau in der Ortsdurchfahrt Richtung Chemnatt.

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13: Ich bin Eva Bracke. Guten Morgen. Rettungsdienste und Luftrettung fürchten wegen der geplanten Änderungen im Gesundheitswesen Schaden für die schnelle Hilfe in medizinischen Notfällen. In einem gemeinsamen Warnruf fordern Organisationen und Verbände von ADAC über Feuerwehren bis hin zum Roten Kreuz eine verlässliche Finanzierung und Mitsprache bei künftigen Entscheidungen. Hintergrund ist, dass Fachleute mit Krankenhausschließungen und dann mehr Patiententransporten rechnen. Der Herbst steht vor der Tür. Bald beginnt die Heizsaison. Seit Wochen wird darüber diskutiert, ob das Gas für den Winter reichen wird. Der Gasspeicherverband Ines schätzt, dass die deutschen Gasspeicher im schlimmsten Fall schon im Februar leer sein könnten. Diana Kramer berichtet.
14: Der Verband hat verschiedene Szenarien durchgespielt. Wenn die Speicher zum 1. November zu knapp 80% gefüllt sind, reicht das Gas locker aus, allerdings nur, wenn das Wetter mitspielt. Sollte es ein richtig kalter Winter werden, wird's eng und die Speicher wären spätestens Anfang Februar leer. Aktuell liegen die Füllstände bei gerade mal rund 54%. Sollten die Lieferungen über die Flüssiggasterminals oder Pipe

0: gaben am Freitag vor, Schmuck kaufen zu wollen. Der Mann ließ sich mehrere Stücke einpacken, gab die Tasche aber mit dem Hinweis zurück, erst Geld abheben zu müssen. Später stellte der Juwelier fest, zwei Goldketten und ein goldenes Armband fehlten. Die Polizei Nittendorf ermittelt jetzt in dem Fall.
1: Gold, Gott sei Dank, auch heute wieder oder mal am Himmel, denn die Sonne strahlt von früh bis spät. 28 bis 32 Grad, gibt es dazu ganz leichte Bewölkung, es bleibt trocken. Heute Nacht, laut Ramosri-Wetterausblick, kommt aber der Regen mit Blitz und Donner auf uns zu und vor allem auch der klassische Wetterumschwung ist jetzt dann da. Wir werden ab morgen rund 10 Grad weniger haben, also so rundherum um die 20, vielleicht sogar weniger. Und so geht es dann auch bis in die neue Woche rein, bis Richtung Schulanfang kommende Woche.
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1: Die A6, Einreise Pilsen, Viertelstunde Wartezeit bei Weidhaus. Dann die B85 am Bergkam zwischen Kreit und Frohnberg. Da dauert es auch 10 Minuten länger. Und wenn Sie unterwegs sind, auf der B74 aus Weiden raus Richtung Pegnitz. Und dann bei der A93 dauert es länger Richtung Brandweiher, nämlich aktuell 10 Minuten. Im besten Blitzerservice für die Oberpfalz hätte ich im Angebot. Am Kurfürstenbad in Amberg einen, den Blitzeranhänger. Pressat, wenn Sie da zwischen dem Rewe und dem griechischen Restaurant da unterwegs sind, ist einer. Und dann ist in Troglau einer. Richtung Chemnitz sind 50 und Hohenwald Richtung Pöck wird auch geblitzt. Da wären aber 100 erlaubt. Ich bin Jens Stenglein, wünsche einen schönen guten Morgen mit einfach guter Musik. Und Nea, Some Say, von Felix Jähn aufgemischt.

0: dem Film Mannequin aus den 80ern. Starship, Nothing's Gonna Stop Us Now. 8.41 Uhr ist es durch. Die Muntermacher hier auf Ramasuri. Einen wunderschönen guten Morgen darf ich Ihnen wünschen. Es heißt jetzt definitiv auch noch einmal Gas geben, ne? Wenn Sie dabei sein wollen. Morgen Abend, wenn es Richtung Regensburg zur Duld geht. Wenn Sie plus 5 Freunde, Familienmitglieder, Arbeitskollegen, Spielkameraden, was auch immer es sein mag, dabei sein wollen. 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Da gibt's Essen und Trinken auf unsere Kosten und Sie können auch alles an Fahrgeschäften feiern. Nicht nur feiern, sondern auch fahren, was denn möglich ist. 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Dabei sein möchte zum Beispiel diese Person hier.
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2: Am besten verdient habe sicherlich ich, da ich am 9.9.1976 geboren bin und am Mittwoch, an diesem 9.9. meinen 60. Geburtstag habe. 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
0: Ja, der Josef wird morgen 60, ist auch mit drin im Lostopf. 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

Wir grooven uns Richtung 9. In 11 Minuten ist es dann soweit. Was ist dann? Dann gibt es die Nachrichten von und mit Eva Bracke. Das ausführliche Wetter gibt es dann auch. Heute 28 bis 32 Grad, viel Sonnenschein. Der neueste Blitzer ist Hohenwald Richtung Pirk im 100er Bereich. Und dann hier noch im Angebot, wenn Sie unterwegs sind, auf der B85 am Berg Kam zwischen Kreit und Frohnberg. Da staut sich's momentan rund 10 Minuten Zeitverlust. Alles Weitere, was Sie sonst noch wissen können oder sollten oder müssten, um 9 von Eva Bracke in den Nachrichten.

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18: Ich bin Eva Bracke. Guten Morgen. Der Wahlsieg der AfD in Sachsen-Anhalt beschäftigt nicht nur die Menschen dort. In ganz Deutschland sind Menschen gegen die Partei auf die Straße gegangen, darunter Tausende in Berlin. Diana Kramer berichtet.
19: Zu der Demo am Brandenburger Tor hatten die Organisation Campact und die Klimaschutzbewegung Fridays for Future aufgerufen. Von ihnen hieß es, Verfassungsfeinde dürften nicht regieren und das BSW nicht deren Steigbügelhalter werden. Auch in Mecklenburg-Vorpommern, wo am 20. September ebenfalls ein neuer Landtag gewählt wird, gab es Proteste. Auch dort liegt die AfD in Umfragen vorn.
18: Im ersten Halbjahr wurde in Deutschland mehr Strom aus erneuerbaren Energien ins Netz eingespeist als im gleichen Zeitraum letztes Jahr. Nach Zahlen des Statistischen Bundesamts war es ein Plus von rund 7%. Knapp 60% des Stroms insgesamt stammen damit aus erneuerbaren Quellen. Windkraft ist der wichtigste Energieträger, gefolgt von Kohle und Photovoltaik. Die schlechten Ergebnisse der ersten PISA-Studie haben vor 25 Jahren große Diskussionen über die deutschen Schulen ausgelöst. Heute werden die Ergebnisse der jüngsten Auflage des internationalen Bildungsvergleichs vorgestellt. Und erste Infos sind offenbar schon durchgesickert. Die Bild berichtet, dass Deutschlands 15-Jährige schlechter abgeschnitten haben als beim letzten Test 2022. Tödlicher Unfall auf der A93 bei Wunsiedel. Ein 56-jähriger Autofahrer aus Dresden ist dort gestern Nachmittag ums Leben gekommen. Er war mit seinem Skoda in Richtung Regensburg unterwegs, als er aus noch ungeklärter Ursache von der Fahrbahn abkam. Das Auto durchbrach die Außenschutzplanke und kam neben der Autobahn zum Stehen. Für den Fahrer kam jede Hilfe zu spät. Die A93 war mehrere Stunden gesperrt. Die Verkehrspolizei Hof ermittelt nun in dem Fall.
20: Ganz viel Sonnenschein hat er dabei, dieser Dienstag. Und es ist der letzte knalle Sommertag. Das kann man soweit schon mal festhalten. Zumindest ist jetzt nichts mehr in Sicht bis Mitte des Monats. Und es ist dann ja auch schon nächste Woche, gell? 28 bis 32 Grad gibt's harmlose Wolken. Aber heute Nacht, da kommt dann der sogenannte Umschwung. Mit Regen, mit Blitz und Donner. Und dann geht's auch die nächsten Tage bis, wie gesagt, in die nächste Woche genauso weiter. Mit Wolken, mit Sonnenschein, mit Regen und Temperaturen um oder meistens sogar unter 20 Grad als Höchsttemperaturen.
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20: Wir sind angekommen auf der A6. Wenn Sie da unterwegs sind, von Pilsen reinwärts und bei Weithaus brauchen Sie ja, manchmal, ne, bringst du es nicht raus, was du sagen oder lesen willst. 15 Minuten bei der Einreise auf der A6, dann die B85 Amberg Richtung Cham. Zwischen Greit und Frohnberg dauert es auch 10 Minuten aktuell länger. Und auf der B470 raus aus Weiden Richtung Pegnitz in dem Fall, also beim Heidweier, sind es auch rund 10 Minuten an Zeitverlust, die Sie leider mit einkalkulieren müssen. Dann hätte ich im Angebot den Blitzeranhänger im besten Blitzeservice der Oberpfalz am Kufü in Amberg. Pressart rauswärts Rebe bzw. da beim Abzweig des griechischen Restaurants wird geblitzt. In Troglau in der Ortsdurchfahrt Richtung Chemnitz sind 50 und Hohenwald Richtung Kirk, da sind 100, auch ein Blitzer.
22: Guten Morgen!
20: Es gibt zwei Möglichkeiten, wenn man nie mehr richtig sprechen kann. Entweder noch eins nachlegen, ne? Nachtrinken oder einfach die Klappe halten. Ich halte lieber die Klappe, für alles andere ist es mir, glaube ich, einfach zu früh. Ich bin Jens Stelz.

0: Die große, die einzigartige Cher und Jesse James auf Ramazzotti. Und wenn wir schon bei Einzigartigkeiten sind, das Hemingway in Weiden ist so eine Einzigkeit. Mittlerweile 30 Jahre schon Bestand. Ja, heute geht die große Jubiläumssause los. Und wir haben uns unterhalten mit den Schwestern und Inhaberinnen des Hemingways, mit der Susi und mit der Alexandra Bauer. Und die haben ja in den letzten Jahrzehnten alles mitgekriegt, alles rundherum um ihre Gäste. Es ist wie so ein Homecoming, wenn die Tür aufgeht.
1: Man kriegt ja auch alles mit von den Personen, ob sie heiraten, ob sie schwanger sind, sich vielleicht wieder scheiden lassen, also alle Höhen und Tiefen tatsächlich. Und das ist schon Wahnsinn einfach, was man auf die 30 Jahre jetzt mitbekommen hat, weil man einfach groß geworden ist hierinnen.
0: Ja, genau. Sie sind ja selber mit aufgewachsen durch ihre Eltern, sind sie angefüttert worden mit dem Hemingway-Virus. Und ich habe es gerade gesagt, von heute ab wird gefeiert. Und natürlich gibt es da auch für die Mädels selber den ein oder anderen Höhepunkt.
1: Ich freue mich tatsächlich am meisten auf den Donnerstag, auf die Modenschau. Und ich denke, dass da die Ladies alle auf ihre Kosten kommen, dass das einfach ein toller und lustiger Abend wird. Und Samstag natürlich mit dem Angelo Palazzotto. Hoffe ich, dass das Wetter natürlich passt dazu.
2: Mein Highlight ist tatsächlich auch der Donnerstag und natürlich ist der Freitag mit einem Karaokeabend auch für uns immer Highlight. Karaoke gehört zum Hemingway einfach dazu.
0: Mega-Programm haben die beiden da auf die Beine gestellt und es wird natürlich auch künftig weitergehen, weil das Hemingway ist alles, aber sicherlich kein Stillstand.
2: Ein paar Umbaumaßnahmen stehen wieder an aktuell. Und wir haben tatsächlich schon ein Projekt für nächstes Jahr. Das ist aber noch ein kleines Geheimnis oder eine kleine Überraschung.
0: Aha.
2: Da werden sich viele freuen.
0: Ja, das ist das Wichtigste. Das Hemingway in Weiden. Heute wird Jubiläum gefeiert. 30 Jahre bis rein ins Wochenende. Jeden Tag was anderes. Und wenn Sie sagen, was gibt's da alles? 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Da haben wir alles nochmal fein säuberlich zusammengestellt zum Nachlesen.

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Mark Amber. We might hit all of the green lights. Auf Ramazzuri. 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Und jetzt gibt's noch Lady Gaga, Born This Way und dieser 80er-Jahre-Klassiker. Belinda Carlisle, Circle in the Sand. Es ist so einer, der treibt einen zwangsläufig die schlechte Laune aus dem Gesicht. Kleines Lächeln rein. So ist sie. Einfach gute Musik hier bei uns auf Ramazzuri. 9.20 Uhr.

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13: Zack, einmal nicht aufgepasst, ist es halb 10. Deswegen schauen wir aufs Wetter hier auf Ramazzuri und ich kann Ihnen so viel sagen, 28 bis 32 Grad, das ist heute noch einmal Sommer. Hochsommer, Höchstsommer, mehr geht ja gar nicht. Und heute Nacht, ja, im Ramazzuri-Wetterausblick, sehen wir, da kommen Wolken, da kommt ein Regengebiet und wahrscheinlich sind sogar ein paar Blitze mit drin. Dann haben wir morgen am Mittwoch deutlich frischere Temperaturen, nur noch um die 20 Grad und so geht es dann auch in den nächsten Tagen weiter, eher gemischt und eher deutlich frischer.
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13: Bei der Einreise von Pilsen brauchen Sie Minimum 10 Minuten länger bei Weithaus, wenn Sie auf der B85 unterwegs sind, am Berg Kam zwischen Kreit und Frohnberg. Auch da dauert es länger 10 Minuten. Und wenn Sie aus Weiden raus Richtung A93 bzw. dann Brandweiher unterwegs sind, auch da dauert es länger, nämlich aktuell sind es 10 Minuten. Wo es geht, gute und sichere Fahrt und sollte noch was sein, Anruf genügt, WhatsApp reingeschickt, geht auch. Und dann machen Sie es bitte auch so bei den Blitzern, weil wenn ich weiß, kann ich es der ganzen Oberpfalz sagen. Im besten Blitzerservice für die Oberpfalz haben wir eine Abstandskontrolle auf der A93 Weiden-Ringsburg zwischen Weiden-Süd und Lue von der Brücke runter. Dann der Blitzeranhänger in Amberg am Kurfürstenbad, wenn Sie in Pressart unterwegs sind, zwischen der Rewe und dem griechischen Restaurant. In Troglau Richtung Chemnitz sind 50 wird geblitzt und Hohenwalde Richtung Pirk. Mittendrin im Wald da sind 100, auch da ist heute ein Blitzer. Und jetzt wird's entspannt. Jetzt ist Gareth Gates dran mit Anyone of Us. Stupid Mistake. Ich bin Jens Stengner und wünsche einen schönen guten Morgen, schönen Vormittag jetzt um 9:30 Uhr. Zoomen wir sich halt aus.

0: muss ich immer aufpassen, dass ich dann auch den Regler treffe, weil da muss man nämlich zwangsläufig immer so mitklopfen auf das Mischpult drauf. Und ich gehe davon aus, bei Ihnen ist es ähnlich gewesen. Sie hatten Spaß mit Paula Abdul und Straight Up hier bei uns auf Ramazzuri. Es geht jetzt wieder. Es geht Gott sei Dank wieder. Und wenn die nächsten Tage noch Regen dazukommt, geht es definitiv auch noch viel mehr des Pilze sammeln. Aber Pilze sammeln will ja auch gekonnt sein, denn es ist nicht immer alles richtig und sinnvoll, alles einzusammeln, hat uns ein Pilzberater gesagt, nämlich der Rudi Marcones. Der weiß, was man machen kann.
1: Ja, man sollte sich auf ein paar wenige Pilze beschränken, die man relativ leicht lernen und schwer verwechseln kann. Zum Beispiel nur Röhrlinge sammeln. Unter Röhrlingen gibt es jetzt keinen tödlichen Giftpilz, zumindest nicht in Europa.
0: Na, ist ja schon mal was. Es ist auch immer eine Philosophiefrage, schneiden oder drehen, aber auch da gibt es eine Meinung dazu von unserem Pilzberater.
1: Ich würde den Pilz nicht abschneiden, aus mehreren Gründen. Erstens einmal, um die sicher zu bestimmen. Und Esspilze müssen ja hundertprozentig sicher bestimmt sein. Zum anderen hat man natürlich auch, wenn man zum Beispiel an Steinpilz denkt, hat man noch einen recht langen Stiel, der noch ein Stück in der Erde drin ist. Falls da keine Würmer drin sind, könnte man den sonst ja mitverwenden.
0: Und es gibt natürlich auch noch das eine oder andere so an Mythos oder Ritual. Ne? Also viele haben jetzt wieder diese Bastkörbchen.
1: Natürlich ist ein Korb viel besser als irgendwelche anderen Gefäße. Am schlimmsten sind Plastiktüten, in denen die Pilze recht schnell schon innerhalb von wenigen Stunden, Minuten verderben. Also in einem Passkörbchen können die Pilze atmen und ja, dass dann noch ein paar Sporen rausfallen, ist ein günstiger Nebeneffekt.
0: Ja, das ist doch schon mal was. Und ja, wir müssen natürlich schon auch rein in den Wald, weil am Wegesrand sind meistens eher die giftigen Pilze. Das hat er uns auch noch verraten, unser Pilzexperte. Und was auch ganz wichtig ist, wenn Sie sich, wie ich, vielleicht nicht so ganz auskennen, das Thema der Pilze-App, schwierig. Die erkennt tatsächlich nicht alle und viele Pilze sind sich dann auch zu ähnlich. Deswegen lieber bei Pilzberatern nachfragen, wo sie die finden. Auf ramazzuri.de gibt es die Antwort.

0: Morgen, die Muntermacher am Dienstagmorgen. Und eigentlich ist das the time to shine für unsere Azubis. Da hauen die schlechte Witze raus, ne? Ja, krank. Es war nicht der schlechte Witz. Das ist eher so schlecht für uns. Aber es ist halt so. Deswegen gibt's halt den schlechten Witz heute von mir. Und ich muss sagen, ich habe ihn mir nicht leicht gemacht. Aber ich hau ihn raus. Sagt ein Kind zu seinem Vater: Papa, Papa, warum dreht sich denn die Erde? Sagt der Vater: Weil sie sich schämt, was auf ihr los ist.
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10: Ich bin Angela Kress. In der neuen PISA-Bildungsstudie schneiden Schülerinnen und Schüler in Deutschland so schlecht ab wie nie zuvor. In Lesen, Mathematik und Naturwissenschaften wurden bei den getesteten 15-Jährigen die niedrigsten Kompetenzwerte seit Beginn der PISA-Erhebungen erzielt. Aber es gilt auch, in allen drei Testfeldern liegt Deutschland etwa im OECD-Durchschnitt. Australien will die sozialen Medien noch schärfer regulieren. Nachdem das Land Ende vergangenen Jahres als erstes weltweit Social-Media-Konten für Kinder und Jugendliche unter 16 Jahren verboten hatte, sollen in Zukunft auch ältere Nutzer mehr Kontrolle darüber bekommen, welche Inhalte ihnen die Plattformen anzeigen. In Deutschland wird stark diskutiert, ob es Altersbeschränkungen für Jugendliche geben soll oder nicht. Der Herbst steht vor der Tür, bald beginnt die Heizsaison. Seit Wochen wird darüber diskutiert, ob das Gas für den Winter reichen wird. Der Gasspeicherverband Ines sagt, das hängt vom Winter ab. Diana Kramer berichtet.
11: Der Verband hat verschiedene Szenarien durchgespielt. Wenn die Speicher zum 1. November zu knapp 80% gefüllt sind, reicht das Gas locker aus, allerdings nur, wenn das Wetter mitspielt. Sollte es ein richtig kalter Winter werden, wird's eng und die Speicher wären spätestens Anfang Februar leer. Sollten die Lieferungen über die Flüssiggasterminals oder Pipelines etwa aus Norwegen nicht ausreichen, müssten Extrakapazitäten eingekauft werden. Und das dürfte teuer werden.
10: Im Bundestag steht die Haushaltswoche an. Es wird also über den Haushalt für 2027 beraten und von den Grünen kommt Kritik. Der Bundeskanzler mache entgegen seiner eigenen Ankündigungen Rekordschulden, aber zu wenig davon schaffe neues Wachstum, sagte Grünen-Politiker Schäfer. Insgesamt steht eine Neuverschuldung von gut 200 Milliarden Euro im Entwurf. Ein Unbekannter hat am Sonntag ein Mountainbike auf die Bahngleise am Bahnhof Furt im Wald gelegt. Ein einfahrender Zug überrollte das Fahrrad, der Lokführer bemerkte es rechtzeitig und musste keine Notbremsung einleiten. Verletzt wurde niemand. Die Bundespolizei ermittelt wegen eines gefährlichen Eingriffs in den Bahnverkehr und sucht Zeugen.
12: Gleich haben wir es 3:10. In Bernricht hat es momentan 21 Grad, Tirschenreuth 21 und Weiden-Untermarkt ebenfalls 21 Grad. Es wird heute warm und zwar ordentlich. Wir bekommen 28 bis 32 Grad, Sonnenschein von früh bis spät. In der Nacht kommt dann der Umschwung mit Regen. Es kann auch Gewitter dabei sein und ab morgen dann mit deutlich frischeren Temperaturen nur noch so um die 20 Grad. Und es sieht so aus, als ob das Ganze so bis nächste Woche bleibt.
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12: 3 nach 10 haben wir es durch. Wir haben die A6 Pilsen Richtung Nürnberg zwischen Weidhaus und Rastplatz Ulrichsberg. 3 Kilometer Stau. Hier dauert es 15 Minuten länger. B85 Amberg Richtung Cham zwischen Kreit und der Ausfahrt Frohnberg. 1 Kilometer Stau. Und B470 Weiden Richtung Pegnitz zwischen A93 Weiden West und dem Brandweiher. 2 Kilometer Stau. Hier haben wir einen Plus von 15 Minuten. So, Blitzer haben wir natürlich auch. Und zwar A93 Weiden Richtung Regensburg. Zwischen Weiden Süd und Lue, da gibt es eine Abstandsmessung. Bressa zwischen Rewe und dem griechischen Restaurant, da sind 60, danke an den Sven. In Troglau Richtung Chemnat, da sind 50, da wird ebenfalls geblitzt. Hohenwald Richtung Pirk, hier sind 100 erlaubt, danke an die Sonja. Und wie auch schon in den letzten Tagen haben wir in Amberg beim Kurfürstenbad, beim Kufi, einen Blitzeranhänger stehen, da wird beidseitig geblitzt. Auf geht's in den Dienstagvormittag mit Ramazzuri und viel, viel guter Musik. Ich bin die nächsten neun Stunden, Sie haben es gehört, für Sie im Studio, also bis um 7. Aber irgendwie schaffen wir das miteinander, oder? Das packen wir gemeinsam mit viel, viel guter Musik. Den Anfang machen Mike and the Mechanics mit Word of Mouth und ich bin Jürgen Bauer. Servus! Ja.

0: Ein absoluter Klassiker, Stevie Wonder und Part-Time Lover. Das ist der Vormittag auf Ramazzuri. Ja, das Hemingway gehört einfach zu Weiden dazu und das mittlerweile schon 30 Jahre. Und das wird von heute bis Sonntag so richtig gefeiert. Wir haben mit den beiden Schwestern und Inhaberinnen Susi und Alexandra Bauer gesprochen. Und wir können sagen, nicht nur die Gäste fühlen sich im Hemingway zu Hause.
1: Man freut sich einfach, wenn man reinkommt, weil es wirklich wie so Heimkommen ist. Man kommt hier rein, man wird begrüßt, man kennt die Leute. Man kriegt ja auch alles mit von den Personen, ob sie heiraten, ob sie schwanger sind, sich vielleicht wieder scheiden lassen. Also alle Höhen und Tiefen tatsächlich. Und das ist schon Wahnsinn einfach, was man auf die 30 Jahre jetzt mitbekommen hat, weil man einfach groß geworden ist hierinnen.
0: Und sie erwartet einiges bis Sonntag und das sind die Highlights der Woche für die beiden.
1: Ich freue mich tatsächlich am meisten auf den Donnerstag, auf die Modenschau. Und ich denke, dass da die Ladies alle auf ihre Kosten kommen, dass das einfach ein toller und lustiger Abend wird. Und Samstag natürlich mit dem Angelo Palazzotto. Hoffe ich, dass das Wetter natürlich passt dazu.
2: Mein Highlight ist tatsächlich auch der Donnerstag. Und natürlich ist der Freitag mit einem Karaoke-Abend auch für uns immer ein Highlight. Karaoke gehört zum Hemingway einfach dazu.
0: Sowas wie Stillstand gibt's im Hemingway nicht. Es ist schon wieder so einiges geplant für die Zukunft.
2: Ein paar Umbaumaßnahmen stehen wieder an aktuell. Und wir haben tatsächlich schon ein Projekt für nächstes Jahr. Das ist aber noch ein kleines Geheimnis oder eine kleine Überraschung. Da werden sich viele freuen.
0: Alle Infos zum Jubiläum im Hemingway, da gibt's ein Programm auf ramazzuri.de.

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7: Überall Sonnenschein heute in der Oberpfalz. Es wird ordentlich warm. 28 bis 32 Grad kriegen wir nochmal. Sonnenschein von früh bis spät. In der Nacht kommt dann der Umschwung mit Regen, Gewitter und dann ab morgen dann mit deutlich frischeren Temperaturen nur noch so um die 20 Grad. Und es sieht so aus, als ob das bis nächste Woche zum Schulanfang so bleibt.
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7: 10:30 haben wir's, die A6 Pilsen Richtung Nürnberg zwischen Weidhaus und dem Rastplatz Ulrichsberg. 2 Kilometer Stau, hier dauert es eine Viertelstunde länger. B470 Weiden Richtung Pegnitz zwischen A93 Weiden West und dem Brandweiher 2 Kilometer Stau. Hier dauert es ebenfalls eine Viertelstunde länger. Wir kommen zum besten Blitzerservice für die Oberpfalz. Momentan haben wir folgende. A93 Weiden Richtung Regensburg. Zwischen Weiden Süd und Lue, da gibt es eine Abstandsmessung. Ortsausfahrt Mittelfeld ganz frisch reingekommen. Richtung Auerbach wird geblitzt. Achtung, der Blitzer, der ist ganz, ganz gut versteckt. Bressart zwischen Rewe und dem griechischen Restaurant im 60er-Bereich wird geblitzt. In Droglau Richtung Kemnath, da sind 50. Hohenwald Richtung Pirk, da sind 100. Und wie auch schon in den letzten Tagen haben wir in Amberg beim Kurfürstenbad einen Blitzeranhänger stehen. Dankeschön an alle Verkehrsmelder. Das ist Ihre Nummer 0961 482 482.

Hathaway und What is Love, ja, da bekommt man so richtig Bock aufs Tanzen, oder? Der Amberger Tanzpavillon ist eine Initiative von Amberger Tanzschaffenden, Tanzgruppen und Vereinen. Und das Ganze wird vom Kulturamt in Amberg unterstützt. Und heute um 19 Uhr wird wieder getanzt, und zwar auf Jazzmusik. Ja? Die Teilnahme ist unverbindlich und kostenfrei möglich. Einfach vorbeikommen. Weitere Infos gibt's unter amberg.de. Und jetzt gibt's auch coole Musik. Europe und Final Countdown. Und kurz vor 10:45.

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10: Ich bin Angela Kress. In der neuen Bildungsstudie PISA schneiden Schülerinnen und Schüler in Deutschland so schlecht ab wie nie zuvor. Das haben die Autoren der Studie in Berlin erklärt. Thomas Bremser berichtet.
11: Es ist mal wieder ein echter PISA-Schock. Jedem dritten Teenager fehlt das Grundverständnis beim Lesen und in Mathe. In den Naturwissenschaften fehlt es jedem vierten. Und Jugendliche, die richtig gut in diesen drei Bereichen sind, gibt es kaum noch. Im internationalen Vergleich liegt Deutschland im Mittelfeld, so wie Frankreich und die Niederlande. Die Schweiz und Österreich schneiden deutlich besser ab.
10: Bayerns Kultusministerin Stolz will auch mit Blick auf die PISA-Ergebnisse Bayerns eingeschlagenen Weg weitergehen. Der Kurs stehe, sagte sie, früh hinschauen, gezielt fördern und die Basiskompetenzen kraftvoll stärken. Aber man wolle auch prüfen, wo man besser werden könnte. Als Beispiel nannte sie die Lehrkräftebildung. Viele Bildungsforscher kritisieren unter anderem die frühe Aufteilung der Kinder auf verschiedene Schularten. Reichen die Gasvorräte für den Winter? Das wird seit Wochen diskutiert. Der Gasspeicherverband hat eine Modellrechnung gemacht und sagt, je nachdem, wie der Winter verläuft, könnten die Speicher Anfang Februar leer sein. Er geht von rund 80% Füllstand Anfang November aus. Wird es ein warmer oder normal kalter Winter, reicht das locker. Im Falle eines sehr kalten Winters könnten die Speicher aber frühzeitig leer sein. Dann müssten wohl teure Alternativen besorgt werden. Rettungsdienste und Luftrettung fürchten wegen der geplanten Änderungen im Gesundheitswesen Schaden für die schnelle Hilfe in medizinischen Notfällen. In einem gemeinsamen Warnruf fordern Organisationen und Verbände von ADAC über Feuerwehren und DLRG bis zum Roten Kreuz eine verlässliche Finanzierung und Mitsprache bei künftigen Entscheidungen. Hintergrund ist, dass Fachleute mit Krankenhausschließungen und dann mehr Patiententransporten rechnen. 7 Katzenbabys und ihre Mutter sind in Schönwald im Kreis Wunsiedel aus einem verwahrlosten Haus gerettet worden. Die Tiere wurden am Sonntag bei der Auflösung eines Wohnrechts entdeckt. Wegen der schlechten Bedingungen brachten Polizisten die Stubentiger ins Tierheim Selb. Dort werden sie jetzt aufgepäppelt.
12: Überall Sonnenschein heute in der Oberpfalz. Es wird ordentlich warm, 28 bis 32 Grad bekommen. Sonnenschein von früh bis spät heute. In der Nacht kommt dann aber der Umschwung mit Regen, Gewitter. Und ab morgen dann wird es deutlich frischer. Die Temperaturen klettern nur noch so auf etwa 20 Grad. Und so bleibt es auch voraussichtlich bis kommende Woche.
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12: 3:53 haben wir es durch, der Ramazzuri Verkehrsservice. A6 Pilsen Richtung Nürnberg zwischen Weidhaus und Rastplatz Ulrichsberg, 2 Kilometer Stau, da haben wir plus von 15 Minuten. Und B470 Weiden Richtung Pegnitz zwischen A93 Weiden West und Brandweier, 2 Kilometer Stau. Der beste Blitzerservice für die Oberpfalz. Momentan haben wir folgende Blitzer. A93 Weiden Richtung Regensburg zwischen Weiden Süd und Luhe. Da gibt es wie immer die Abstandsmessung. Dann Ortsausfahrt Michelfeld Richtung Auerbach. Der Blitzer ist ganz, ganz gut versteckt. Bresser zwischen Rewe und dem griechischen Restaurant im 60er-Bereich. In Droglau Richtung Chemnat, das sind 50. Hohenwald Richtung Pirkis sind 100 erlaubt. Danke an die Sonja. Und wie auch schon in den letzten Tagen haben wir in Amberg beim Kufü einen Blitzeranhänger stehen, der blitzt beidseitig. Dankeschön an alle Verkehrsmelder. Das ist Ihre Nummer 0961 482 482. Na, sind Sie auch so ein verrückter Duldgänger wie ich? Dann haben Sie gleich die letzte Chance auf einen kostenlosen Besuch der Regensburger Duld. Ich bin Jürgen Bauer. Servus.
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0: Musik von Whitesnake, It Is Love, um 11:45. 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
1: 11:55 haben wir es momentan, liegen uns keine Störungsmeldungen vor. So soll es sein. Fahren Sie weiterhin schön vorsichtig, damit das Ganze so bleibt. Aber Blitzer haben wir jede Menge. Ramazzoghi, wir haben natürlich den besten Blitzerservice für die Oberpfalz. Und zwar auf der A93 Weiden Richtung Regensburg. Zwischen Weiden Süd und Lue gibt es immer noch die Abstandsmessung. Dann Ortsausfahrt Michelfeld Richtung Auerbach, der ist gut versteckt. Bressert zwischen Rewe und dem griechischen Restaurant, da sind 60. In Troglau Richtung Chemnat im 50er Bereich. Dann Hohenwald Richtung Kirk, hier sind 100 erlaubt. Und wie auch schon in den letzten Tagen beim Kufü in Amberg, da steht der Blitzer-Anhänger.

Shakira und Burna Boy mit Dai Dai. Ja, ernüchternde Zahlen gibt's von der PISA-Studie. Früher wurde unser Bildungssystem international geschätzt. Die neue PISA-Studie sorgt dagegen für Ernüchterung. Deutschland erreicht in Lesen, Mathe und Naturwissenschaften so schlechte Ergebnisse wie noch nie. Besonders alarmierend, rund ein Drittel der Jugendlichen erreichten beim Lesen und in Mathe nicht einmal die grundlegenden Kompetenzen. Lehrermangel, soziale Unterschiede und die Folgen der Corona-Pandemie gelten als mögliche Gründe. Also, soviel ich weiß, gab es nicht nur in Deutschland Corona.

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14: Ich bin Angela Kress. PISA ist in Deutschland die vielleicht bekannteste Bildungsstudie und in der neuesten Erhebung haben Schülerinnen und Schüler in Deutschland so schlecht abgeschnitten wie noch nie. PISA-Studienleiter Greif sagte:
15: Die Jugendlichen in Deutschland erzielen in Naturwissenschaften, im Lesen und in Mathematik so schlechte Ergebnisse wie noch nie. Seit Beginn der PISA-Studien. Die Leistungen liegen damit auch unter dem Niveau des PISA-Schocks vor 25 Jahren.
14: Greif sagt, es braucht unter anderem mehr Geld für Schulen mit besonders vielen Kindern in schwierigen Lebenslagen. In Deutschland wird über ein mögliches Social-Media-Verbot für Jugendliche diskutiert. In Australien gilt seit Ende vergangenen Jahres ein Verbot für unter 16-Jährige. Und jetzt will Australien die vielbeachtete Regulierung noch weiter verschärfen. Ältere Nutzer sollen etwa mehr Kontrolle bekommen, welche Inhalte sie sehen. Der Gesetzentwurf sieht auch strengere Regeln für Online-Spiele, Apps und KI-Chatbots vor. 6 Wochen nach ihrer Ernennung haben die neuen Minister für Gesundheit und Verkehr, Carsten Linnemann und Steffen Bilger, im Bundestag ihren Amtseid geleistet. Die Amtsgeschäfte hatten sie schon Ende Juli übernommen. Wegen der Sommerpause wurden sie erst jetzt vereidigt. Bundesfinanzminister Klingbeil hat den Haushaltsentwurf fürs kommende Jahr ins Parlament eingebracht. Der wird jetzt diskutiert. Im Streit zwischen der Möbelhauskette IKEA und einer extrem rechten belgischen Partei hat der Europäische Gerichtshof IKEA den Rücken gestärkt. Für ihr einwanderungskritisches Programm hatte die Partei die Abkürzung IKEA und Stilelemente des Unternehmens in einer Präsentation verwendet. Die Richterinnen und Richter sehen eine mögliche Beeinträchtigung der Marken und Interessen des Möbelhauses. Urteilen muss jetzt ein belgisches Gericht. In Freyung haben Unbekannte mehrere Ortsschilder gestohlen. Die Täter montierten die Schilder in der Nacht auf Freitag ab und nahmen sie mit. Der Schaden liegt im mittleren 4-stelligen Bereich. Die Polizeistation Vilseck sucht Zeugen und warnt, fehlende Verkehrszeichen können die Verkehrssicherheit erheblich beeinträchtigen.
9: Gleich 12:03 haben wir es überall. Sonnenschein in der Oberpfalz, wolkenloser Himmel. Es wird auch ordentlich warm, bis zu 32 Grad bekommen wir heute. Sonnenschein also bis in die späten Abendstunden. Aber dann in der Nacht kommt der Umschwung mit Regen, Gewitter und ab morgen dann mit deutlich frischeren Temperaturen. Nur noch so um die 20 Grad bekommen wir. Und das Ganze wird dann so bis nächste Woche bleiben, bis zum Schulanfang.
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9: 12:03 haben wir es durch. Der Ramazuri Verkehrsservice A6 Nürnberg Richtung Heilbronn zwischen Aurach und Feuchtwangen Nord. Da gab es einen Unfall. Die Richtungsfahrbahn ist noch bis etwa 13 Uhr gesperrt. Das war's schon. Aber jede Menge Blitzer haben wir. Der beste Blitzerservice für die Oberpfalz. Und zwar A93 Weiden Richtung Regensburg zwischen Weiden Süd und Lue. Da gibt's eine Abstandsmessung. Dann Ortsausfahrt Michelfeld Richtung Auerbach. Der Blitz ist ganz gut versteckt. Dann haben wir Bressa zwischen Rewe und dem griechischen Restaurant. Das sind 60. In Droglau Richtung Chemnat im 50er Bereich. Hohenwald Richtung Pirk. Hier sind 100 erlaubt. Danke an die Sonja. Und wie auch schon in den letzten Tagen haben wir in Amberg beim Kufü einen Blitzeranhänger stehen und der blitzt in beide Richtungen. Dankeschön an alle Verkehrsmelder. Das ist Ihre Nummer 0961 482 482. Da kommen Sie direkt zu mir ins Studio. Ja, das ist der Dienstagmittag auf Ramazuri. Mahlzeit, schön, dass Sie wieder mit dabei sind. Ich bin jetzt noch 7 Stunden für euch im Studio. Ja, das schaffen wir miteinander, oder? Da bleiben wir hart. Bis 19 Uhr. Ich sag Servus. Ich bin Jürgen Bauer.

0: Peter Cetera und Glory of Love, Ramazzotti um 12:15. Das wechselhafte Wetter hat ja auch was Gutes, denn jetzt kommen sie endlich wieder, die Pilze. Und der Regen ist auch zwingend erforderlich, wie uns Pilzberater Rudi Marconis sagen kann.
1: Im Moment wachsen sie noch nicht so arg gut. Heuer war das Jahr ja wieder mal insgesamt recht trocken. Jetzt fängt es erst langsam wieder an.
0: Jetzt aber ab in den Wald und mitnehmen, was geht, ist ja auch noch nicht ganz richtig und sinnvoll, oder?
1: Ja, man sollte sich auf ein paar wenige Pilze beschränken, die man relativ leicht lernen und schwer verwechseln kann. Zum Beispiel nur Röhrlinge sammeln. Unter Röhrlingen gibt es jetzt keinen tödlichen Giftpilz, zumindest nicht in Europa.
0: Ich bin ja beruhigt. Wer jetzt Urlaub hat in den Sommerferien, der kann natürlich so ganz nebenbei mal schauen. Wobei klassisch beim Spazierengehen, da wird es, glaube ich, eher eng, oder?
1: Am Wegesrand werden wir nicht sehr viel finden. Da gibt es natürlich schon auch Pilze, aber eben eher ungenießbare oder giftige. Wir sollten, denke ich, schon ein bisschen abseits der Wege gehen.
0: Das ist ja immer so eine Streitfrage. Soll man die Pilze eher abschneiden oder doch ganz abdrehen?
1: Ich würde den Pilz nicht abschneiden, aus mehreren Gründen. Erstens einmal, um die sicher zu bestimmen. Und Esspilze müssen ja hundertprozentig sicher bestimmt sein. Zum anderen hat man natürlich auch, wenn man zum Beispiel an Steinpilz denkt, hat man noch einen recht langen Stiel, der noch ein Stück in der Erde drin ist. Falls da keine Würmer drin sind, könnte man den sonst ja mitverwenden.
0: Und hier ist Jennifer Rush und Destiny. Mahlzeit!

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4: Ich bin Angela Kress. PISA ist in Deutschland die vielleicht bekannteste Bildungsstudie und in der neuesten Erhebung haben Schülerinnen und Schüler in Deutschland so schlecht abgeschnitten wie noch nie. PISA-Studienleiter Greif sagte:
5: Die Jugendlichen in Deutschland erzielen in Naturwissenschaften, im Lesen und in Mathematik so schlechte Ergebnisse wie noch nie. Seit Beginn der PISA-Studien. Die Leistungen liegen damit auch unter dem Niveau des PISA-Schocks vor 25 Jahren.
4: Greif sagt, es braucht unter anderem mehr Geld für Schulen mit besonders vielen Kindern in schwierigen Lebenslagen. In Deutschland wird über ein mögliches Social-Media-Verbot für Jugendliche diskutiert. In Australien gilt seit Ende vergangenen Jahres ein Verbot für unter 16-Jährige. Und jetzt will Australien die vielbeachtete Regulierung noch weiter verschärfen. Ältere Nutzer sollen etwa mehr Kontrolle bekommen, welche Inhalte sie sehen. Der Gesetzentwurf sieht auch strengere Regeln für Online-Spiele, Apps und KI-Chatbots vor. 6 Wochen nach ihrer Ernennung haben die neuen Minister für Gesundheit und Verkehr, Carsten Linnemann und Steffen Bilger, im Bundestag ihren Amtseid geleistet. Die Amtsgeschäfte hatten sie schon Ende Juli übernommen. Wegen der Sommerpause wurden sie erst jetzt vereidigt. Bundesfinanzminister Klingbeil hat den Haushaltsentwurf fürs kommende Jahr ins Parlament eingebracht. Der wird jetzt diskutiert. Im Streit zwischen der Möbelhauskette IKEA und einer extrem rechten belgischen Partei hat der Europäische Gerichtshof IKEA den Rücken gestärkt. Für ihr einwanderungskritisches Programm hatte die Partei die Abkürzung IKEA und Stilelemente des Unternehmens in einer Präsentation verwendet. Die Richterinnen und Richter sehen eine mögliche Beeinträchtigung der Marken und Interessen des Möbelhauses. Urteilen muss jetzt ein belgisches Gericht. In Freyung haben Unbekannte mehrere Ortsschilder gestohlen. Die Täter montierten die Schilder in der Nacht auf Freitag ab und nahmen sie mit. Der Schaden liegt im mittleren vierstelligen Bereich. Die Polizeistation Vilseck sucht Zeugen und warnt, fehlende Verkehrszeichen können die Verkehrssicherheit erheblich beeinträchtigen.
6: 12:50 haben wir es. Wenn ich hier aus dem Studiofenster am Unteren Markt in Weiden schaue, dann gibt es nur ein paar harmlose Wolken. Aber das war's. Wir bekommen am Nachmittag bis zu 32 Grad in der Nacht. So ab Mitternacht gibt es dann aber einen Umschwung mit Regen, Gewitter und ab morgen dann mit deutlich frischeren Temperaturen. Nur so um die 20 Grad. Aber dann von Donnerstag bis zum Wochenende gibt es wieder mehr Sonne und wenig

Süd und Luhe, da gibt es eine Abstandsmessung, der wurde uns gerade nochmal bestätigt. Dann Ortsausfahrt Michelfeld Richtung Auerbach, der Blitz ist gut versteckt. Dann haben wir Bresser zwischen Rewe und dem griechischen Restaurant, das sind 60. In Droglau Richtung Chemnat, dann Hohenwald Richtung Pirk, hier sind 100 erlaubt. Und wie auch schon in den letzten Tagen haben wir in Amberg beim Kufü einen Blitzeranhänger stehen.

Ja, dieser Sound ist untrennbar mit einem Namen verbunden, Harold Faltermeyer. Der Münchner Komponist und Produzent landete damals 1984 mit Axel F. einen Welthit und schrieb damit Film- und Musikgeschichte. Zwei Grammys gab es obendrauf, unter anderem für den Beverly Hills Cop Soundtrack. Und das Spannende, Faltermeyer hat nicht nur Hollywood geprägt, sondern auch mit Größen wie Donna Summer, Udo Jürgens und den Pet Shop Boys gearbeitet.

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5: Ich bin Angela Kress. Nach einer Reihe von Sabotageangriffen auf das deutsche Stromnetz hat die Polizei den 48-jährigen Tatverdächtigen festgenommen. Der Mann fiel laut dpa in der Nähe des Kraftwerks Weißweiler bei Aachen auf. Dort waren gestern mehrere Abschussvorrichtungen entdeckt worden. Der Verdächtige soll an mehreren Orten in NRW, Brandenburg und Sachsen versucht haben, einen Kurzschluss auszulösen. In mindestens 2 Fällen gelang der Plan. Bundesbildungsministerin Prien hat die schlechten Ergebnisse Deutschlands im Schulleistungsvergleich PISA als besorgniserregend bezeichnet. Schülerinnen und Schüler haben so schlecht abgeschnitten wie noch nie. PISA-Studienleiter Greif sagte:
6: Insgesamt erreicht Deutschland damit nur noch das Durchschnittsniveau der OECD-Staaten. Und besonders bemerkenswert ist der Trend. Nach einer Phase der deutlichen Verbesserungen beobachten wir seit rund 10 Jahren einen kontinuierlichen Kompetenzrückgang, der sich auch in PISA 2025 weiter fortsetzt.
5: Getestet wurde in Mathe, Lesen und Naturwissenschaften. Bayerns Kultusministerin Stolz will auch mit Blick auf die PISA-Ergebnisse Bayerns eingeschlagenen Weg weitergehen. Der Kurs stehe, sagte sie, früh hinschauen, gezielt fördern und die Basiskompetenzen kraftvoll stärken. Aber man wolle auch prüfen, wo man besser werden könnte. Als Beispiel nannte sie die Lehrkräftebildung. Viele Bildungsforscher kritisieren unter anderem die frühe Aufteilung der Kinder auf verschiedene Schularten. Der Bundestag hat in erster Lesung über den Haushaltsentwurf für das kommende Jahr debattiert und aus der Opposition kommt scharfe Kritik. Linken-Politiker Bartsch forderte, dass Merz ähnlich wie Bundestrainer Nagelsmann nach der Fußball-WM gehen müsse. Grünen-Politiker Schäfer sprach von einem notdürftig zusammengeflickten Haushalt, der für viel Verunsicherung sorge. Eine 89-Jährige, die in einem betreuten Wohnheim wohnt, ist in Neumarkt Opfer eines Trickdiebstahls geworden. Eine Unbekannte gab sich am Samstag als Mitarbeiterin einer sozialen Einrichtung aus und lockte die Seniorin für eine angebliche Befragung auf den Balkon. Währenddessen verschaffte sich vermutlich eine zweite Person Zugang zur Wohnung, denn später fehlte Goldschmuck der Seniorin im Wert von rund 5.000 Euro. Nun ermittelt die Polizei.
7: Ein paar harmlose Wolken sind am Himmel, aber das war's dann schon. Wir bekommen am Nachmittag bis zu 32 Grad. In der Nacht, so ab Mitternacht, gibt's einen Umschwung mit Regen, Gewitter und ab morgen dann mit deutlich frischeren Temperaturen. Nur noch so um die 20 Grad. Von Donnerstag bis zum Wochenende gibt's aber dann wieder mehr Sonne und weniger Regen.
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7: 3:01 haben wir es. Keine Verkehrsstörungen in der Oberpfalz momentan. Wenn Sie was für uns haben, dann her mit 0961 482 482 oder per WhatsApp. Die Nummer gibt es dann unter ramazzuri.de. Dann kommen wir zum besten Blitzerservice für die Oberpfalz. Und zwar auf der A93 Weiden Richtung Regensburg. Zwischen Weiden Süd und Luhe wird der Abstand gemessen. Ortsausfahrt Michelfeld Richtung Auerbach. Da ist der Blitzer gut versteckt. In Vilseck ganz aktuell beim Bauhof wird geblitzt. Das sind 50. Dann Hohenwald Richtung Pirk. Hier sind 100 erlaubt. Und wie in den letzten Tagen schon, da steht beim Kufü in Amberg der Blitzeranhänger. 4 nach 1 haben wir es. Das ist der Dienstagmittag auf Ramazzuri mit viel, viel guter Musik. Mit dabei in dieser Stunde Talk Talk, die Backstreet Boys. Und den Anfang macht Taylor Swift. Und ich bin Jürgen Bauer. Mahlzeit!

Melissa Etheridge und Like the Way I Do war das. Wenn man über DJs in der Oberpfalz berichtet,

0: Wenn man über DJs in der Oberpfalz spricht, dann kommt man um einen Namen kaum herum. Joachim Schwarz, alias DJ Easy. Er war über Jahrzehnte einer, der die Leute zusammengebracht hat.
1: Als Lesen von den Menschen, also was wir so schön sagen, als Crowdreading, der Joachim, aka DJ Easy, hat es immer geschafft, die Leute zu lesen und immer nochmal den extra Push Assi zu bringen und alle mitzunehmen und mitzureißen.
0: Das sagt jetzt Kollege DJ Herbie. Vor ein paar Wochen dann die schreckliche Nachricht, DJ Easy ist verstorben, plötzlich und viel zu früh im Alter von nur 56 Jahren. Und wie es so oft ist, das Vermächtnis war nicht wirklich geregelt, ziemlich viel Chaos momentan also.
1: Und um denen entgegenzuwirken und seinen letzten Willen zu verwirklichen, haben wir uns halt zusammengeschlossen, haben auch das Crowdfunding da gemacht, um die Kosten zu decken, um seine Bestattung so zu gestalten, wie er es haben will und wo er es haben will. Und wie er auch schon immer jeden seinen Umfeld erwähnt hat, er möchte mit einem großen Knall, also sprich mit einer Party gehen, so wie halt sein Leben auch war.
0: Und genau diese Party findet jetzt statt, und zwar am kommenden Samstag, den 12. September, in Weiden mit einem Wahnsinns-Line-Up.
1: Es sind einige Granaten, wie Matthias Matuschik, der eigentlich jedem bekannt ist, der sofort gesagt hat, er ist dabei. Wir haben Leute aus der Rente wieder aktiviert und DJ Moretti, der vor 2 Jahren in Rente gegangen ist, der, glaube ich, in der Region auch ein Riesenbegriff ist. DJ Dollarbill ist dabei, Michael B. ist dabei. Wie gesagt, also alles, was die letzten 20 Jahre oder noch mehr aktiv war bei uns in der Oberpfalz, ist vertreten.
0: Ja, der Matthias Matuschik hat ja hier mal bei Ramazzuri angefangen. Auf 2 Areas wird dann alles aufgelegt, was das Herz begehrt. Neben dem DJ Easy Sound auch Rock, Black bis hin zum Ballermann. Ort des Ganzen, des Geschehens, ist das Stage in Weiden. Los geht's am Samstag um 20 Uhr. Getanzt wird dann bis am nächsten Tag in der Früh in Gedenken an DJ Easy.

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14: Halb zwei haben wir es, strahlend blauer Himmel bei bis zu 32 Grad in der Oberpfalz momentan. Das bleibt dann auch so bis gegen Abend. In der Nacht, so ab Mitternacht, gibt es einen Umschwung mit Regen, Gewitter und ab morgen dann mit deutlich frischeren Temperaturen, nur noch so um die 20 Grad. Von Donnerstag bis zum Wochenende gibt es wieder mehr Sonne und weniger Regen.
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14: Der Ramazzuri-Verkehrsservice A6 Pilsen Richtung Nürnberg zwischen Weidhaus und Ulrichsberg. 3 Kilometer Stau. Das Ganze kann eine halbe Stunde länger dauern. Das war's. Wir wünschen überall eine gute Fahrt. Kommen Sie sicher ans Ziel. Der beste Blitzerservice für die Oberpfalz. Momentan haben wir folgende Standorte. A93 Weiden Richtung Regensburg zwischen Weiden Süd und Lue. Da gibt's die Abstandsmessung. Dann Ortsausfahrt Michelfeld Richtung Auerbach. Da ist der Blitzer gut versteckt. Dann in Vilseck beim Bauhof, da sind 50. Hohenwald Richtung Pirk, hier sind 100 erlaubt. Und wie auch schon in den letzten Tagen in Amberg beim Kufü, da steht der Blitzeranhänger

Gleich haben wir 1:45. Ja, wer im September Kultur sucht, darf sich im Tirschenreuther Ketterlerhaus auf zwei tolle Abende freuen. Los geht's am Samstag mit einem echten Vintage-Schwung. Die Ballroom Shakers bringen ab 19.30 Uhr mit feinsten Swing, Rhythm und Blues und Rock'n'Roll die Bühne zum Beben. Und dann zwei Wochen später, am 26. September, bleibt's beim mörderisch guten Humor. Nämlich das Altonaer Theater zeigt die skurrile Komödie Das Kind in mir will achtsam morden. Das Kind in mir will achtsam morden. Manche Wörter sind echt schwierig. In der Komödie wird ein gestresster Anwalt und sein inneres Kind auf Mafia-Boss-Abteilungsleiter treffen. Beide Veranstaltungen versprechen beste Unterhaltung. Tickets gibt's über OK-Ticket oder bei der Touristinfo in Tirschenreuth. Und hier ist Chris de Burgh. High on emotion.

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18: Ich bin Stefan Schütz. Er soll versucht haben, an mehreren Orten in NRW, Brandenburg und Sachsen das Stromnetz zu sabotieren. In mindestens 2 Fällen soll es gelungen sein. Jetzt hat die Polizei den 48-jährigen Tatverdächtigen festgenommen, nach Medienberichten in der Nähe des Kraftwerks Weißweiler bei Aachen. Zu der Sabotageserie gibt es Bekennerbriefe, die die Ermittlungsbehörden für authentisch halten. Der mutmaßliche Täter hat die Angriffe darin mit dem Kampf gegen fossile Energien begründet. Stuttgart ist in diesem Jahr die digitalste Großstadt in Deutschland. Das zeigt ein entsprechendes Ranking des IT-Branchenverbandes Bitkom. München wurde auf Platz 2 verdrängt, Hamburg belegt Platz 3. Eingeflossen in die Bewertung sind zum Beispiel Online-Bürgerservices, Sharing-Angebote für Mobilität oder auch intelligente Ampelanlagen. PISA ist in Deutschland die vielleicht bekannteste Bildungsstudie und in der neuesten Erhebung haben Schülerinnen und Schüler hierzulande so schlecht abgeschnitten wie noch nie. PISA-Studienleiter Greif sagte:
19: Die Jugendlichen in Deutschland erzielen in Naturwissenschaften, im Lesen und in Mathematik so schlechte Ergebnisse wie noch nie. Seit Beginn der PISA-Studien, die Leistungen liegen damit auch unter dem Niveau des PISA-Schocks vor 25 Jahren.
18: Greif sagt, es braucht unter anderem mehr Geld für Schulen mit besonders vielen Kindern in schwierigen Lebenslagen. Im Streit zwischen der Möbelhauskette IKEA und einer extrem rechten belgischen Partei hat der Europäische Gerichtshof IKEA den Rücken gestärkt. Für ihr einwanderungskritisches Programm hatte die Partei die Abkürzung IKEA und Stilelemente des Unternehmens in einer Präsentation verwendet. Die Richterinnen und Richter sehen eine mögliche Beeinträchtigung der Marken und Interessen des Möbelhauses. Abschließend urteilen muss jetzt ein belgisches Gericht. Ein betrunkener 58-Jähriger ist am Freitag in Luhe-Wildenau in ein Lagerfeuer gestürzt und hat sich dabei schwer verletzt. Der Mann hatte sich mit einem Bekannten an einer Hütte getroffen. Beim Nachlegen von Holz stolperte er und fiel in die Glut. Sein Freund konnte ihn geistesgegenwärtig herausziehen. Trotzdem erlitt der 58-Jährige massive Brandverletzungen. Er wurde mit dem Rettungshubschrauber in eine Spezialklinik geflogen.
3: Strahlenblauer Himmel bei bis zu 32 Grad in der Oberpfalz. Das bleibt dann auch so bis gegen Abend in der Nacht so. Ab Mitternacht gibt es einen Umschwung mit Regen, Gewitter und ab morgen dann mit deutlich frischeren Temperaturen nur noch so um die 20 Grad. Von Donnerstag bis zum Wochenende gibt es dann aber wieder mehr Sonne und weniger Regen.
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3: 3:35 haben wir es durch. A6 Pilsen Richtung Nürnberg zwischen Weidhaus und Ulrichsberg. Da haben wir 3 Kilometer Stau. Eine halbe Stunde dauert es hier länger. Ansonsten nichts los, keine Verkehrsstörungen mehr. Wenn Sie was für uns haben, dann nehmen wir her damit. 0961 482 482 oder per WhatsApp bei mir direkt ins Studio. Die Nummer gibt's unter ramazzuri.de. Blitzerhammer auf der A93 Weiden Richtung Regensburg. Immer noch wird gelasert zwischen Weiden Süd und Luhe. Dann ganz frisch reingekommen in der Christian-Selbmann-Straße in Weiden statt auswärts bei der Pizzeria wird soeben ein Blitzer aufgebaut. Danke an die Daniela. Dann Ortsausfahrt Michelfeld Richtung Auerbach. Der ist gut versteckt. Dann in Vilseck beim Bauhof. Da sind 50. Und beim Kufü in Amberg, da steht nach wie vor der Blitzeranhänger. Der Dienstagnachmittag auf Ramazzuri. Schön, dass Sie mit dabei sind. Ich bin Jürgen Bauer und ich habe viel, viel gute Musik dabei.

0: Bruce Springsteen und Hungry Heart. Eine relativ frisch gebackene Pop-Ikone feiert heute Geburtstag. Pink wird 47. Ja, vor 3 Monaten hat eine US-Musikorganisation die Sängerin mit einem Songwriter Icon Award ausgezeichnet. Und in ihrer Dankesrede hat Pink kurz und knapp ihre Arbeit beschrieben. Sie nimmt ihre intimsten und peinlichsten Gefühle, macht daraus Lieder und bittet dann ganz einfach um Applaus.
1: Every song I've ever written is just me going, here is the worst thing I've ever felt. Here is the most embarrassing, raw, true thing. And I put a melody to it. Please clap.
0: Und Pink hat auch erklärt, für wen sie das macht. Für jeden, der ihre Songs lauthals mitsingt, wenn sie zum Beispiel im Autoradio laufen.
1: Most of all, I want to thank every single person who has joined me singing at the top of their lungs in their car alone. That person is who I'm writing for.
0: Pink arbeitet übrigens gerade an neuer Musik. Einstweilen könnt ihr jetzt bei einem alten Hit von ihr lauthals mitsingen, mit dem wir zum Geburtstag gratulieren.

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11: Strahlend blauer Himmel in der Oberpfalz. Wir haben bis zu 32 Grad. Das bleibt dann auch so bis gegen Abend in der Nacht. Ab Mitternacht gibt es einen Umschwung mit Regen, Gewitter und ab morgen dann mit deutlich frischeren Temperaturen. Da wird es dann ja 20 Grad. Ungefähr von Donnerstag bis zum Wochenende gibt es dann aber wieder mehr Sonne und weniger Regen.
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11: 2:30 A6 Pilsen Richtung Nürnberg zwischen Weidhaus und Ulrichsberg haben wir jetzt schon 11 Kilometer Stau, gerade waren es noch 3. Aber es dauert trotzdem nur eine halbe Stunde länger. Ansonsten liegen uns keine Störungsmeldungen vor. Fahren Sie weiterhin schön vorsichtig. Blitzer haben wir in der Oberpfalz jede Menge. Der beste Blitzerservice, A93 Weiden Richtung Regensburg zwischen Weiden Süd und Lue. Da gibt es immer noch seit heute Morgen die Abstandsmessung. Dann ein Blitzeranhänger steht am Kufü in Amberg, das sind 50. Ein weiterer Blitzeranhänger in Amberg bei der Luitpoldhütte, das sind ebenfalls 50. Blitzer zwischen Freyung und Filseck beim Parkplatz in der 100er-Zone. Dann Sorghof Richtung Filseck beim Bauhof, das sind 50. Und in der Christian-Zeltmann-Straße stadtauswärts bei der Pizzeria in Weiden steht auch einer.

East 17 und Stay Another Day. Das ist der Nachmittag auf Ramazzuri um 3:15. Am kommenden Sonntag ist in Hahnbach das Hoffest der Familie Drummer. Was gibt's da alles? Zum Beispiel eine Gewerbeschau, Kartoffelernte, Kinderattraktionen, Kutschenfahrten, Kaffee und Kuchen und Sportwagenfahrten. Das Ganze zugunsten für den Kinderförderverein Flika in Amberg. Ach ja, ein Oldtimer-Treffen gibt's auch noch. Allein im letzten Jahr konnten 5.000 Euro an Erlöse gespendet werden. Das Ganze, wie gesagt, am kommenden Sonntag in Hahnbach.

0: Ja, gleich gibt's bei uns die Nachrichten aus der Oberpfalz, Bayern und der Welt mit meinem Kollegen Stefan Schön.
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14: Den Stefan Schütz. 15 Jahre alte Schülerinnen und Schüler in Deutschland schneiden im aktuellen PISA-Vergleich so schlecht ab wie nie zuvor. Das sorgt auch in der Wirtschaft für Sorgenfalten. Laut IFO-Institut gefährdet das unseren Wohlstand. Janina Singer berichtet.
15: Die Vereinigung der Bayerischen Wirtschaft spricht von einem Alarmsignal für den Wirtschaftsstandort. Gut qualifizierte Fachkräfte seien das Wertvollste, das wir als rohstoffarmes Land haben. Die VBW betont aber auch, die PISA-Ergebnisse stehen für Deutschland und nicht unbedingt für Bayern. Von der IHK Bayern heißt es allerdings, auch bayerische Ausbildungsbetriebe stellten seit Jahren fest, dass das schulische Niveau sinke.
14: Die Jugendlichen in Deutschland erzielen in Naturwissenschaften, im Lesen und in Mathematik so niedrige Ergebnisse wie noch nie seit Beginn der PISA-Studien. So fassen es die Forscher der TU München zusammen. Allerdings gilt auch, Deutschland lag bei allen drei Testfeldern etwa im OECD-Durchschnitt und teils leicht über dem EU-Schnitt. Bildungserfolg hat in Deutschland weiter viel mit der sozialen Herkunft zu tun, heißt es weiter. Die Bahnstrecke zwischen Nürnberg und München ist wieder frei. Ein Stellwerkschaden in Fischbach bei Nürnberg hatte den Verkehr stundenlang lahmgelegt. ICE und Regionalzüge mussten warten oder sind umgeleitet worden. Seit dem frühen Nachmittag fahren die Züge wieder. Die Ursache für den Defekt ist weiter unklar. Reisende müssten noch mit Verspätungen und Ausfällen rechnen, heißt es. Mit einem Heimspiel gegen Villarreal startet Borussia Dortmund in die neue Saison in der Fußball-Champions League. Nicht zuletzt wegen der jüngsten Siege in der Bundesliga sind die Westfalen gegen die Spanier in der Favoritenrolle. Anpfiff der Partie ist um 21 Uhr. Tödlicher Arbeitsunfall am Freitag auf dem Gelände der Regensburger Universität. Ein 64-jähriger Arbeiter einer Gerüstbaufirma stürzte auf einem Rohbau rund 19 Meter tief in einen Aufzugsschacht und starb. Nach ersten Erkenntnissen war der Schacht über eine Luke auf dem Flachdach zugänglich. Diese war lediglich provisorisch abgedeckt und nicht weiter gesichert. Die Kripo Regensburg ermittelt.
0: In Großalbershof bei Sulzbach-Rosenberg hat es momentan 28 Grad. Das hat uns gerade die Angela geschickt. Und ein schönes Bild von einem strahlend blauen Himmel dazu. Herzlichen Dank. Wir haben heute bis zu 32 Grad in der Oberpfalz. Das bleibt dann auch so bis gegen Abend. In der Nacht, so ab Mitternacht, gibt es einen Umschwung mit Regen, Gewitter und ab morgen dann mit deutlich frischeren Temperaturen nur noch so um die 20 Grad. Von Donnerstag bis zum Wochenende aber gibt es wieder mehr Sonne und dafür weniger Regen.
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0: 3 nach 3 haben wir es. A6 Pilsen Richtung Nürnberg zwischen Weidhaus und Ulrichsberg. 11 Kilometer Stau, da dauert es eine halbe Stunde länger. Sonst ist nichts los, keine Verkehrsstörungen in der Oberpfalz. Wenn Sie was für uns haben, dann her damit. 0961 482 482 oder per WhatsApp. Die Nummer gibt es unter ramazzuri.de. Blitzerhammer. A93 Weiden Richtung Regensburg. Zwischen Weiden Süd und Lue, da gibt es immer noch seit heute Morgen die Abstandsmessung. Blitzer am Kufü in Amberg, da steht der Anhänger. Blitzer Anhänger in Amberg bei der Louis-Beutete, das sind 50. Dann Blitzer zwischen Freyung und Filseck beim Parkplatz in der 100er-Zone. Sorghof Richtung Filseck beim Bauhof, da sind 50. Und in der Christian-Seltmann-Straße in Weiden, stadtauswärts bei der Pizzeria, wird ebenfalls geblitzt. Ja Leute, das ist der Wahnsinn. Heute auf geht's in die sechste Stunde Ramazzuri am Vormittag, Mittag und Nachmittag. Schön, dass Sie immer noch mit dabei sind. Wir schaffen's. Die nächsten Stunden schaffen wir auch noch. Ich bin Jürgen Bauer. Servus.

0: Ja, heute haben Sie nochmal die Gelegenheit, in der Sonne spazieren zu gehen. Da gebe ich Katrina and the Waves echt recht. Ja, jetzt im September und auch im Oktober ist ja Hochsaison bei Pilzesammlern. Und jetzt versaue ich euch die Lust an Pilzen. Nee, so schlimm ist auch nicht. Aber wir wollten wissen, ob die Pilze nach 40 Jahren Tschernobyl immer noch verstrahlt sind. Martin Steiner vom Bundesamt für Strahlenschutz bei München beruhigt uns und rät zu einem Blick in den Pilzbericht, den das Amt jedes Jahr neu rausgibt.
1: Da können Sie sich ausgehend von der Gegend, in der Sie Pilze sammeln und von der Pilzart, die Sie bevorzugt sammeln, sich einen Überblick verschaffen, wie hoch Ihre persönliche Strahlendosis sein wird. Und letztendlich ist es dann Ihre individuelle Entscheidung, ob Sie die zusätzliche Strahlendosis akzeptieren wollen oder ob Sie aus persönlichen Gründen auf den Verzehr von Wildpilzen komplett verzichten wollen.
0: Und wie schaut's beim Handel aus? Verkaufte Lebensmittel unterliegen ja einer strengen Kontrolle und für Strahlenbelastung gibt's ja Grenzwerte. Da können wir drauf vertrauen, sagt Steiner. Und generell sei die bayerische Landwirtschaft auch überraschend weniger belastet als der Wald.
1: Liegt einfach daran, dass Cäsium 137 auf Ackerböden an bestimmte Tonminerale gebunden wird. Und warum das im Waldboden ganz anders ausschaut, liegt einfach am Aufbau des Waldbodens. Dort gibt es auf den mineralischen Bodenschichten organische Auflageschichten, in denen dieses Cäsium 137 leicht von Bodenorganismen, Pilzen und Grünpflanzen aufgenommen wird.
0: Klar, die Behörden schauen da genauer hin, aber der Experte sagt auch, wenn ihr euch vernünftige Mengen auf den Teller legt, dann könnt ihr eure gesammelten Pilze auch ohne schlechtes Gewissen genießen. Ja? Mahlzeit.

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4: In Kauerhof haben wir 28 Grad momentan, Amberg am Paradiesplatz 28 und in Hirschau bei Monte sogar 29 Grad und bis zu 32 Grad haben wir im Ramazzuri-Sendegebiet. Das bleibt auch so bis heute Abend. In der Nacht dann um Mitternacht rum gibt es einen Umschwung mit Regen, Gewitter und ab morgen dann mit deutlich frischeren Temperaturen nur noch so um die 20 Grad. Und von Donnerstag bis zum Wochenende gibt es aber dann wieder mehr Sonne und weniger Regen.
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4: Kurz nach 3:30 haben wir das Mikro, müssen wir aufmachen. Dann geht es auch A6 Pilsen Richtung Nürnberg zwischen Weidhaus und Ulrichsberg. 11 Kilometer Stau, da dauert es eine halbe Stunde länger. Dann haben wir noch die A93 Regensburg Richtung Holledau zwischen Pfaffensteiner Brücke und Tunnel Prüfening. Gefahr durch ein defektes Fahrzeug. Am Tunneleingang fahren Sie hier ein bisschen langsamer. Blitzer haben wir natürlich auch, und zwar jede Menge. A93 Weiden Richtung Regensburg zwischen Weiden Süd und Luhe. Da wird immer noch der Abstand gemessen. Einen Blitzeranhänger am Kufi in Amberg, das sind 50. Einen weiteren Blitzeranhänger in Amberg bei der Leupoldhütte, ebenfalls 50. Ein Blitzer zwischen Freyung und Filseck beim Parkplatz im 100er Bereich haben wir. Sorghof Richtung Filseck beim Bauhof, da dürfen Sie 50 fahren. Und in der Christian-Seldmann-Straße in Weidenstadt auswärts bei der Pizzeria, da steht auch einer. Und hier sind Revolverheld.

Er ist die Stimme eines der größten 80er-Hits und bis heute ein echter Pop-Klassiker, Rick Astley mit Never Gonna Give You Up. Wurde er weltberühmt und der Song erlebt bis heute immer wieder ein Comeback. Und hier sind R.E.M. mit Losing My Religion.

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9: Ich bin Stefan Schütz. Bundesbildungsministerin Prien ist besorgt angesichts der schlechten Ergebnisse in der jüngsten PISA-Studie. Darin schneidet Deutschland so schlecht ab wie noch nie. Thomas Bremser berichtet.
10: Im Lesen, in Mathe und den Naturwissenschaften fehlt bei vielen der 15-Jährigen, die getestet wurden, das Grundverständnis. Und Jugendliche aus sozial schwachen Familien schneiden deutlich schlechter ab. Auch das besorgt die Bildungsministerin. Dass die soziale Schere immer weiter aufgehe, sei nicht hinnehmbar. Der Suchtbeauftragte Streeck vermutet, dass soziale Medien eine große Rolle spielen.
9: Bayerns Kultusministerin Stolz sagte, der Freistaat habe immer schon auf Bildungsstudien reagiert und setzt auf frühes Erkennen, Basiskompetenzen und gezielte Förderung. Stolz sagt aber auch, sie sehe zum Beispiel bei der Fortbildung für Lehrkräfte noch Luft nach oben. Unterdessen hat Ministerpräsident Söder angekündigt, dass es an Grundschulen bald ab der ersten Klasse 3 statt 2 Sportstunden pro Woche geben soll. Altkanzlerin Merkel hat sich zur Landtagswahl in Sachsen-Anhalt geäußert, aus der die AfD als große Gewinnerin hervorgegangen ist. Ihr blute das Herz, weil sich der Stimmenanteil für die CDU halbiert habe, so die frühere Parteichefin. Sie hat der Regierung empfohlen, an ihrer Kommunikation mit der Bevölkerung zu arbeiten. Aus ihrer Sicht gehe es außerdem zu sehr um gefühlte Wahrheiten statt um Fakten. Das sei ein zivilisatorischer Rückschritt, so Merkel. Ein 48-Jähriger soll für eine ganze Serie von Sabotageangriffen auf das deutsche Stromnetz verantwortlich sein. Bei seiner Festnahme in der Nähe des Kraftwerks Weißweiler bei Aachen hat er Sprengmittel bei sich gehabt, das teilte die Kölner Polizei mit. Im Unterholz haben Einsatzkräfte zudem ein Zelt mit weiteren Sprengladungen entdeckt. Widerstand hat der Mann bei seiner Festnahme nicht geleistet. Ein Raubüberfall in Wiesau ist frei erfunden gewesen. Ein 41-Jähriger hatte am späten Samstagabend behauptet, er sei von einem Unbekannten vom Fahrrad gezogen und zusammengeschlagen worden. Handy und Bargeld seien gestohlen worden. Als das angeblich geraubte Handy am nächsten Tag auf einem Festgelände auftauchte, gab der Mann den Schwindel zu. Jetzt laufen Ermittlungen wegen Vortäuschens einer Straftat.
11: Neustadt 31, Schwandorf am Marktplatz ebenfalls 31 und Hirschbach im Landkreis Amberg-Sulzbach 30 Grad. Tollstes Spätsommerwetter, also bis zu 32 Grad. Das bleibt dann auch so bis gegen Abend. In der Nacht so, ab Mitternacht gibt's einen Umschwung mit Regen, Gewitter und ab morgen dann mit deutlich frischeren Temperaturen nur noch so um die 20 Grad. Von Donnerstag bis zum Wochenende gibt's aber dann wieder mehr Sonne und dafür weniger Regen.
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11: Der Ramasuri Verkehrsservice, unser Sorgenkind ist heute so ein bisschen die A6 Pilsen Richtung Nürnberg zwischen Weidhaus und Ulrichsberg. 10 Kilometer Stau, so etwa eine halbe Stunde dauert es hier länger. Dafür haben wir sonst keine Verkehrsstörungen. Wenn Sie was für uns haben, dann immer her damit 0961 482 482 oder dann per WhatsApp. Die Nummer finden Sie unter ramasuri.de. 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Wir haben noch die A93 Weiden Richtung Regensburg zwischen Weiden Süd und Luhe. Da gibt es die Abstandsmessung. Blitzeranhänger am Kufü in Amberg, ebenfalls Blitzeranhänger in Amberg bei der Leupoldhütte. Hier sind auch 50. Dann Blitzer zwischen Freiung und Vilseck beim Parkplatz im 100er Bereich. Sorghof Richtung Vilseck beim Bauhof, das sind 50. Und in der Christian-Seltmann-Straße stadtauswärts in Weiden bei der Pizzeria. Da wird auch geblitzt. Das ist der Dienstagnachmittag auf Ramasuri und in diesen Tagen wird in Weiden groß gefeiert. Und zwar im Hemingway. Mehr dazu gibt's gleich in wenigen Minuten.

0: So, jetzt haben wir fertig. ATC mit Around the World, eine klasse Nummer aus dem Jahr 2000. Das Hemingway gehört einfach zu Weiden dazu und das mittlerweile schon 30 Jahre und das wird von heute bis Sonntag gefeiert. Wir haben mit den beiden Schwestern und Inhaberinnen Susi und Alexandra Bauer gesprochen und wir können sagen, nicht nur die Gäste fühlen sich im Hemingway zu Hause.
1: Man freut sich einfach, wenn man reinkommt, weil es wirklich wie so Heimkommen ist. Man kommt hier rein, man wird begrüßt, man kennt die Leute. Man kriegt ja auch alles mit von den Personen, ob sie heiraten, ob sie schwanger sind, sich vielleicht wieder scheiden lassen. Also alle Höhen und Tiefen tatsächlich. Und das ist schon Wahnsinn einfach, was man auf die 30 Jahre jetzt mitbekommen hat, weil man einfach groß geworden ist hierinnen.
0: Und sie erwartet einiges bis Sonntag und das sind die Highlights der Woche für die beiden.
1: Ich freue mich tatsächlich am meisten auf den Donnerstag, auf die Modenschau. Und ich denke, dass da die Ladies alle auf ihre Kosten kommen, dass das einfach ein toller und lustiger Abend wird. Und Samstag natürlich mit dem Angelo Palazzotto. Hoffe ich, dass das Wetter natürlich passt dazu.
2: Mein Highlight ist tatsächlich auch der Donnerstag. Und natürlich ist der Freitag mit einem Karaoke-Abend auch für uns immer ein Highlight. Karaoke gehört zum Hemingway einfach dazu.
0: Genauso ist es. Sowas wie Stillstand gibt's im Hemingway nicht. Es ist schon wieder einiges geplant.
2: Ein paar Umbaumaßnahmen stehen wieder an aktuell und wir haben tatsächlich schon ein Projekt für nächstes Jahr. Das ist aber noch ein kleines Geheimnis oder eine kleine Überraschung. Da werden sich viele freuen.
0: Alle Infos zum Jubiläum im Hemingway gibt's auf ramazzuri.de.

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7: Ich bin Stefan Schütz. Bundesbildungsministerin Prien ist besorgt angesichts der schlechten Ergebnisse in der jüngsten PISA-Studie. Darin schneidet Deutschland so schlecht ab wie noch nie. Thomas Bremser berichtet.
8: Im Lesen, in Mathe und den Naturwissenschaften fehlt bei vielen der 15-Jährigen, die getestet wurden, das Grundverständnis. Und Jugendliche aus sozial schwachen Familien schneiden deutlich schlechter ab. Auch das besorgt die Bildungsministerin. Dass die soziale Schere immer weiter aufgehe, sei nicht hinnehmbar. Der Suchtbeauftragte Streeck vermutet, dass soziale Medien eine große Rolle spielen.
7: Bayerns Kultusministerin Stolz sagte, der Freistaat habe immer schon auf Bildungsstudien reagiert und setzt auf frühes Erkennen, Basiskompetenzen und gezielte Förderung. Stolz sagt aber auch, sie sehe zum Beispiel bei der Fortbildung für Lehrkräfte noch Luft nach oben. Unterdessen hat Ministerpräsident Söder angekündigt, dass es an Grundschulen bald ab der ersten Klasse 3 statt 2 Sportstunden pro Woche geben soll. Altkanzlerin Merkel hat sich zur Landtagswahl in Sachsen-Anhalt geäußert, aus der die AfD als große Gewinnerin hervorgegangen ist. Ihr blute das Herz, weil sich der Stimmenanteil für die CDU halbiert habe, so die frühere Parteichefin. Sie hat der Regierung empfohlen, an ihrer Kommunikation mit der Bevölkerung zu arbeiten. Aus ihrer Sicht gehe es außerdem zu sehr um gefühlte Wahrheiten statt um Fakten. Das sei ein zivilisatorischer Rückschritt, so Merkel. Ein 48-Jähriger soll für eine ganze Serie von Sabotageangriffen auf das deutsche Stromnetz verantwortlich sein. Bei seiner Festnahme in der Nähe des Kraftwerks Weißweiler bei Aachen hat er Sprengmittel bei sich gehabt, das teilte die Kölner Polizei mit. Im Unterholz haben Einsatzkräfte zudem ein Zelt mit weiteren Sprengladungen entdeckt. Widerstand hat der Mann bei seiner Festnahme nicht geleistet. Ein Raubüberfall in Wiesau ist frei erfunden gewesen. Ein 41-Jähriger hatte am späten Samstagabend behauptet, er sei von einem Unbekannten vom Fahrrad gezogen und zusammengeschlagen worden. Handy und Bargeld seien gestohlen worden. Als das angeblich geraubte Handy am nächsten Tag auf einem Festgelände auftauchte, gab der Mann den Schwindel zu. Jetzt laufen Ermittlungen wegen Vortäuschens einer Straftat.
9: Neustadt immer noch 31 Grad, Schwandorf im Park 31 und Hirschbach im Landkreis Amberg-Sulzbach 30 Grad. Tollstes Spätsommerwetter, heute noch bis 32 Grad an manchen Orten. Das bleibt dann auch so bis gegen Abend in der Nacht. So ab Mitternacht gibt es einen Umschwung mit Regen, Gewitter und ab morgen dann mit deutlich frischeren Temperaturen nur noch so um die 20 Grad.
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9: 5 Minuten nach 4:30 haben wir es, der Ramazzulli Verkehrsservice. Wir haben eine Baustelle nach dem Tunnel Richtung Neustadt. Hier gibt es eine Baustellenampel. 10 Minuten dauert es länger. Es gibt einen Rückstau aktuell bis zum Pendlerparkplatz. Dann haben wir die Blitzermeldungen in Amberg. Da steht der Blitzeranhänger am Kuhfü, dann steht der Blitzeranhänger bei der Leupoldhütte im 50er-Bereich. Ein Blitzer haben wir zwischen Freyung und Vilseck beim Parkplatz, da sind 100 erlaubt. Und Sorghof Richtung Vilseck beim Bauhof, da sind es 50. Und hier sind Nickelback, If Everyone

Rod Stewart mit What Am I Gonna Do? Ein Song aus seiner früheren Solo-Ära und einmal mehr diese ganz besondere Stimme, die man einfach sofort erkennt. Rod Stewart, damals wie heute, eine echte Rocklegende.

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9: Ich bin Stefan Schütz. Dass Menschen aus dem Ausland bei uns studieren, rechnet sich für Deutschland wirtschaftlich. Das zeigt ein Gutachten des Instituts der deutschen Wirtschaft. Schon 2 Jahre nach ihrem Abschluss zahlen sie über Steuern und Sozialabgaben mehr in die Staatskasse ein, als sie an Leistungen bekommen haben. Die Forderung ist deshalb mehr Studienplätze und eine bessere Willkommenskultur. Linken-Fraktionschefin Reicheneck wirft der Bundesregierung eine verfehlte Bildungspolitik vor. Hintergrund ist das mäßige Abschneiden 15-jähriger Schülerinnen und Schüler in der PISA-Studie. Reicheneck sagte der Rheinischen Post, sie ist wütend, dass der Bildungserfolg so stark von der sozialen Herkunft abhängt und fordert Investitionen in Personal, Schulen und Kitas. Von Lehrerseite wird angeregt, die mentale Gesundheit junger Menschen stärker zu berücksichtigen. Rauchen kann die Chancen auf eine Schwangerschaft deutlich verringern, das zeigt ein Bericht der Weltgesundheitsorganisation WHO. Ausgewertet wurden Studien aus den Jahren 2000 bis 2026. Ergebnis: Rauchende Männer haben häufiger Erektionsstörungen und weniger Spermien als Nichtraucher. Bei Frauen steigt laut WHO durch Rauchen das Risiko für Unfruchtbarkeit um 40%. Selbst Passivrauchen kann sich negativ auf die Fruchtbarkeit auswirken. Mit dem Start der Ligaphase beginnt die neue Fußball-Champions-League-Saison. Aus der Bundesliga sind München, Dortmund, Leipzig und Stuttgart dabei. Als erstes startet heute Borussia Dortmund. Moritz Einzel berichtet.
10: Es könnte ein ganz dankbares Auftaktspiel sein für den BVB. Die Dortmunder empfangen zu Hause den spanischen Vertreter FC Villarreal. Diese Partie gab es bereits in der vergangenen Saison in der Champions League Ligaphase und da gewann der BVB klar und deutlich mit 4:0. Gegen einen ähnlichen Spielverlauf hätten die Schwarz-Gelben heute sicher nichts einzuwenden. Anstoß ist um 21 Uhr.
9: Komplett alles falsch gemacht hat ein 56-Jähriger am Sonntag in Helmbrechts im Kreis Hof. Ohne Führerschein, mit falschen Kennzeichen und mit einem Wagen, der nicht zugelassen war, nahm der Mann einer Polizeistreife die Vorfahrt. Dann raste er mit überhöhter Geschwindigkeit über eine Kreuzung. Kurz darauf trafen die Beamten den Mann beim Aussteigen aus seinem Audi an. Er kassiert jetzt eine Anzeige.
11: Tollstes Spätsommerwetter bei momentan 30 bis 31 Grad in der Oberpfalz. Genießen Sie nochmal den Feierabend. Denn in der Nacht, so ab Mitternacht, gibt's einen Umschwung mit Regen, Gewitter und ab morgen dann mit deutlich frischeren Temperaturen. Nur noch so um die 20 Grad bekommen wir dann. Von Donnerstag bis zum Wochenende gibt's wieder mehr Sonne und weniger Regen.
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11: Der Ramazzuri Verkehrsservice. A93 Hof Richtung Weiden zwischen Wiesau und Falkenberg. 2 Kilometer Stau aber hier dauert es etwa 22 Minuten länger. Dann haben wir noch eine Baustelle nach dem Tunnel Richtung Neustadt. Hier gibt es eine Baustellenampel, 10 Minuten dauert es länger. Der Rückstau ist momentan bis zum Pendlerparkplatz. Geblitzt wird auf der A93 Weiden Richtung Regensburg zwischen Weiden Süd und Lue. Da gibt es die Abstandsmesser. Dann haben wir einen Blitzeranhänger beim Kufü in Amberg, das sind 50. Dann haben wir einen Blitzeranhänger in Amberg bei der Leupoldhütte, das sind ebenfalls 50. Blitzer zwischen Freyung und Vilseck beim Parkplatz im 100er Bereich. Sorghof Richtung Vilseck beim Bauhof, das sind 50. Und in der Christian-Selbmann-Straße in Weiden statt auswärts bei der Pizzeria. Hinein geht's in den Ramazzotti-Feierabend mit viel, viel guter Musik. Und ich bin auch dabei, ich bin Jürgen Bauer. Schön, dass Sie wieder eingeschaltet haben.

Wir haben einen Unfall auf der A93 Hof Richtung Weiden zwischen Wiesau und Falkenberg. Da gab es einen Unfall. Der Verkehr wird an der Unfallstelle vorbeigeführt. Der Standstreifen ist blockiert. Auch die rechte Parallelfahrbahn ist blockiert. Und hier ist was zum Schmusen. Hier ist die Münchner Freiheit ohne dich.

0: Ein toller Klassiker, der unter die Haut geht, die Münchner Freiheit. Ohne dich schlafe ich heute Nacht nicht ein. Ja, das wechselhafte Wetter hat auch was Gutes, denn jetzt kommen sie endlich wieder, die Pilze. Und der Regen ist auch zwingend erforderlich, wie uns Pilzberater Rudi Marconas sagen kann.
1: Im Moment wachsen sie noch nicht so arg gut. Heuer war das Jahr ja wieder mal insgesamt recht trocken. Jetzt fängt es erst langsam wieder an.
0: Aber jetzt ab in den Wald und mitnehmen, was geht, ist ja auch nicht ganz richtig und sinnvoll.
1: Ja, man sollte sich auf ein paar wenige Pilze beschränken, die man relativ leicht lernen und schwer verwechseln kann. Zum Beispiel nur Röhrlinge sammeln. Unter Röhrlingen gibt es jetzt keinen tödlichen Giftpilz, zumindest nicht in Europa.
0: Wer jetzt Urlaub hat oder dann am Wochenende, jetzt in den Sommerferien, der kann natürlich so ganz nebenbei mal schauen. Wobei klassisch beim Spazierengehen, das wird eher eng.
1: Am Wegesrand werden wir nicht sehr viel finden. Da gibt es natürlich schon auch Pilze, aber eben eher ungenießbare oder giftige. Wir sollten, denke ich, schon ein bisschen abseits der Wege gehen.
0: Wo ich mir immer so ein bisschen unsicher bin, ist, sollen wir die Pilze jetzt abschneiden oder doch eher abdrehen?
1: Ich würde den Pilz nicht abschneiden, aus mehreren Gründen. Erstens einmal, um die sicher zu bestimmen. Und Esspilze müssen ja hundertprozentig sicher bestimmt sein. Zum anderen hat man natürlich auch, wenn man zum Beispiel an Steinpilz denkt, hat man noch einen recht langen Stiel, der noch ein Stück in der Erde drin ist. Falls da keine Würmer drin sind, könnte man den sonst ja mitverwenden.

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8: Ich bin Stefan Schütz. Dass Menschen aus dem Ausland bei uns studieren, rechnet sich für Deutschland wirtschaftlich. Das zeigt ein Gutachten des Instituts der deutschen Wirtschaft. Schon 2 Jahre nach ihrem Abschluss zahlen sie über Steuern und Sozialabgaben mehr in die Staatskasse ein, als sie an Leistungen bekommen haben. Die Forderung ist deshalb mehr Studienplätze und eine bessere Willkommenskultur. Linken-Fraktionschefin Reicheneck wirft der Bundesregierung eine verfehlte Bildungspolitik vor. Hintergrund ist das mäßige Abschneiden 15-jähriger Schülerinnen und Schüler in der PISA-Studie. Reicheneck sagte der Rheinischen Post, sie ist wütend, dass der Bildungserfolg so stark von der sozialen Herkunft abhängt und fordert Investitionen in Personal, Schulen und Kitas. Von Lehrerseite wird angeregt, die mentale Gesundheit junger Menschen stärker zu berücksichtigen. Rauchen kann die Chancen auf eine Schwangerschaft deutlich verringern, das zeigt ein Bericht der Weltgesundheitsorganisation WHO. Ausgewertet wurden Studien aus den Jahren 2000 bis 2026. Ergebnis: Rauchende Männer haben häufiger Erektionsstörungen und weniger Spermien als Nichtraucher. Bei Frauen steigt laut WHO durch Rauchen das Risiko für Unfruchtbarkeit um 40%. Selbst Passivrauchen kann sich negativ auf die Fruchtbarkeit auswirken. Mit dem Start der Ligaphase beginnt die neue Fußball-Champions-League-Saison. Aus der Bundesliga sind München, Dortmund, Leipzig und Stuttgart dabei. Als erstes startet heute Borussia Dortmund. Moritz Einzel berichtet.
9: Es könnte ein ganz dankbares Auftaktspiel sein für den BVB. Die Dortmunder empfangen zu Hause den spanischen Vertreter FC Villarreal. Diese Partie gab es bereits in der vergangenen Saison in der Champions League Ligaphase und da gewann der BVB klar und deutlich mit 4:0. Gegen einen ähnlichen Spielverlauf hätten die Schwarz-Gelben heute sicher nichts einzuwenden. Anstoß ist um 21 Uhr.
8: Komplett alles falsch gemacht hat ein 56-Jähriger am Sonntag in Helmbrechts im Kreis Hof. Ohne Führerschein, mit falschen Kennzeichen und mit einem Wagen, der nicht zugelassen war, nahm der Mann einer Polizeistreife die Vorfahrt. Dann raste er mit überhöhter Geschwindigkeit über eine Kreuzung. Kurz darauf trafen die Beamten den Mann beim Aussteigen aus seinem Audi an. Er kassiert jetzt eine Anzeige.
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11: Genießen Sie den Sommerabend bei momentan 30 Grad in der Oberpfalz. Denn in der Nacht, so ab Mitternacht, gibt es einen Umschwung mit Regen, Gewitter und ab morgen dann mit deutlich frischeren Temperaturen nur noch so um die 20 Grad. Von Donnerstag bis zum Wochenende gibt es mehr Sonne und weniger Regen.
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11: Ja, momentan liegen uns keine Verkehrsstörungen in der Oberpfalz vor. Wenn Sie was für uns haben, dann her damit 0961 482 482 oder per WhatsApp, dann können wir es gleich sofort durchgeben. Geblitzt wird auf der A93 immer noch Weiden Richtung Regensburg zwischen Weiden Süd und Lue. Da gibt es die Abstandsmessung. Und Blitzeranhänger am Kufü in Amberg und nochmal ein Blitzeranhänger in Amberg bei der Lulpert-Hütte. Da sind 50.

Aerosmith und I don't want to miss a thing um 5:45. Ja, früher wurde unser Bildungssystem international geschätzt. Die neue PISA-Studie sorgt dagegen für Ernüchterung. Deutschland erreicht in Lesen, Mathe und Naturwissenschaften so schlechte Ergebnisse wie noch nie. Besonders alarmierend, rund ein Drittel der Jugendlichen erreicht beim Lesen und in Mathe nicht einmal die grundlegenden Kompetenzen. Ja. Lehrermangel, soziale Unterschiede und die Folgen der Corona-Pandemie gelten als mögliche Gründe. Also, ich check's nicht. Soviel ich weiß, gab's nicht nur in Deutschland Corona.

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12: Ich bin Stefan Schütz. Bundesbildungsministerin Prien sieht auch die Eltern in der Pflicht. Hintergrund ist das schlechte Abschneiden 15-Jähriger beim PISA-Test. Prien sagt, Bildung dürfe nicht allein Sache der Schulen sein. Es mache schon einen riesigen Unterschied, ob Eltern ihren Kindern früh vorlesen oder nicht. Als weitere Gründe für die schwachen Ergebnisse nennt die CDU-Politikerin die Nutzungszeiten bei Social Media. Außerdem sei auf die Folgen der Zuwanderung zu spät reagiert worden. Bundesfinanzminister Klingbeil hat zum Auftakt der Haushaltswoche seine Pläne für das kommende Jahr verteidigt. Investitionspolitik und Reformen wirkten, sagte er im Bundestag. Das zeige sich an der stärker wachsenden Wirtschaft. Geplant sind im nächsten Jahr Ausgaben von mehr als 555 Milliarden Euro. Die Opposition wirft ihm unerlaubte Umbuchungen vor. Außerdem sei es falsch, beim Wohngeld und beim Klimaschutz zu sparen, so die Grünen. Nach Sabotageangriffen auf das Stromnetz hat die Polizei einen Verdächtigen gefasst. Der 48-Jährige wurde in der Nähe des Kraftwerks Weißweiler bei Aachen festgenommen. Laut Polizei hatte er Sprengmittel dabei. Zoe Tassovali berichtet.
13: Der Mann hat sich ohne Widerstand festnehmen lassen. Sachsens Innenminister Schuster warnt davor, beim Motiv vorschnell Schlüsse zu ziehen. Er nennt das Bekennerschreiben mysteriös. Es sei handschriftlich und sogar mit voller Adresse versehen. Ob der Mann allein oder im Auftrag gehandelt hat, müssen die Ermittler noch klären.
12: Deutschland ist weiter ein erfindungsreiches Land. In der Rangliste der 100 innovativsten Weltregionen liegt Deutschland mit 7 Städten bzw. Ballungsräumen auf Platz 3 hinter den USA und China. Gewichtet werden internationale Patentanmeldungen, wissenschaftliche Veröffentlichungen und Investitionen in innovative Jungunternehmen. Tödlicher Arbeitsunfall am Freitag auf dem Gelände der Regensburger Universität. Ein 64-jähriger Arbeiter einer Gerüstbaufirma stürzte auf einem Rohbau rund 19 Meter tief in einen Aufzugsschacht und starb. Nach ersten Erkenntnissen war der Schacht über eine Luke auf dem Flachdach zugänglich. Diese war lediglich provisorisch abgedeckt und nicht weiter gesichert. Die Kripo Regensburg ermittelt.
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15: Das Wetter in der Oberpfalz, genießen Sie den lauen Sommerabend. In der Nacht, so ab Mitternacht, da gibt es nämlich den Umschwung mit Regengewitter und ab morgen dann mit deutlich frischeren Temperaturen, nur noch so um die 20 Grad. Von Donnerstag bis zum Wochenende gibt es dann wieder mehr Sonne und weniger Regen.
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15: Der Ramasuri Verkehrsservice, uns liegen keine Störungsmeldungen vor. Fahren Sie weiterhin schön vorsichtig. Blitzer haben wir noch zwei, und zwar den Blitzeranhänger beim Kufü in Amberg, da sind 50, und bei der Leupoldhütte ebenfalls 50 in Amberg. Der Feierabend auf Ramasuri. Ich bin noch eine Stunde für Sie im Studio. Ich bin Jürgen Bauer. Servus!

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11: Das Wetter in der Oberpfalz, genießen Sie den lauen Sommerabend. In der Nacht, so ab Mitternacht, da gibt es nämlich den Umschwung mit Regengewitter und ab morgen dann mit deutlich frischeren Temperaturen, nur noch so um die 20 Grad. Von Donnerstag bis zum Wochenende gibt es dann wieder mehr Sonne und weniger Regen.
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11: Der Ramazzuri Verkehrsservice. Uns liegen keine Störungsmeldungen vor. Fahren Sie weiterhin schön vorsichtig. Blitzer haben wir noch zwei, und zwar den Blitzeranhänger beim Kufü in Amberg, da sind 50, und bei der Leupoldhütte ebenfalls 50 in

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Ja, das war schon wieder der Feierabend am Dienstag mit Ramazzuri. Ich hoffe, Sie sind morgen wieder dabei. Ich bin morgen am Mikro von 10 bis 14 Uhr. Tschüss und Servus, sagt Ihr Jürgen Bauer.

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13: Es ist 19 Uhr, ich bin Stefan Schütz. Eine technische Störung bei der britischen Flugsicherung sorgt für Chaos an mehreren Flughäfen. Betroffen sind unter anderem Heathrow, Gatwick, Stansted, Manchester und Birmingham. Viele Maschinen können nicht wie geplant starten. Auch an deutschen Airports gibt es deswegen Ausfälle. Genannt werden Frankfurt, Düsseldorf und München. Es gibt wohl ein Problem im System zur Flugabwicklung. Als Reaktion auf die schlechten Ergebnisse bei der Bildungsstudie PISA fordert die Migrationsbeauftragte Pavlik ein verpflichtendes Kita- oder Vorschuljahr. Sprachfähigkeiten und soziale Kompetenzen seien wichtige Voraussetzungen für den Schulalltag, so die SPD-Politikerin. David Riemer berichtet.
14: Pavlik sprach sich außerdem für verpflichtende Tests zur Sprachentwicklung aus, um Förderbedarf möglichst frühzeitig zu erkennen. Laut PISA-Studie entscheiden in Deutschland soziale Herkunft und familiäre Lebensbedingungen stärker als in anderen Ländern über den Bildungsweg. Besonders betroffen seien Kinder mit Einwanderungsgeschichte in sozial schwächeren Wohngegenden.
13: Bayerns Kultusministerin Stolz sagte, der Freistaat habe immer schon auf Bildungsstudien reagiert und setzt auf frühes Erkennen, Basiskompetenzen und gezielte Förderung. Stolz sagt aber auch, sie sehe zum Beispiel bei der Fortbildung für Lehrkräfte noch Luft nach oben. Unterdessen hat Ministerpräsident Söder angekündigt, dass es an Grundschulen bald ab der ersten Klasse 3 statt 2 Sportstunden pro Woche geben soll. Reisende in Italien und den Niederlanden müssen sich auf Zugausfälle einstellen. In Italien dauert ein landesweiter Streik der Bahn noch bis heute Abend 21 Uhr. Morgen legt dann ein Streik den Bahnverkehr in den Niederlanden weitgehend lahm. Auch internationale Fernzüge nach Berlin und Frankfurt sind betroffen. Nur ein Pendelverkehr zum Flughafen Schiphol soll fahren. Mit einem Heimspiel gegen Villarreal startet Borussia Dortmund in die neue Saison in der Fußball-Champions League. Nicht zuletzt wegen der jüngsten Siege in der Bundesliga sind die Westfalen gegen die Spanier in der Favoritenrolle. Anpfiff der Partie ist um 21 Uhr. Es ist jetzt 7:15. Es ist meist leicht bewölkt, aber im Laufe der Nacht breiten sich Regen und Gewitter aus. Die Temperaturen sinken dabei auf 18 bis 14 Grad. Morgen regnet es von den Alpen bis zum Bayerischen Wald noch häufig, sonst lässt der Regen nach. Am Nachmittag kommt besonders im westlichen Franken die Sonne hervor. Die Höchstwerte erreichen 17 bis 22 Grad. die Straßen die A9 Berlin Richtung Nürnberg zwischen Bindlacher Berg und Bayreuth Nord. 5 Kilometer Stau. Es dauert ungefähr eine Viertelstunde länger. Grund war ein brennendes Fahrzeug hier. Und die B14 Nürnberg-Pilsen zwischen Hofstraße und Schlossweg. Sperre in beiden Richtungen nach einem Unfall. Bitte das Gebiet weiträumig umfahren. Gute Fahrt.
9: Ich bin Ralf Hohn, wünsche einen schönen Dienstagabend um kurz nach 7 und das ist jetzt wieder so eine Woche ganz nach dem Geschmack der Fußballfans, nämlich nicht nur am Wochenende läuft der Ball in der Bundesliga, sondern heute beginnt sie die Champions League und da wollen wir nochmal schauen, ob denn die deutschen Vertreter auch alle wirklich in Topform sind. Mehr dazu gleich nach 3 Hits am Stück.

0: Die beste Musik zum Feierabend, der eventuell beim einen oder anderen wieder im Zeichen des Fußballs steht, denn die Champions League beginnt heute. Bis Ende Januar gibt's 8 Spieltage, dann startet die K.O.-Phase. Bayern, Dortmund, Leipzig und Stuttgart sind aus deutscher Sicht mit dabei. Thomas Bremser, wie läuft denn dieser Modus aktuell ab? Es gab ja da schon mal ein paar Veränderungen jetzt, ne?
1: Genau, der neue Modus geht in die dritte Spielzeit. Es gibt erstmal eine Art Liga-Phase mit 36 Teams. Jedes davon hat 8 Spiele gegen 8 verschiedene Gegner. Die eine Hälfte zu Hause, die andere auswärts. Wer es unter die besten 8 in der Tabelle schafft am Ende, spart sich die Zwischenrunde und zieht direkt ins Achtelfinale ein. Die Teams auf den Rängen 9 bis 24 bestreiten die Zwischenrunde, ein Gegner mit Hin- und Rückspiel, und wer 25. und schlechter platziert ist, fliegt raus.
0: Sind die internationalen Teams denn in Topform?
1: Ja, vor allem der Titelverteidiger schwächelt gerade so richtig. Paris Saint-Germain, noch kein Sieg in den ersten 3 Ligaspielen. Eine Niederlage gab es am Wochenende auch für das Star-Ensemble von Real Madrid. Besser drauf ist der FC Barcelona von Trainer Hansi Flick. Die feierten jetzt den 4. Sieg in Serie. Auch in Form sind Manchester City mit Erling Haaland und der englische Meister FC Arsenal. Das sind so die großen Favoriten. Natürlich mit dem FC Bayern. Die mussten am Wochenende ja ein 0:0 verkraften auf Schalke.
0: Dann lass uns doch mal auf die Gegner der deutschen Teilnehmer schauen.
1: Den Anfang macht der BVB zu Hause gegen Villarreal. Die Dortmunder haben letzte Saison enttäuscht und sind jetzt heiß, sagt Abwehrmann Waldemar Anton.
2: Die Vorfreude ist riesig. Für jeden Spieler, der bei Borussia Dortmund spielt, ist so ein Heimspiel in der Champions League was sehr, sehr Besonderes. Die Ziele von letzter Saison, klar, haben wir uns ein bisschen anders vorgestellt, aber nichtsdestotrotz ist abgehakt.
1: Die anderen starten gegen auf dem Papier leichtere Gegner. Die Stuttgarter gegen den Champions League Neuling FC Viking aus Norwegen, die Bayern zu Hause gegen Bodo Glimt, auch aus Norwegen, und RB Leipzig spielt bei Como 1907 in Italien.
0: Alles klar, heute Abend geht er los, der Champions League Reigen. Wir drücken natürlich den deutschen Teilnehmern ganz besonders die Daumen.

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1: Ich bin Stefan Schütz. Eine technische Störung bei der britischen Flugsicherung sorgt für Chaos an mehreren Flughäfen. Betroffen sind unter anderem Heathrow, Gatwick, Stansted, Manchester und Birmingham. Viele Maschinen können nicht wie geplant starten. Auch an deutschen Airports gibt es deswegen Ausfälle. Genannt werden Frankfurt, Düsseldorf und München. Es gibt wohl ein Problem im System zur Flugabwicklung. Als Reaktion auf die schlechten Ergebnisse bei der Bildungsstudie PISA fordert die Migrationsbeauftragte Pavlik ein verpflichtendes Kita- oder Vorschuljahr. Sprachfähigkeiten und soziale Kompetenzen seien wichtige Voraussetzungen für den Schulalltag, so die SPD-Politikerin. David Riemer berichtet.
2: Pavlik sprach sich außerdem für verpflichtende Tests zur Sprachentwicklung aus, um Förderbedarf möglichst frühzeitig zu erkennen. Laut PISA-Studien scheiden in Deutschland soziale Herkunft und familiäre Lebensbedingungen stärker als in anderen Ländern über den Bildungsweg. Besonders betroffen seien Kinder mit Einwanderungsgeschichte in sozial schwächeren Wohngegenden.
1: Das waren die Nachrichten um 9:30. Es ist meist leicht bewölkt, aber im Laufe der Nacht breiten sich Regen und Gewitter aus. Die Temperaturen sinken dabei auf 18 bis 14 Grad. Morgen regnet es von den Alpen bis zum Bayerischen Wald noch häufig, sonst lässt der Regen nach. Am Nachmittag kommt besonders im westlichen Franken die Sonne hervor. Die Höchstwerte erreichen 17 bis 22 Grad.
3: Das ist etwas, was die Schüler wahrscheinlich noch gar nicht gerne hören. Heute in einer Woche geht sie nämlich wieder los, die Schule hier bei uns in Bayern. Denke mal, diejenigen, die besonders aufgeregt sind, das sind die Erstklässler, die ABC-Schützen, die neu eingeschult werden. Denn auf die kommt dann wirklich eine ganze Menge zu. Das fängt ja bereits schon beim Erlernen des Schulwegs an. Gleich schauen wir da ein bisschen genauer drauf. Ich bin Ralf Hohn, guten Abend am Dienstag. Auf

Schönen Feierabend, ich bin Ralf Hohn, schön, dass ihr dabei seid. Wir schauen mal auf das, was heute in einer Woche passiert. Da geht's hier nämlich los, die Schule nach den Sommerferien. Viele wollen noch gar nicht dran denken, aber ich denke mal, viele Erstklässler sind natürlich schon tierisch aufgeregt, denn es gibt nicht nur eine schöne Schultüte, sondern man hat auch plötzlich neue Freunde. Und der Weg dorthin, nämlich der Schulweg, ja, der muss auf jeden Fall auch gut geübt sein, denn auf den Schulwegen ist ja morgens dann auch eine ganze Menge los. Und deswegen sollte man das auch ein bisschen trainieren mit den Erstklässlern, sagt Annika Nohe von der ADAC.

0: Schwierigkeiten dazu? Gibt es da vielleicht nochmal spezielle Tipps, wie die Kids das alles verkraften und verarbeiten können?
1: Ja, Erstklässler stehen vor ganz vielen neuen Eindrücken, total verständlich. Deshalb ist es hier wichtig, den Schulweg langsam aufzubauen, das Schritt für Schritt anzugehen. Es ist ganz wichtig, eine feste Route festzulegen. Und ein ganz einfacher Tipp, den Schulranzen dann schon auch beim Üben mitnehmen. Dann erlebt das Kind den Schulweg unter ganz realistischen Bedingungen.
0: Also Tipps schon mal für alle Eltern. Jetzt sind ja noch ein paar Tage Zeit. Die wirklich vielleicht nutzen, im Rahmen eines kleinen Spaziergangs immer mal wieder den Schulweg mit einbauen.

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1: Es ist 20 Uhr, ich bin Stefan Schütz. Der mutmaßliche Saboteur hinter den Angriffen auf Stromleitungen in drei Bundesländern wollte offenbar weitermachen. NRW-Innenminister Reul sagte, es spreche alles für einen Einzeltäter. Festgenommen wurde der 48-Jährige bei Aachen. Zoe Tassovali berichtet.
2: Als die Polizei den Mann schnappte, hatte er weitere Sprengmittel dabei. Auch in einem Zelt im Unterholz fanden die Beamten Sprengladungen. NRW-Innenminister Reul sagt deshalb ziemlich deutlich, der war immer noch unterwegs und wollte weitermachen. Dieses Spiel ist beendet worden. Die Ermittler prüfen trotzdem weiter, ob noch jemand beteiligt war.
1: Bundesfinanzminister Klingbeil hat zum Auftakt der Haushaltswoche seine Pläne für das kommende Jahr verteidigt. Investitionspolitik und Reformen wirkten, sagte er im Bundestag. Das zeige sich an der stärker wachsenden Wirtschaft. Geplant sind im nächsten Jahr Ausgaben von mehr als 555 Milliarden Euro. Die Opposition wirft ihm unerlaubte Umbuchungen vor. Außerdem sei es falsch, beim Wohngeld und beim Klimaschutz zu sparen, so die Grünen. Bundesbildungsministerin Prien sieht auch die Eltern in der Pflicht. Das ist ihre Reaktion auf das schlechte Abschneiden 15-Jähriger beim PISA-Schultest. Bildung dürfe nicht allein Sache der Schulen sein, so die CDU-Politikerin. Es mache einen riesigen Unterschied, ob Eltern früh vorlesen oder nicht. Als weitere Gründe nennt Prien Social-Media-Nutzung und eine zu späte Reaktion auf die Folgen der Zuwanderung. Dass Menschen aus dem Ausland bei uns studieren, rechnet sich für Deutschland wirtschaftlich. Das zeigt ein Gutachten des Instituts der deutschen Wirtschaft. Schon 2 Jahre nach ihrem Abschluss zahlen sie über Steuern und Sozialabgaben mehr in die Staatskassen ein, als sie an Leistungen bekommen haben. Die Forderung ist deshalb mehr Studienplätze und eine bessere Willkommenskultur. In 11 Tagen geht mit dem Oktoberfest das größte Volksfest der Welt in eine neue Runde. Und mit dem Start und dem Ende geht auch die Wiesengrippe wieder um. Münchner Ärzte raten, impfen, bevor es ins Bierzelt geht. Kliniken von TU und LMU starten deshalb zusammen mit der Stadt die Aktion München impft und empfehlen vor allem Spritzen gegen Covid-19 und Grippe. Es ist jetzt 8:15. Es ist meist leicht bewölkt, aber im Laufe der Nacht breiten sich Regen und Gewitter aus. Die Temperaturen sinken dabei auf 18 bis 14 Grad. Morgen regnet es von den Alpen bis zum Bayerischen Wald noch häufig, sonst lässt der Regen nach. Am Nachmittag kommt besonders im westlichen Franken die Sonne hervor. Die Höchstwerte erreichen 17 bis 22 Grad. Die Straßen, die A9 Berlin Richtung Nürnberg zwischen Bindlacher Berg und Bayreuth Nord, Sperre nach einem Fahrzeugbrand. Die empfohlene Umleitung ist die U18 und Kreis Regensburg zwischen Schönhofen und Hart, Sperre nach einem Unfall. Hier ist ein Hubschrauber im Einsatz. Gute Fahrt.
3: Da sind sie wieder, die 80er nach 8. Eine Stunde lang geht's in dieses tolle Jahrzehnt mit vielen Erinnerungen und natürlich den Songs aus der damaligen Zeit. 1989 hat Lisa Stansfield mit dieser Nummer hier ihren Karrierestart hingelegt. Und was war das damals für ein Start? Diese Nummer ging gleich rund um die Welt oder vielmehr all around the world, wie sie gleich singen wird. Vorher Musik von John Mellencamp, der hat schon die verzerrten Gitarren gestimmt. Hier ist er mit Jack and Diane. Ich bin Ralf Hohn. Guten Abend.

Ende der 80er waren die Jungs von Aha mit diesem Titel in den Charts erfolgreich. Touchy hier bei uns in den 80ern nach 8 bei Ramazzuri. Und wir bleiben in der Zeit Ende der 80er und bleiben gleich auch in Skandinavien, wo wir schon mal da sind. Klicken wir einfach nur von Norwegen rüber nach Dänemark, denn da gab es das Duo Laid Back. Die hatten 1982 schon mal so ein richtig dickes Ausrufezeichen gesetzt mit ihrem Titel Sunshine Reggae, waren auch auf Nummer 1. Dann gab es mit High Society Girl noch eine Nachfolgesingle. Dann war die Portokasse erstmal voll, dann haben sie sich wahrscheinlich auf die faule Haut gelegt. Also weiß ich nicht, aber zumindest hat man da ein paar Jahre nichts von ihnen gehört. Und Ende der 80er waren sie mit dieser Nummer hier wieder am Start und auch in den Charts erfolgreich. Musik von Laid Back, hier ist Baker Man.

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1: Ich bin Stefan Schütz. Der mutmaßliche Saboteur hinter den Angriffen auf Stromleitungen in drei Bundesländern wollte offenbar weitermachen. NRW-Innenminister Reul sagte, es spreche alles für einen Einzeltäter. Festgenommen wurde der 48-Jährige bei Aachen. Zoe Tassovali berichtet.
2: Als die Polizei den Mann schnappte, hatte er weitere Sprengmittel dabei. Auch in einem Zelt im Unterholz fanden die Beamten Sprengladungen. NRW-Innenminister Reul sagt deshalb ziemlich deutlich, der war immer noch unterwegs und wollte weitermachen. Dieses Spiel ist beendet worden. Die Ermittler prüfen trotzdem weiter, ob noch jemand beteiligt war.
1: Bundesfinanzminister Klingbeil hat zum Auftakt der Haushaltswoche seine Pläne für das kommende Jahr verteidigt. Investitionspolitik und Reformen wirkten, sagte er im Bundestag. Das zeige sich an der stärker wachsenden Wirtschaft. Geplant sind im nächsten Jahr Ausgaben von mehr als 555 Milliarden Euro. Die Opposition wirft ihm unerlaubte Umbuchungen vor. Außerdem sei es falsch, beim Wohngeld und beim Klimaschutz zu sparen, so die Grünen. Das waren die Nachrichten um halb.
3: Und jetzt noch Nachrichten aus unserer Region mit Eva Bracke. Ein angeblicher Raubüberfall in Wiesau ist frei erfunden gewesen. Ein 41-Jähriger hatte am späten Samstagabend behauptet, von einem Unbekannten vom Fahrrad gezogen und zusammengeschlagen worden zu sein. Handy und Bargeld seien geklaut worden. Als das angeblich geraubte Handy am nächsten Tag auf einem Festgelände auftauchte, gab der Mann den Schwindel zu. Jetzt wird gegen ihn wegen Vortäuschens einer Straftat ermittelt. 7 Katzenbabys und ihre Mutter sind in Schönwald im Kreis Wunsiedel aus einem verwahrlosten Haus gerettet worden. Die Tiere wurden am Sonntag bei der Auflösung eines Wohnrechts entdeckt. Wegen der schlechten Bedingungen brachten Polizisten die Stubentiger ins Tierheim Selb. Dort werden sie jetzt tierärztlich versorgt und aufgepäppelt. Eine 89-Jährige, die in einem betreuten Wohnheim wohnt, ist in Neumarkt Opfer eines Trickdiebstahls geworden. Eine Unbekannte gab sich am Samstagnachmittag als Mitarbeiterin einer sozialen Einrichtung aus und lockte die Seniorin für eine angebliche Befragung auf den Balkon. Währenddessen verschaffte sich vermutlich eine zweite Person Zugang zur Wohnung. Später stellte die Seniorin fest, dass Goldschmuck im Wert von rund 5.000 Euro fehlte. Nun ermittelt die Polizei.
1: Es ist meist leicht bewölkt, aber im Laufe der Nacht breiten sich Regen und Gewitter aus. Die Temperaturen sinken dabei auf 18 bis 14 Grad. Morgen regnet es von den Alpen bis zum Bayerischen Wald noch häufig, sonst lässt der Regen nach. Am Nachmittag kommt besonders im westlichen Franken die Sonne hervor. Die Höchstwerte erreichen 17 bis 22 Grad.
4: Gute Laune Musik aus dem Herbst 1988 habe ich gleich für euch. Bobby McFerrin war damals eine Nummer 1 und es war auch sein einziger Nummer 1 Hit und kommerziell erfolgreichste Nummer. Don't Worry, Be Happy gibt's gleich und vorher gehen wir mit Musik von Animotion ins Jahr 1986. Genau 40 Jahre ist das auch schon wieder her. Und das ist auch Gute Laune Musik am Dienstagabend in den 80er nach 8 hier bei Ramazzuri. Animotion und iEngineer. Ich bin Ralf Hohn. Guten Abend.

Wir schauen an diesem Dienstagabend mal in die britischen Charts und ich denke mal, es geht ja vielen so, wenn sie irgendwie einen Titel im Radio hören, gerade eine Ballade, wo man so ein bisschen vielleicht sentimental wird, dann denkt man, boah, da hat sich aber jemand wirklich was Tolles einfallen lassen. In diesem Fall hier geht es um Phil Collins, Musik aus dem Soundtrack zum Film Buster. Damit war er nämlich heute vor 38 Jahren auf Platz 1 in England. Allerdings hat sich das nicht Phil Collins einfallen lassen, sondern zu diesem Zeitpunkt war der Titel schon 22 Jahre alt. Das Original von diesem Titel kommt nämlich von den Mindbenders aus dem Jahr 1966.

und Phil Collins hat sich diese Nummer dann nochmal zur Brust genommen. Der Titel ist jetzt mittlerweile auch schon 60 Jahre alt und wie gesagt, heute vor 38 Jahren die Coverversion von Phil Collins Musik aus dem Soundtrack zum Film Buster, die Nummer 1 in den britischen Charts. Hier ist Phil Collins und seine Version von A Groovy Kind of Love.

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1: Es ist 21 Uhr, ich bin Stefan Schütz. Die Europäische Union lässt der Ukraine nun neue Finanzhilfen zum Kauf von US Patriot Flugabwehrraketen zukommen. Damit reagiert Brüssel auf Bitten von Präsident Zelensky, der auf leere Munitionslager hingewiesen hatte. Auch Deutschland und Großbritannien haben weitere Zusagen für die Flugabwehr gegen russische ballistische Raketen gemacht. Insgesamt sollen nun weitere 3,2 Milliarden Euro an die Ukraine ausgezahlt werden. Deutschland ist weiter ein erfindungsreiches Land. In der Rangliste der 100 innovativsten Weltregionen liegt Deutschland mit 7 Städten bzw. Ballungsräumen auf Platz 3 hinter den USA und China. Gewichtet werden internationale Patentanmeldungen, wissenschaftliche Veröffentlichungen und Investitionen in innovative Jungunternehmen. Eine technische Störung bei der britischen Flugsicherung sorgt für Chaos an mehreren Flughäfen. Betroffen sind unter anderem Heathrow, Gatwick, Stansted, Manchester und Birmingham. Viele Maschinen können nicht wie geplant starten. Auch an deutschen Airports gibt es deswegen Ausfälle. Genannt werden Frankfurt, Düsseldorf und München. Es gibt wohl ein Problem im System zur Flugabwicklung. Rauchen kann die Chancen auf eine Schwangerschaft deutlich verringern, das zeigt ein Bericht der Weltgesundheitsorganisation WHO. Ausgewertet wurden Studien aus den Jahren 2000 bis 2026. Ergebnis: Rauchende Männer haben häufiger Erektionsstörungen und weniger Spermien als Nichtraucher. Bei Frauen steigt laut WHO durch Rauchen das Risiko für Unfruchtbarkeit um 40%. Selbst Passivrauchen kann sich negativ auf die Fruchtbarkeit auswirken. Mit dem Start der Ligaphase beginnt die neue Fußball-Champions-League-Saison. Aus der Bundesliga sind München, Dortmund, Leipzig und Stuttgart dabei. Als erstes startet heute Borussia Dortmund. Moritz Einzel berichtet.
2: Es könnte ein ganz dankbares Auftaktspiel sein für den BVB. Die Dortmunder empfangen zu Hause den spanischen Vertreter FC Villarreal. Diese Partie gab es bereits in der vergangenen Saison in der Champions League Ligaphase und da gewann der BVB klar und deutlich mit 4:0. Gegen einen ähnlichen Spielverlauf hätten die Schwarz-Gelben heute sicher nichts einzuwenden. Anstoß ist um 21 Uhr.
1: Es ist jetzt kurz nach 9. Es ist meist leicht bewölkt, aber im Laufe der Nacht breiten sich Regen und Gewitter aus. Die Temperaturen sinken dabei auf 18 bis 14 Grad. Morgen regnet es von den Alpen bis zum Bayerischen Wald noch häufig, sonst lässt der Regen nach. Am Nachmittag kommt besonders im westlichen Franken die Sonne hervor. Die Höchstwerte erreichen 17 bis 22 Grad. Die Straßen, die A9 Berlin Richtung Nürnberg zwischen Windlacher Berg und Bayreuth Nord, sperre nach einem Fahrzeugbrand. Die empfohlene Umleitung ist die U18 und Kreis Regensburg zwischen Schönhofen und Hart, sperre nach einem Unfall. Hier ist ein Hubschrauber im Einsatz. Gute Fahrt.
3: Für die Fans des Weltraums gibt's heute einen ganz besonderen Grund zu feiern an diesem Dienstag. Was da gefeiert wird, ich denke mal, die meisten werden es kennen und auch schon mehrfach gesehen haben, ob im Fernsehen oder im Kino. Mehr dazu gleich hier bei uns. Wir haben es kurz nach 9. Mein Name ist Ralf Hohn. Freue mich, euch durch den Dienstagabend zu begleiten. Hallo.

0: Ich weiß nicht, ob ihr schon mal auf den Kalender geschaut habt. Heute, 8. September. Und das ist ein ganz besonderer Tag für alle Fans von Star Trek. Die Abenteuer des Raumschiff Enterprise. Heute vor 60 Jahren kam Star Trek zum ersten Mal im amerikanischen Fernsehen. Und da sind natürlich legendäre Sprüche heraus hervorgegangen.
1: Der Weltraum. Unendliche Weiten. Dies sind die Abenteuer des Raumschiffs Enterprise, das mit seiner 400 Mann starken Besatzung 5 Jahre lang unterwegs ist, um neue Welten zu erforschen, neues Leben und neue Zivilisationen. Viele Lichtjahre von der Erde entfernt dringt die Enterprise in Galaxien vor, die nie ein Mensch zuvor gesehen hat.
0: Ah ja, so langsam aber sicher kommen ja dann auch wieder die längeren Abende, ne, wo es früher dunkel wird und draußen nicht mehr so warm ist. Dann kann man sich ja auch mal wieder die ein oder anderen Star Trek Folgen gönnen.
2: Faszinierend. Die Logik, mit der Sie zu dieser Schlussfolgerung kamen, ist mir unklar.
3: Mr. Spock, die Frauen auf Ihrem Planeten handeln logisch. Nur ist das der einzige Planet in unserer Galaxie, wo das so ist.
0: Heute vor 60 Jahren kam Star Trek zum ersten Mal im amerikanischen Fernsehen und wir haben ein wenig mitgefeiert.

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1: Ich bin Stefan Schütz. Die Europäische Union lässt der Ukraine nun neue Finanzhilfen zum Kauf von US Patriot Flugabwehrraketen zukommen. Damit reagiert Brüssel auf Bitten von Präsident Zelensky, der auf leere Munitionslager hingewiesen hatte. Auch Deutschland und Großbritannien haben weitere Zusagen für die Flugabwehr gegen russische ballistische Raketen gemacht. Insgesamt sollen nun weitere 3,2 Milliarden Euro an die Ukraine ausgezahlt werden. Deutschland ist weiter ein erfindungsreiches Land. In der Rangliste der 100 innovativsten Weltregionen liegt Deutschland mit 7 Städten bzw. Ballungsräumen auf Platz 3 hinter den USA und China. Gewichtet werden internationale Patentanmeldungen, wissenschaftliche Veröffentlichungen und Investitionen in innovative Jungunternehmen. Das waren die Nachrichten um 12:30.
2: Und jetzt noch Nachrichten aus unserer Region mit Eva Bracke. Ein angeblicher Raubüberfall in Wiesau ist frei erfunden gewesen. Ein 41-Jähriger hatte am späten Samstagabend behauptet, von einem Unbekannten vom Fahrrad gezogen und zusammengeschlagen worden zu sein. Handy und Bargeld seien geklaut worden. Als das angeblich geraubte Handy am nächsten Tag auf einem Festgelände auftauchte, gab der Mann den Schwindel zu. Jetzt wird gegen ihn wegen Vortäuschens einer Straftat ermittelt. 7 Katzenbabys und ihre Mutter sind in Schönwald im Kreis Wunsiedel aus einem verwahrlosten Haus gerettet worden. Die Tiere wurden am Sonntag bei der Auflösung eines Wohnrechts entdeckt. Wegen der schlechten Bedingungen brachten Polizisten die Stubentiger ins Tierheim Selb. Dort werden sie jetzt tierärztlich versorgt und aufgepäppelt. Eine 89-Jährige, die in einem betreuten Wohnheim wohnt, ist in Neumarkt Opfer eines Trickdiebstahls geworden. Eine Unbekannte gab sich am Samstagnachmittag als Mitarbeiterin einer sozialen Einrichtung aus und lockte die Seniorin für eine angebliche Befragung auf den Balkon. Währenddessen verschaffte sich vermutlich eine zweite Person Zugang zur Wohnung. Später stellte die Seniorin fest, dass Goldschmuck im Wert von rund 5.000 Euro fehlte. Nun ermittelt die Polizei.
1: Es ist meist leicht bewölkt, aber im Laufe der Nacht breiten sich Regen und Gewitter aus. Die Temperaturen sinken dabei auf 18 bis 14 Grad. Morgen regnet es von den Alpen bis zum Bayerischen Wald noch häufig, sonst lässt der Regen nach. Am Nachmittag kommt besonders im westlichen Franken die Sonne hervor. Die Höchstwerte erreichen 17 bis 22 Grad.
3: Wie sagt man immer so schön, ha? Geteiltes Leid ist halbes Leid. Bei mir ist der Urlaub jetzt auch vorbei. Ich war letzte Woche im Urlaub, bin wieder da und für viele ist der Urlaub jetzt wahrscheinlich auch rum. Lediglich unsere Schülerinnen und Schüler, die haben noch ein paar Tage. Heute in einer Woche ist dann auch der erste Schultag schon wieder angesagt. Also von daher die letzten Tage noch genießen und diejenigen, die vielleicht jetzt auch wieder ganz normal in den Arbeitsalltag gestartet sind, hoffe, der Start hat soweit geschmeckt. Kurz nach 9:30 am Dienstagabend. Ich bin Ralf Hohn. So I found a reason to stay alive.

0: der besten Musik jetzt durch den Dienstagabend. Wäre Benzin damals in den 60ern schon so teuer gewesen wie heute, dann würde es einen bestimmten Song vielleicht gar nicht geben. Markus Ullmann hat nämlich heute eine Songstory mit jeder Menge PS.
1: Mein Name ist Markus Ullmann und heute geht es um einen Song, der erst nur als Platzhalter gedient hat, aber er hat diesen Platz nicht mehr freigegeben.
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1: Die Geschichte des Songs beginnt in den 60er Jahren vor einem Schaufenster. Der Songwriter Mars Bonfire hatte sich gerade einen gebrauchten Ford Falcon geleistet und er spürt dieses Gefühl von Freiheit, diese Freude, jederzeit überall hinfahren zu können. Und dann schlendert er eines Tages den Hollywood Boulevard entlang und entdeckt in einem Schaufenster ein Poster. Zu sehen, ein Motorrad, das auf einem Feuerball aus der Erde schießt. Und darunter steht der Spruch, Born to Ride. Und da macht es Klick bei ihm. Er fährt ins Studio, setzt sich mit John, dem Frontmann der Band, zusammen und innerhalb von 20 Minuten entsteht ein Song, der ein Freiheitsgefühl transportiert wie kaum ein anderer. Und dieser Song schafft es in den größten Biker-Film der Hollywood-Geschichte.
3: 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Das ist Gras.
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3: Ja, morgens ein Joint und der Tag ist ein Freund.
1: Easy Rider mit Dennis Hopper und Peter Fonda. Für die Rohfassung des Films hat Peter Fonda viele seiner Lieblingssongs benutzt. Auch den besagten Freiheitssong. Und der ist drin geblieben im Film und ist bis heute die Hymne für alle Biker da draußen. Hier sind Steppenwolf mit Born to be Wild.
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1: Es ist 22 Uhr. Ich bin Florian Klaus. Linken-Fraktionschefin Reicheneck wirft der Bundesregierung eine verfehlte Bildungspolitik vor. Hintergrund ist das mäßige Abschneiden 15-jähriger Schülerinnen und Schüler in der PISA-Schulstudie. Reicheneck sagte der Rheinischen Post, sie ist wütend, dass der Bildungserfolg so stark von der sozialen Herkunft abhängt und fordert Investitionen in Personal, Schulen und Kitas. Der mutmaßliche Saboteur hinter den Angriffen auf Stromleitungen in drei Bundesländern wollte offenbar weitermachen. NRW-Innenminister Reul sagte, es spreche alles für einen Einzeltäter. Festgenommen wurde der 48-Jährige bei Aachen, Soita Sowali berichtet.
2: Als die Polizei den Mann schnappte, hatte er weitere Sprengmittel dabei. Auch in einem Zelt im Unterholz fanden die Beamten Sprengladungen. NRW-Innenminister Reul sagt deshalb ziemlich deutlich, der war immer noch unterwegs und wollte weitermachen. Dieses Spiel ist beendet worden. Die Ermittler prüfen trotzdem weiter, ob noch jemand beteiligt war.
1: An Tabakrauch sterben, ohne selbst zu rauchen. Das passiert weltweit immer noch millionenfach. 2023 hat das Passivrauchen fast 1,7 Millionen Menschen das Leben gekostet. Das zeigt eine neue Studie, die im britischen Fachmagazin The Lancet veröffentlicht wurde. Besonders häufig entstand durch das Passivrauchen eine Durchblutungsstörung des Herzmuskels. Rauchen gilt als die häufigste vermeidbare Todesursache. Die Einbruchsserie in Frankreichs Museen reißt nicht ab. Nun trifft es das Renoir-Museum in Südfrankreich. Dort hatten es Unbekannte auf vier wertvolle Gemälde des Malers Pierre-Auguste Renoir abgesehen. Ihr Wert wird auf 9 Millionen Euro taxiert. Die Täter sollen Schwächen eines Wachwechsels ausgenutzt haben. Zwei der Bilder haben sie auf der Flucht zurückgelassen. In Österreich ist ein deutscher Autofahrer zu 5 Jahren Haft wegen Mordversuch verurteilt worden. Der Mann war mit Tempo 150 durch eine Baustelle gerast. Ein Arbeiter konnte in letzter Sekunde zur Seite springen. Auf der Flucht versuchte er dann noch Polizeiautos zu rammen. Der Mann begründete sein Verhalten mit Stress und finanziellen Problemen. Das Urteil ist noch nicht rechtskräftig. Es ist jetzt 10:15. Es ist meist leicht bewölkt, aber im Laufe der Nacht breiten sich Regen und Gewitter aus. Die Temperaturen sinken dabei auf 18 bis 14 Grad. Morgen regnet es von den Alpen bis zum Bayerischen Wald noch häufig, sonst lässt der Regen nach. Am Nachmittag kommt besonders im westlichen Franken die Sonne hervor. Die Höchstwerte erreichen 17 bis 22 Grad. Auf der A8 Salzburg Richtung München zwischen dem Dreieck Inntal und Bad Aibling staut es sich auf 3 Kilometern. Es dauert hier etwa eine Viertelstunde länger. Auf der A9 Berlin Richtung Nürnberg zwischen dem Windlacher Berg und Bayreuth Nord laufen Bergungsarbeiten. Der rechte und der mittlere Fahrstreifen sind gesperrt. Aktuell staut es sich zwischen Bad Berneck-Himmelkron und Bayreuth Nord auf 7 Kilometern. Dadurch dauert es etwa 20 Minuten länger. Und auf der A99 München Südwest Richtung München Nord an der Ausfahrt München-Neuherberg bitte aufpassen. Da ist eine Ölspur im Kurvenbereich. Allen unterwegs eine gute Fahrt.

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1: Ich bin Florian Klaus. Linken-Fraktionschefin Reicheneck wirft der Bundesregierung eine verfehlte Bildungspolitik vor. Hintergrund ist das mäßige Abschneiden 15-jähriger Schülerinnen und Schüler in der PISA-Schulstudie. Reicheneck sagte der Rheinischen Post, sie ist wütend, dass der Bildungserfolg so stark von der sozialen Herkunft abhängt und fordert Investitionen in Personal, Schulen und Kitas. Der mutmaßliche Saboteur hinter den Angriffen auf Stromleitungen in drei Bundesländern wollte offenbar weitermachen. NRW-Innenminister Reul sagte, es spreche alles für einen Einzeltäter. Festgenommen wurde der 48-Jährige bei Aachen, Soita Sowali berichtet.
2: Als die Polizei den Mann schnappte, hatte er weitere Sprengmittel dabei. Auch in einem Zelt im Unterholz fanden die Beamten Sprengladungen. NRW-Innenminister Reul sagt deshalb ziemlich deutlich, der war immer noch unterwegs und wollte weitermachen. Dieses Spiel ist beendet worden. Die Ermittler prüfen trotzdem weiter, ob noch jemand beteiligt war.
1: Das waren die Nachrichten um 5:30.
3: Und jetzt noch Nachrichten aus unserer Region mit Eva Bracke. Ein angeblicher Raubüberfall in Wiesau ist frei erfunden gewesen. Ein 41-Jähriger hatte am späten Samstagabend behauptet, von einem Unbekannten vom Fahrrad gezogen und zusammengeschlagen worden zu sein. Handy und Bargeld seien geklaut worden. Als das angeblich geraubte Handy am nächsten Tag auf einem Festgelände auftauchte, gab der Mann den Schwindel zu. Jetzt wird gegen ihn wegen Vortäuschens einer Straftat ermittelt. 7 Katzenbabys und ihre Mutter sind in Schönwald im Kreis Wunsiedel aus einem verwahrlosten Haus gerettet worden. Die Tiere wurden am Sonntag bei der Auflösung eines Wohnrechts entdeckt. Wegen der schlechten Bedingungen brachten Polizisten die Stubentiger ins Tierheim Selb. Dort werden sie jetzt tierärztlich versorgt und aufgepäppelt. Eine 89-Jährige, die in einem betreuten Wohnheim wohnt, ist in Neumarkt Opfer eines Trickdiebstahls geworden. Eine Unbekannte gab sich am Samstagnachmittag als Mitarbeiterin einer sozialen Einrichtung aus und lockte die Seniorin für eine angebliche Befragung auf den Balkon. Währenddessen verschaffte sich vermutlich eine zweite Person Zugang zur Wohnung. Später stellte die Seniorin fest, dass Goldschmuck im Wert von rund 5.000 Euro fehlte. Nun ermittelt die Polizei.
1: Es ist meist leicht bewölkt, aber im Laufe der Nacht breiten sich Regen und Gewitter aus. Die Temperaturen sinken dabei auf 18 bis 14 Grad. Morgen regnet es von den Alpen bis zum Bayerischen Wald noch häufig, sonst lässt der Regen nach. Am Nachmittag kommt besonders im westlichen Franken die Sonne hervor. Die Höchstwerte erreichen 17 bis 22 Grad.

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1: Es ist 23 Uhr. Ich bin Florian Klaus. Die SPD-Bundestagsfraktion fordert nach dem weiteren Abrutschen deutscher Schüler beim PISA-Test ein Krisentreffen auf Bundesebene. Deutschland brauche jetzt einen Bildungsgipfel von Bund, Ländern und Kommunen, sagte die stellvertretende Fraktionschefin Schmidt. Tine Klimach berichtet.
2: Lesen, Mathe, Naturwissenschaften. Die getesteten 15-Jährigen waren so schlecht wie noch nie. Die Testergebnisse zeigten klar, die Trennlinie laufe zwischen Jugendlichen aus sozial privilegierten und sozial benachteiligten Familien, so die Studienmacher. Deren Vorschläge, schon im Vorschulalter sollten mögliche Lernprobleme entdeckt und angegangen werden. Und schlicht mehr Geld, vor allem für Schulen mit vielen Kindern in schwierigen Lebenslagen.
1: Mehrfach ist das deutsche Stromnetz zuletzt Ziel von Sabotageangriffen gewesen. Jetzt hat die Polizei nach tagelanger Fahndung einen verdächtigen 48-Jährigen gefasst. Die Ermittler glauben, dass er in mehreren Bundesländern versucht haben soll, Stromleitungen in der Nähe von Kohlekraftwerken zu sabotieren. Mehrfach ist das gelungen. Bei der Festnahme hatte der Mann laut Polizei Sprengmittel bei sich. SPD-Chef Klingbeil wirbt weiter für Reformen, schließt Korrekturen am Kurs der Bundesregierung aber nicht aus. Die SPD wolle das Land modernisieren, hat er der ARD gesagt. Dazu gehörten auch Veränderungen und Reformen. Das könne aber nicht nur bedeuten, den Sozialstaat abzubauen, sondern es müsse auch wirkliche Verbesserungen geben, so Klingbeil. Auf der A9 ist bei Bayreuth wegen eines brennenden Lastwagens stundenlang kein Durchkommen gewesen. Der mit Laminat beladene Sattelzug brannte laut Polizei zuerst am Motorraum. Die Flammen griffen dann auf den Anhänger und die Ladung über. Das Laminat schmolz und tropfte teils brennend auf die Fahrbahn. Die Brandursache ist noch unklar. Verletzt wurde niemand, der Schaden wird auf insgesamt rund 400.000 Euro geschätzt. Borussia Dortmund ist mit einem Sieg in die Fußball-Champions League gestartet. Mit 3:2 hat der BVB gegen den FC Villarreal gewonnen. Und die deutschen Basketballerinnen stehen zum ersten Mal im Viertelfinale einer Weltmeisterschaft. Das Team von Bundestrainer Olaf Lange hat Südkorea bei dem Heimturnier in Berlin klar mit 94:56 besiegt. Nächster Gegner ist Belgien. Es ist jetzt 11:15. Meist leicht bewölkt, aber im Lauf der Nacht breiten sich Regen und Gewitter aus. Die Temperaturen sinken dabei auf 18 bis 14 Grad. Morgen regnet es von den Alpen bis zum Bayerischen Wald noch häufig, sonst lässt der Regen nach. Am Nachmittag kommt besonders im westlichen Franken die Sonne hervor. Die Höchstwerte erreichen 17 bis 22 Grad. Der A7 Fulda Richtung Würzburg zwischen Bad Brückenau-Wildflecken und Bad Kissingen-Obertulba ist die Fahrbahn auf einen Fahrstreifen verengt. Hier laufen Reparaturarbeiten. Auf der A8 Salzburg Richtung München zwischen dem Dreieck Inntal und Bad Aibling staut es sich auf 3 Kilometern. Es dauert hier etwa 10 Minuten länger. Und auf der A9 Berlin Richtung Nürnberg zwischen dem Windlacher Berg und Bayreuth Nord laufen Bergungsarbeiten. Der rechte und der mittlere Fahrstreifen sind gesperrt. Der Verkehr wird auf dem linken Fahrstreifen an der Unfallstelle vorbeigeführt. Allen unterwegs eine gute Fahrt.

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1: Ich bin Florian Klaus. Die SPD-Bundestagsfraktion fordert nach dem weiteren Abrutschen deutscher Schüler beim PISA-Test ein Krisentreffen auf Bundesebene. Deutschland brauche jetzt einen Bildungsgipfel von Bund, Ländern und Kommunen, sagte die stellvertretende Fraktionschefin Schmidt. Tine Klimach berichtet.
2: Lesen, Mathe, Naturwissenschaften. Die getesteten 15-Jährigen waren so schlecht wie noch nie. Die Testergebnisse zeigten klar, die Trennlinie laufe zwischen Jugendlichen aus sozial privilegierten und sozial benachteiligten Familien, so die Studienmacher. Deren Vorschläge, schon im Vorschulalter sollten mögliche Lernprobleme entdeckt und angegangen werden. Und schlicht mehr Geld, vor allem für Schulen mit vielen Kindern in schwierigen Lebenslagen.
1: Mehrfach ist das deutsche Stromnetz zuletzt Ziel von Sabotageangriffen gewesen. Jetzt hat die Polizei nach tagelanger Fahndung einen verdächtigen 48-Jährigen gefasst. Die Ermittler glauben, dass er in mehreren Bundesländern versucht haben soll, Stromleitungen in der Nähe von Kohlekraftwerken zu sabotieren. Mehrfach ist das gelungen. Bei der Festnahme hatte der Mann laut Polizei Sprengmittel bei sich. Das waren die Nachrichten um halb.
3: Und jetzt noch Nachrichten aus unserer Region mit Eva Bracke. Ein angeblicher Raubüberfall in Wiesau ist frei erfunden gewesen. Ein 41-Jähriger hatte am späten Samstagabend behauptet, von einem Unbekannten vom Fahrrad gezogen und zusammengeschlagen worden zu sein. Handy und Bargeld seien geklaut worden. Als das angeblich geraubte Handy am nächsten Tag auf einem Festgelände auftauchte, gab der Mann den Schwindel zu. Jetzt wird gegen ihn wegen Vortäuschens einer Straftat ermittelt. 7 Katzenbabys und ihre Mutter sind in Schönwald im Kreis Wunsiedel aus einem verwahrlosten Haus gerettet worden. Die Tiere wurden am Sonntag bei der Auflösung eines Wohnrechts entdeckt. Wegen der schlechten Bedingungen brachten Polizisten die Stubentiger ins Tierheim Selb. Dort werden sie jetzt tierärztlich versorgt und aufgepäppelt. Eine 89-Jährige, die in einem betreuten Wohnheim wohnt, ist in Neumarkt Opfer eines Trickdiebstahls geworden. Eine Unbekannte gab sich am Samstagnachmittag als Mitarbeiterin einer sozialen Einrichtung aus und lockte die Seniorin für eine angebliche Befragung auf den Balkon. Währenddessen verschaffte sich vermutlich eine zweite Person Zugang zur Wohnung. Später stellte die Seniorin fest, dass Goldschmuck im Wert von rund 5.000 Euro fehlte. Nun ermittelt die Polizei.
1: Es ist meist leicht bewölkt, aber im Laufe der Nacht breiten sich Regen und Gewitter aus. Die Temperaturen sinken dabei auf 18 bis 14 Grad. Morgen regnet es von den Alpen bis zum Bayerischen Wald noch häufig, sonst lässt der Regen nach. Am Nachmittag kommt besonders im westlichen Franken die Sonne hervor. Die Höchstwerte erreichen 17 bis 22 Grad.

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1: Es ist 0 Uhr. Ich bin Florian Klaus. Die tagelange Fahndung ist beendet. Nach den Angriffen auf Stromleitungen in drei Bundesländern ist der mutmaßliche Täter gefasst. Polizisten entdeckten den 48-Jährigen nahe dem Kraftwerk Weißweiler bei Aachen. NRW-Innenminister Reuß sagt, der Mann wollte offenbar weitermachen. Suita Sowali berichtet.
2: Bei seiner Festnahme hatte der Mann Sprengmittel dabei. Weitere fanden die Ermittler in einem Zelt ganz in der Nähe. Roll geht derzeit von einem Einzeltäter aus. Die Ermittler wollen weitere Täter aber nicht ausschließen. In mehreren Bekennerbriefen schreibt der 48-Jährige vom Kampf gegen fossile Energie. Mit selbstgebauten Raketen soll er Drähte auf Hochspannungsleitungen geschossen und so Kurzschlüsse ausgelöst haben.
1: CSU-Chef Söder ist gegen ein Verbotsverfahren gegen die AfD. Das hat er in der ARD gesagt. Man müsse sich inhaltlich mit der AfD auseinandersetzen, die viele inhaltliche Schwachstellen habe. Sie sei natürlich keine normale Partei, ihr Gedankengut in Teilen menschenverachtend, so Söder. Nach der Wahl in Sachsen-Anhalt müsse ein demokratisches Ergebnis aber akzeptiert werden. Im aktuellen Entwurf für den kommenden Bundeshaushalt sind Kürzungen beim Klima- und Transformationsfonds vorgesehen. Das könnte im Parlament aber noch gestoppt werden, hat der umweltpolitische Sprecher der Union Helfrich in Aussicht gestellt. Es gehe um die Glaubwürdigkeit der Klimapolitik, sagte er. Aus dem Fonds kommen zum Beispiel Fördergelder für E-Autos und neue Heizungen. Wegen einer technischen Störung bei der Flugsicherung konnten in Großbritannien viele Flugzeuge nicht wie geplant abheben. Betroffen waren unter anderem Londoner Flughäfen und auch die Airports in Manchester und Birmingham. Einem Flugdatenportal zufolge sind bis zum Abend mehr als 600 Flüge ausgefallen. Auch in Deutschland mussten Flüge in Richtung Großbritannien gestrichen werden. Die Ligaphase der Champions League hat begonnen und für die Fußballer von Borussia Dortmund war es ein guter Start. Mit 3:2 hat der BVB gegen den FC Villarreal gewonnen. Und auch die deutschen Basketballerinnen konnten einen Erfolg verbuchen. Sie stehen zum ersten Mal im Viertelfinale einer Weltmeisterschaft. Gegen Südkorea gab es bei dem Heimturnier in Berlin einen klaren Sieg. 94:56 der Endstand. Nächster Gegner ist Belgien. Es ist jetzt 12:15. Regen und Gewitter breiten sich aus, die Temperaturen sinken dabei auf 18 bis 14 Grad. Tagsüber regnet es von den Alpen bis zum Bayerischen Wald noch häufig, sonst lässt der Regen nach. Am Nachmittag kommt besonders im westlichen Franken die Sonne hervor. Die Höchstwerte erreichen 17 bis 22 Grad. Der A9 Berlin Richtung Nürnberg. Zwischen dem Bindlacher Berg und Bayreuth Nord laufen Bergungsarbeiten. Der rechte und der mittlere Fahrstreifen sind gesperrt. Der Verkehr wird auf dem linken Fahrstreifen an der Unfallstelle vorbeigeführt. Und auf der B2 München Richtung Augsburg hat es in München in der Landsberger Straße einen Unfall gegeben. In Höhe Wotanstraße ist darum die Richtungsfahrbahn gesperrt. Die Polizei regelt den Verkehr. Allen unterwegs eine gute Fahrt.

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1: Ich bin Florian Klaus. Die tagelange Fahndung ist beendet. Nach den Angriffen auf Stromleitungen in drei Bundesländern ist der mutmaßliche Täter gefasst. Polizisten entdeckten den 48-Jährigen nahe dem Kraftwerk Weißweiler bei Aachen. NRW-Innenminister Reuß sagt, der Mann wollte offenbar weitermachen. Suita Sowali berichtet.
2: Bei seiner Festnahme hatte der Mann Sprengmittel dabei. Weitere fanden die Ermittler in einem Zelt ganz in der Nähe. Roll geht derzeit von einem Einzeltäter aus. Die Ermittler wollen weitere Täter aber nicht ausschließen. In mehreren Bekennerbriefen schreibt der 48-Jährige vom Kampf gegen fossile Energie. Mit selbstgebauten Raketen soll er Drähte auf Hochspannungsleitungen geschossen und so Kurzschlüsse ausgelöst haben.
1: CSU-Chef Söder ist gegen ein Verbotsverfahren gegen die AfD. Das hat er in der ARD gesagt. Man müsse sich inhaltlich mit der AfD auseinandersetzen, die viele inhaltliche Schwachstellen habe. Sie sei natürlich keine normale Partei, ihr Gedankengut in Teilen menschenverachtend, so Söder. Nach der Wahl in Sachsen-Anhalt müsse ein demokratisches Ergebnis aber akzeptiert werden. Das waren die Nachrichten um 5:30.
3: Und jetzt noch Nachrichten aus unserer Region mit Eva Bracke. Ein angeblicher Raubüberfall in Wiesau ist frei erfunden gewesen. Ein 41-Jähriger hatte am späten Samstagabend behauptet, von einem Unbekannten vom Fahrrad gezogen und zusammengeschlagen worden zu sein. Handy und Bargeld seien geklaut worden. Als das angeblich geraubte Handy am nächsten Tag auf einem Festgelände auftauchte, gab der Mann den Schwindel zu. Jetzt wird gegen ihn wegen Vortäuschens einer Straftat ermittelt. 7 Katzenbabys und ihre Mutter sind in Schönwald im Kreis Wunsiedel aus einem verwahrlosten Haus gerettet worden. Die Tiere wurden am Sonntag bei der Auflösung eines Wohnrechts entdeckt. Wegen der schlechten Bedingungen brachten Polizisten die Stubentiger ins Tierheim Selb. Dort werden sie jetzt tierärztlich versorgt und aufgepäppelt. Eine 89-Jährige, die in einem betreuten Wohnheim wohnt, ist in Neumarkt Opfer eines Trickdiebstahls geworden. Eine Unbekannte gab sich am Samstagnachmittag als Mitarbeiterin einer sozialen Einrichtung aus und lockte die Seniorin für eine angebliche Befragung auf den Balkon. Währenddessen verschaffte sich vermutlich eine zweite Person Zugang zur Wohnung. Später stellte die Seniorin fest, dass Goldschmuck im Wert von rund 5.000 Euro fehlte. Nun ermittelt die Polizei.
1: Regen und Gewitter breiten sich aus. Die Temperaturen sinken dabei auf 18 bis 14 Grad. Tagsüber regnet es von den Alpen bis zum Bayerischen Wald noch häufig, sonst lässt der Regen nach. Am Nachmittag kommt besonders im westlichen Franken die Sonne hervor. Die Höchstwerte erreichen 17 bis 22 Grad.

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1: Es ist 1 Uhr. Ich bin Florian Klaus. Der mutmaßliche Saboteur, der in mehreren Bundesländern das Stromnetz angegriffen haben soll, wollte wohl weitermachen. Das hat NRW-Innenminister Reul nach der Festnahme des 48-Jährigen gesagt. Bei ihm waren Sprengmittel gefunden worden. Im Moment spricht laut Reul alles für einen Einzeltäter, die Ermittlungen gehen aber weiter. Die SPD-Bundestagsfraktion fordert nach dem weiteren Abrutschen deutscher Schüler beim PISA-Test ein Krisentreffen auf Bundesebene. Deutschland brauche jetzt einen Bildungsgipfel von Bund, Ländern und Kommunen, sagte die stellvertretende Fraktionschefin Schmidt. Tine Klimach berichtet.
2: Lesen, Mathe, Naturwissenschaften. Die getesteten 15-Jährigen waren so schlecht wie noch nie. Die Testergebnisse zeigten klar, die Trennlinie laufe zwischen Jugendlichen aus sozial privilegierten und sozial benachteiligten Familien, so die Studienmacher. Deren Vorschläge, schon im Vorschulalter sollten mögliche Lernprobleme entdeckt und angegangen werden. Und schlicht mehr Geld, vor allem für Schulen mit vielen Kindern in schwierigen Lebenslagen.
1: Israel reagiert auf britische Sanktionen gegen Siedlungen im Westjordanland. So soll das britische Konsulat in Jerusalem geschlossen werden. Außerdem dürften mehrere britische Politiker und Aktivisten nicht mehr einreisen, hieß es. Großbritannien verbietet die Einfuhr von Waren aus illegalen israelischen Siedlungen. Weitere Länder wie Frankreich und Kanada wollen sich anschließen. Deutschland ist nicht dabei. Bevor die großen Promis vor der Kamera dran sind, sind die ersten Trophäen des Deutschen Fernsehpreises an Macher hinter den Kulissen vergeben worden. Dafür hat in Köln die Nacht der Kreativen stattgefunden. Zu den ersten Gewinnern gehören die Regisseurin Bettina Oberli in der Kategorie Fiktion und ihr Kollege Carsten Seibt in der Kategorie Unterhaltung. Die noch fehlenden Preise werden bei einer großen TV-Gala verteilt. Borussia Dortmund ist mit einem Sieg in die Fußball-Champions League gestartet. Mit 3:2 hat der BVB gegen den FC Villarreal gewonnen. Und die deutschen Basketballerinnen stehen zum ersten Mal im Viertelfinale einer Weltmeisterschaft. Das Team von Bundestrainer Olaf Lange hat Südkorea bei dem Heimturnier in Berlin klar mit 94:56 besiegt. Nächster Gegner ist Belgien. Es ist jetzt 1:15. Regen und Gewitter breiten sich aus, die Temperaturen sinken dabei auf 18 bis 14 Grad. Tagsüber regnet es von den Alpen bis zum Bayerischen Wald noch häufig, sonst lässt der Regen nach. Am Nachmittag kommt besonders im westlichen Franken die Sonne hervor. Die Höchstwerte erreichen 17 bis 22 Grad. Der A9 Berlin Richtung Nürnberg. Zwischen dem Windlacher Berg und Bayreuth Nord laufen Bergungsarbeiten. Der rechte und der mittlere Fahrstreifen sind gesperrt. Der Verkehr wird auf dem linken Fahrstreifen an der Unfallstelle vorbeigeführt. Und auf der A9 Nürnberg Richtung München. Zwischen Pfaffenhofen und Allershausen bitte aufpassen. Da ist eine ungesicherte Unfallstelle. Allen unterwegs eine gute Fahrt.

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1: Ich bin Florian Klaus. Der mutmaßliche Saboteur, der in mehreren Bundesländern das Stromnetz angegriffen haben soll, wollte wohl weitermachen. Das hat NRW-Innenminister Reul nach der Festnahme des 48-Jährigen gesagt. Bei ihm waren Sprengmittel gefunden worden. Im Moment spricht laut Reul alles für einen Einzeltäter, die Ermittlungen gehen aber weiter. Die SPD-Bundestagsfraktion fordert nach dem weiteren Abrutschen deutscher Schüler beim PISA-Test ein Krisentreffen auf Bundesebene. Deutschland brauche jetzt einen Bildungsgipfel von Bund, Ländern und Kommunen, sagte die stellvertretende Fraktionschefin Schmidt. Tine Klimach berichtet.
2: Lesen, Mathe, Naturwissenschaften. Die getesteten 15-Jährigen waren so schlecht wie noch nie. Die Testergebnisse zeigten klar, die Trennlinie laufe zwischen Jugendlichen aus sozial privilegierten und sozial benachteiligten Familien, so die Studienmacher. Deren Vorschläge, schon im Vorschulalter sollten mögliche Lernprobleme entdeckt und angegangen werden. Und schlicht mehr Geld, vor allem für Schulen mit vielen Kindern in schwierigen Lebenslagen.
1: Das waren die Nachrichten um halb.
3: Und jetzt noch Nachrichten aus unserer Region mit Eva Bracke. Ein angeblicher Raubüberfall in Wiesau ist frei erfunden gewesen. Ein 41-Jähriger hatte am späten Samstagabend behauptet, von einem Unbekannten vom Fahrrad gezogen und zusammengeschlagen worden zu sein. Handy und Bargeld seien geklaut worden. Als das angeblich geraubte Handy am nächsten Tag auf einem Festgelände auftauchte, gab der Mann den Schwindel zu. Jetzt wird gegen ihn wegen Vortäuschens einer Straftat ermittelt. 7 Katzenbabys und ihre Mutter sind in Schönwald im Kreis Wunsiedel aus einem verwahrlosten Haus gerettet worden. Die Tiere wurden am Sonntag bei der Auflösung eines Wohnrechts entdeckt. Wegen der schlechten Bedingungen brachten Polizisten die Stubentiger ins Tierheim Selb. Dort werden sie jetzt tierärztlich versorgt und aufgepäppelt. Eine 89-Jährige, die in einem betreuten Wohnheim wohnt, ist in Neumarkt Opfer eines Trickdiebstahls geworden. Eine Unbekannte gab sich am Samstagnachmittag als Mitarbeiterin einer sozialen Einrichtung aus und lockte die Seniorin für eine angebliche Befragung auf den Balkon. Währenddessen verschaffte sich vermutlich eine zweite Person Zugang zur Wohnung. Später stellte die Seniorin fest, dass Goldschmuck im Wert von rund 5.000 Euro fehlte. Nun ermittelt die Polizei.
1: Regen und Gewitter breiten sich aus. Die Temperaturen sinken dabei auf 18 bis 14 Grad. Tagsüber regnet es von den Alpen bis zum Bayerischen Wald noch häufig, sonst lässt der Regen nach. Am Nachmittag kommt besonders im westlichen Franken die Sonne hervor. Die Höchstwerte erreichen 17 bis 22 Grad.

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1: Es ist 2 Uhr. Ich bin Florian Klaus. Mehrfach ist das deutsche Stromnetz zuletzt Ziel von Sabotageangriffen gewesen. Jetzt hat die Polizei nach tagelanger Fahndung einen verdächtigen 48-Jährigen gefasst. Die Ermittler glauben, dass er in mehreren Bundesländern versucht haben soll, Stromleitungen in der Nähe von Kohlekraftwerken zu sabotieren. Mehrfach ist das gelungen. Bei der Festnahme hatte der Mann laut Polizei Sprengmittel bei sich. Die saarländische Ministerpräsidentin Redinger will, dass der Eigenanteil an den Kosten für einen Platz im Pflegeheim gedeckelt wird. Im Gespräch mit den Funke-Zeitungen sprach sie sich dafür aus, dass das Teil der Pflegereform wird. Konkret ist sie dafür, den Eigenanteil bei 1.500 Euro zu deckeln. Das sei finanzierbar und entlaste Pflegebedürftige und ihre Angehörigen vielfach massiv, so Redinger. Keine Zeichen für Entspannung im Handelsstreit zwischen den USA und Kanada. Die US-Regierung hat Einfuhrverbote für bestimmte Produkte aus dem Nachbarland angekündigt. Einige Molkereiprodukte, alkoholische Getränke und Motorräder sollen ab dem 29. September nicht mehr in die Vereinigten Staaten eingeführt werden dürfen. Erst kürzlich hatte Kanada mit Gegenzöllen auf Zölle der USA reagiert. Nachdem in einem schnellfahrenden Zug in Bayern eine Tür geöffnet worden ist, fordert der Fahrgastverband ProBahn Überwachungskameras für die Einstiegsbereiche in Fernzügen. Bundeschef Iflender hat der Neuen Osnabrücker Zeitung gesagt, der Vorfall zeige, worum es gehe. Eine Tür werde bei 200 km/h geöffnet und hinterher lasse sich nicht klären, wer es war. Der gesamte Zug solle aber nicht überwacht werden, sagte er. Borussia Dortmund ist mit einem Erfolg in die Ligaphase der Champions League gestartet. Mit 3:2 hat der BVB gegen den FC Villarreal gewonnen. Torwart Gregor Kobel danach bei Prime.
2: Es war auf jeden Fall ein hart erkämpfter Sieg. Ich weiß nicht, ob es ein Arbeitssieg war. Ich glaube, wir haben